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2: In Freiburg und ganz Südbaden bleibt es in der Nacht meist trocken mit wenigen Wolken. Einzelne Wolkenfelder ziehen durch, doch meist bleibt es klar. Der Wind weht schwach. Gegen Morgen verdichten sich die Wolken lokal etwas. In Vogtsburg und Bad Säckingen sind es 21 Grad, in Schramberg 18 Grad. Morgen startet der Tag sonnig, bevor Quellwolken aufziehen können. Gewittergefahr bleibt gering.
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3: Ich bin Ursula Winkler. Die von der Bundesregierung eingesetzte Rentenkommission schließt heute ihre Beratungen ab. Ihre Vorschläge sollen die Fachleute dann morgen offiziell im Kanzleramt an die Bundesregierung übergeben. Viele Empfehlungen wurden über das Wochenende bereits bekannt und lösten schon Kritik aus.
4: Länger arbeiten und Teile der Rente künftig aus Anlagen am Kapitalmarkt. Vor allem dagegen regt sich Widerstand von Gewerkschaften, Sozialverbänden und Opposition. Ökonomen finden manche Vorschläge dagegen zu kurz gesprungen. Dabei sind die Vorschläge der Rentenkommission noch gar nicht offiziell. Sie berät an diesem Montag sogar noch ein letztes Mal. Angeblich herrschte breiter Konsens über die 30 Vorschläge, aber keine Einstimmigkeit, die vor allem Arbeitsministerin Baas gefordert hatte, um die Vorschläge direkt umzusetzen. Nun könnte es auch in der Koalition noch mal längere Diskussionen geben. Onito Rau, Berlin.
3: Die Deutsche Krankenhausgesellschaft warnt vor einer Pleitewelle und einem massiven Arbeitsplatzabbau in der Branche wegen der Sparpläne der schwarz-roten Regierung. Kommen die Einsparungen wie geplant, verlieren wir im kommenden Jahr insgesamt 8% unserer Erlöse, sagte Verbandschef Gass dem Redaktionsnetzwerk Deutschland. Er verwies auf aktuelle Studienergebnisse, die darauf hindeuten, dass in diesem Fall in 4 Jahren jede zweite Klinik pleite gehen könnte. Die durchschnittliche Zahl der Hitzetage in Deutschland mit Spitzenwerten über 30 Grad hat zugenommen. Das geht aus Daten des Deutschen Wetterdienstes hervor.
5: Seit 8 Jahren geht der Trend klar nach oben, heißt es auch vom Umweltbundesamt. Denn seitdem kommen die starken Hitzeperioden fast jeden Sommer, teils mit 17 oder sogar 20 Hitzetagen pro Jahr. Die Luftmassen aus Südwesteuropa, die auch aktuell für die Hitze sorgen, sind heute deutlich heißer als noch in den 60er bis 80er Jahren, sagen Experten. Und eine Studie des Max-Planck-Instituts zeigt, die 5 intensivsten Hitzewellen der vergangenen 45 Jahre gab es alle seit 2010. Grund, klar, der Klimawandel. Thomas Thonfeld, Nachrichtenredaktion.
3: Zum Fußball. Bei der Weltmeisterschaft haben die Spanier ihr 2. Gruppenspiel deutlich gewonnen. Gegen Saudi-Arabien gewannen sie mit 4:0. Für Kapverde geht das WM-Märchen weiter. Der Außenseiter erkämpfte sich gegen Uruguay ein 2:2 Unentschieden und hat weiter die Chance, sich bei der ersten WM-Teilnahme überhaupt für die K.O.-Runde zu qualifizieren. Der große Favorit Belgien erreichte im 2. WM-Spiel nur ein 0:0 gegen den Iran und geht mit nur 2 Punkten ins letzte Gruppenspiel.
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2: Vorsicht auf der Autobahn 5 von Heidelberg Richtung Karlsruhe. Zwischen Bruchsal und Karlsruhe Nord läuft eine Unfallaufnahme auf allen Fahrstreifen. Hier braucht ihr Zeit und Geduld. Gute Fahrt!
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5: In Freiburg und Südbaden bleibt es in der Nacht meist trocken. Die Gewitter sind jetzt vollständig abgezogen. Der Himmel zeigt sich teils wolkig, nur vereinzelt klar. Der Wind bleibt weiterhin schwach. Zum frühen Morgen hin lockert die Bewölkung noch etwas auf. In Heitersheim sind es 22 Grad, in Wehr 20 und in Denzlingen 19 Grad. Morgen wird es weiterhin heiß mit viel Sonne und nur gelegentlich in Hitzegewittern, vor allem über den Bergen.
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6: Ich bin Ursula Winkler. Der Sozialverband Deutschland und die Gewerkschaft Verdi reagieren enttäuscht auf die bisher bekannt gewordenen Vorschläge der Rentenkommission. Verdi-Chef Wernicke kritisierte vor allem eine schrittweise Anhebung des Renteneintrittsalters.
7: Schon die derzeitige Rente mit 67 sei in anstrengenden Berufen unerreichbar, so Verdi-Chef Wernicke. Ein noch höheres Renteneintrittsalter sei deshalb abzulehnen. Nach Medienberichten sehen die Rentenkommissionsvorschläge allerdings Sonderregeln vor für gesundheitlich belastete Menschen. Den Sozialverband stört insbesondere die neue Rentensäule am Kapitalmarkt, denn deren Erträge seien nicht kalkulierbar. Auch Ökonomen und Opposition kritisieren viele Vorschläge. Kritik von allen Seiten könnte allerdings auch ein Zeichen für einen ausbalancierten Kompromiss sein. Ronny Thorau, Berlin.
6: Die Deutsche Krankenhausgesellschaft warnt vor einer Pleitewelle und einem massiven Arbeitsplatzabbau in der Branche wegen der Sparpläne der schwarz-roten Regierung. Kommen die Einsparungen wie geplant, verlieren wir im kommenden Jahr insgesamt 8% unserer Erlöse, sagte Verbandschef Gass dem Redaktionsnetzwerk Deutschland. Er verwies auf aktuelle Studienergebnisse, die darauf hindeuten, dass in diesem Fall in 4 Jahren jede zweite Klinik pleite gehen könnte. In der Schweiz haben Gespräche zwischen dem Iran und den USA über eine dauerhafte Friedenslösung begonnen. Ein Streitpunkt dabei sind mögliche Mautregelungen in der Straße von Hormuz. Es wird befürchtet, dass der Iran künftig Gebühren für die Durchfahrt von Schiffen nimmt und auch US-Präsident Trump droht mit einer Maut. Außenminister Wadefuhl warnt ausdrücklich davor.
8: Der für die weltweite Energieversorgung wichtige Seeweg muss wieder frei passierbar sein. Das sei ein Prinzip des Seevölkerrechts. Und dann würde sich auch der Ölpreis schnell normalisieren, so Wadefuhl beim Bürgerforum im Auswärtigen Amt. In der Absichtserklärung zwischen den USA und dem Iran ist die freie Durchfahrt durch die Straße von Hormuz demnach aber nicht zu 100% garantiert. Die Bundesregierung macht sie aber zur Bedingung für eine mögliche Lockerung der Iran-Sanktionen. Katrin Müller, Nachrichtenredaktion.
6: Zum Fußball. Bei der Weltmeisterschaft haben die Spanier ihr zweites Gruppenspiel deutlich gewonnen. Gegen Saudi-Arabien gewannen sie mit 4:0. Für Kap Verde geht das WM-Märchen weiter. Der Außenseiter erkämpfte sich gegen Uruguay ein 2:2 Unentschieden und hat weiter die Chance, sich bei der ersten WM-Teilnahme überhaupt für die K.O.-Runde zu qualifizieren. Der große Favorit Belgien erreichte im zweiten WM-Spiel nur ein 0:0 gegen den Iran und geht mit nur 2 Punkten ins letzte Gruppenspiel.
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5: Achtung auf der A5 von Heidelberg in Richtung Karlsruhe. Zwischen Bruchsal und Karlsruhe Nord ist eine Unfallaufnahme auf allen Fahrstreifen. Da braucht ihr gerade etwas Geduld. Weiter geht's auf der A8 von Karlsruhe in Richtung Stuttgart. Dort ist in Höhe Pforzheim Süd ein defektes Fahrzeug. Achtet auf Personen auf der Fahrbahn. Im Ortenaukreis gibt es zwischen Leutesheim und Auenheim auf der Kreisstraße eine ungesicherte Unfallstelle und ein totes Tier. Wer sich auskennt, fährt besser anders. Gute Fahrt!
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1: Am frühen Morgen bleibt es in Freiburg und ganz Südbaden leicht bewölkt und trocken. Der Wind weht schwach, was die Hitze begleitet. Zum Morgen hin wird es heiß. Die Sonne setzt sich im Tagesverlauf durch. Später sind regionale Hitzegewitter möglich. Besonders über den höheren Lagen im Schwarzwald. In Schallstadt am Käppele sind es 21 Grad, in Steinen am Wiesenthalstadion 20 und in Ettenheim am Schloss ebenfalls 21 Grad.
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2: Ich bin Ursula Winkler. Später in Rente mehr zahlen und erstmals Politiker in der Rentenkasse. Seit die Vorschläge der Rentenkommission bekannt wurden, gibt es viel Kritik. Der Präsident des Deutschen Instituts für Wirtschaftsforschung, Fratscher, hält die Vorschläge für unzureichend. Das sagte er der Rheinischen Post.
3: Mut und Konsequenz, das vermisst der DEW-Präsident bei den Reformvorschlägen. Denn an den drei größten Problemen, so Fratscher, würden sie nichts ändern. Der hohen Altersarmut, der zu starken Belastung der jungen Generation und der Schieflage bei der Gerechtigkeit. Ein höheres Renteneintrittsalter, die Einführung einer kapitalgedeckten Rente und weniger Frühverrentungen hält er allerdings für richtig. Das soll so auch in den Vorschlägen der Rentenkommission stehen, die morgen hier in Berlin offiziell präsentiert werden sollen. Thomas Thonfeld, Berlin.
2: Die Deutsche Krankenhausgesellschaft warnt vor einer Pleitewelle und einem massiven Arbeitsplatzabbau in der Branche wegen der Sparpläne der schwarz-roten Regierung. Kommen die Einsparungen wie geplant, verlieren wir im kommenden Jahr insgesamt 8% unserer Erlöse, sagte Verbandschef Gass dem Redaktionsnetzwerk Deutschland. Er verwies auf aktuelle Studienergebnisse, die darauf hindeuten, dass in diesem Fall in 4 Jahren jede zweite Klinik pleite gehen könnte. In London kündigt sich angeblich ein politischer Paukenschlag an. Der britische Premier Starmer steht nach dem Einzug seines innerparteilichen Rivalen Burnham ins Parlament unter noch nie dagewesenem Druck. Britische Medien schreiben, dass Starmer schon heute seinen Rücktritt bekannt geben werde.
4: Seit Wochen steht Starmer unter Druck. Laut britischen Medien zieht der Premierminister nun die Konsequenzen aus dem schwindenden Rückhalt in den eigenen Reihen. Angedacht ist demnach kein sofortiger Rücktritt, sondern ein Zeitplan für seinen Abgang. Sollte er nicht selbst zurücktreten, ist davon auszugehen, dass Burnham ihn als Parteivorsitzenden herausfordern und dann als Premierminister ablösen würde. Aus London, Philipp Detlefs.
2: Zum Fußball. Bei der Weltmeisterschaft haben die Spanier ihr zweites Gruppenspiel deutlich gewonnen. Gegen Saudi-Arabien gewannen sie mit 4:0. Für Kap Verde geht das WM-Märchen weiter. Der Außenseiter erkämpfte sich gegen Uruguay ein 2:2 Unentschieden und hat weiter die Chance, sich bei der ersten WM-Teilnahme überhaupt für die K.O.-Runde zu qualifizieren. Der große Favorit Belgien erreichte im zweiten WM-Spiel nur ein 0:0 gegen den Iran und geht mit nur 2 Punkten ins letzte Gruppenspiel.
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1: Auf der A5 von Heidelberg Richtung Karlsruhe sind zwischen Bruchsal und Karlsruhe Nord 2 Fahrstreifen wegen einer Unfallaufnahme gesperrt. Im Ortenaukreis auf der Kreisstraße zwischen Leutesheim und Auenheim liegt ein totes Tier auf der Fahrbahn. In Ladenburg auf der Landstraße Richtung Schönau wird der Verkehr an einem defekten Fahrzeug vorbeigeführt. Gute Fahrt!
0: Jens Schneider genießt seinen Urlaub.
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6: Und mit euch. Heute Morgen mal schön durchlüften daheim im Auto, im Kopf. Nächste Tropennacht liegt hinter uns. Ganz wichtig daher, nur kein Stress beim Aufstehen heute Morgen. Da hilft Olivia Dean. So easy to fall in love. Schön, dass ihr mit dabei seid.
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1: The Hooters, Johnny B. bei Radio Regenbogen. Gleich nächster Sommerhit bei uns. Wir stimmen uns ein auf den nächsten super heißen Tag mit Mr. Belt. It's not right. Zuvor gehen wir ganz kurz in uns.
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3: Die katholische Kirche gedenkt heute eines Staatsmannes, der als Märtyrer, das heißt Glaubenszeuge, verehrt wird, Thomas Morus. Er lebte in England des ausgehenden 15. Jahrhunderts und stammte aus einer angesehenen Juristenfamilie. Nach vielseitigen Studien wurde er ein erfolgreicher Politiker und zuletzt Lordkanzler des Königs Heinrich VIII. Als dieser sich von seiner Frau Katharina von Aragon scheiden lassen wollte, weil sie keinen Thronfolger bekam, verweigerte Thomas Morus dem König die Gefolgschaft. Darauf wurde er im Tower zu London eingesperrt und am 6. Juli 1535 hingerichtet. Als Vater einer großen Familie galt er als sehr fürsorglich und religiös. Gemeinsam mit allen Angestellten seines Hauses führte er Bibelgespräche durch. Dennoch nahm er die Verfolgung der Familie und seinen eigenen Tod in Kauf, weil er sich seinem eigenen Gewissen verpflichtet fühlte. Er ist Schutzpatron der katholischen jungen Gemeinde und der Politiker. Eva Maria Bilhölzlin von der katholischen Kirche.
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0: Lieben wir Sophie and the Giants, Shut Up and Dance um 5.19 Uhr. Ihr hört Radio Regenbogen mit einem ganz schnellen Tipp für euch, den wir am Wochenende extra eingeholt haben.
1: Ja, hallo, mein Name ist Lisa und ich bin hier gerade in der Sonne unterwegs. Und mein heißer Tipp für die Sommertage ist ein kühler Tipp, nämlich den Sonnenhut aufziehen. Dann hat man nicht nur Schatten, sondern auch einen kühlen Kopf.
0: So ist doch eine Option, gerade auch im Büro, so ein Sonnenhut. Kommt gut in die neue Woche und in den nächsten heißen Tag jetzt mit David Guetta und Teddy Swims bei Radio Regenbogen.

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5: Jörg, das muntere Schwitzen geht einfach weiter.
6: Heute ist der Anfang einer neuen Hitzewoche. Sonnig von morgens bis abends, Ausnahme das Blumenkohlgewölke über dem Schwarzwald und vielleicht ein einzelnes Schauer und Gewitterchen irgendwo am Kamm oben im Nordschwarzwald oder am ehesten noch im Südschwarzwald oder Hotzenwald. Der große Rest bleibt sonnig und trocken, 32 bis 37, örtlich bis an die 38 Grad am späten Nachmittag.
5: Heftig. Danke dir. Es ist Montag, der 22. Juni.
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7: Ich bin Janis Tierakis. Schönen guten Morgen. Deutschlands Kommunen schlagen Alarm. Sie stoßen bei den Finanzen an ihre Grenzen. Darauf wollen sie heute mit einem bundesweiten Aktionstag aufmerksam machen. Deutschlandweit verzeichnen sie laut Finanzreport der Bertelsmann Stiftung ein Rekorddefizit von 30 Milliarden Euro. Auch in Baden-Württemberg beteiligen sich deshalb viele Kommunen an der Aktion. Bei einem Messerangriff in einer Wohnung in der Mannheimer Innenstadt sind in der Nacht auf Sonntag zwei Menschen schwer verletzt worden. Der mutmaßliche Täter, ein 53 Jahre alter Deutscher, ist tot. Er ist nach Angaben der Polizei nach seiner Festnahme zusammengebrochen und später im Krankenhaus gestorben. Die genaue Todesursache wird noch geklärt, es werden Zeugen gesucht. Und die Ergebnisse der Fußball-WM. Uruguay gegen Kap Verde 2:2, Neuseeland gegen Ägypten 1:3, Spanien gegen Saudi-Arabien 4:0 und Belgien gegen Iran 0:0.
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5: Vorsicht gerade auf der A5 Heidelberg Richtung Karlsruhe zwischen Bruchsal und Karlsruhe Nord. Da laufen Bergungsarbeiten. Rechte Spur ist aktuell gesperrt. Vorsicht heute Morgen auch auf der A8 Karlsruhe Richtung Stuttgart zwischen Leonberg West und dem Dreieck Leonberg. Auch da gab es einen Unfall. Unfallaufnahme läuft auf der rechten Spur. Ihr werdet schon geblitzt heute Morgen, gerade in Stuttgart in der Vasenstraße und Blitze auch in Mannheim, da in der Lutzenbergstraße. Habt ihr sonst noch was gesehen? Dann schickt uns doch gerne wie immer eine Sprachnachricht an die 08000 34 35 36. Jens Schneider ist im Urlaub für euch. Früh am Start heute Basti, Hauk und Clara.
8: Guten Morgen.
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3: Das ist die Message zu Opalite von Taylor Swift.
4: Der erste Blick ist genauso schä wie selten. In den meisten Fällen, das könnt ihr ja gern mal im Freundeskreis rumfragen, besteht ein gesundes Liebesleben ja aus Probieren, rausfinden, bleiben lassen und wieder von vorn anfangen, bis man dann was gefunden hat, was passt. So singt's auch Taylor Swift, abgeleitet von einem Edelstein, der nicht einfach in der Natur gefunden, sondern künstlich geschaffen wird, ist ihre wahre Liebe a wie ein Opalit. Durch Gewitter hab ich getanzt, singt sie. Schlaflose Nächte, aber jetzt strahlt der Himmel wie ein Opalit. Der liebe Herrgott hat noch nie so eins wie dich erschaffen. Der eigene Sonnenschein muss man sich machen, aber jetzt strahlt alles wie ein Opalit. Du sag noch einmal, einer, du konntest das nicht backen, aber es ist auch viel Arbeit dabei, bei der Liebe. Taylor Swift, Opalite.
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0: Schönen guten Morgen mit Phil Collins. Don't lose my number bei Radio Regenbogen. Es gibt auch an einem Montag einfach so Situationen. Ich würde sagen, da kannst du halt nicht anders.
1: Ja, so wie irgendwie 5 Liter schwitzen in der Nacht, weil es kaum abgekühlt hat.
0: Ja, kannst du nicht anders. Oder an der Selbstscannerkasse mal kurz überlegen, ob da nicht doch irgendwas unbemerkt in den Einkaufskorb wandert.
1: Ja, kannst du nicht anders. Oder Sänger werden, weil du einfach nicht anders kannst. Also ich meine, Mark Atlas, es ist ein cooler junger Mann, der auch einfach nur diese Option hatte.
2: Ich liebe einfach nur Musik und das seit meinem 11. Lebensjahr. Seitdem ich 10, 11 Jahre alt bin, mache ich halt jeden Tag Musik. Also es liegt halt auch in der Familie. Vater spielt Gitarre, meine Mutter singt, meine Schwester spielt Klavier.
0: Ist doch klar, dass er dann auch all das macht.
1: Jawohl.
0: Nur halt nochmal in Ticken besser und prädestiniert ist, euch aus dem Bett zu singen. Mark Atlas, Midnight Sun in der besten Musik bei Radio Regenbogen. 5:51 Uhr. Akkus.

0: Was schön so mit einem Grinsen, oder?
1: Und mit einem Schwitzen.
0: Auf jeden Fall in den Montag. Katy Perry, Last Friday Night. Weiter grinsen und gerne auch weiter schwitzen hier bei Radio Regenbogen. Gleich mit Khalid Griffin und Kygo. I'm saying my love for somebody else. Richtig cooler Vibe. Save My Love. Kommt drauf auf eure Playlist für den Montagmorgen gleich unter anderem mit dabei nach 6.
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0: Jörg, das wird heute wieder eine ziemlich heiße Kiste.
9: Heute kommt wieder ein bisschen trockenere Luft rein. Das bedeutet, die Schauer und Gewitter werden deutlich seltener. Vielleicht einer irgendwo im Nordschwarzwald, vielleicht einer irgendwo rund um den Hotzenwald. Aber mehr werden es heute nicht werden. Der große Rest bleibt sonnig und trocken. Und die Temperaturen am Nachmittag zwischen 32 und 37, örtlich an die 38 Grad.
0: Danke dir. Es ist Montag, der 22. Juni.
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10: Das sind die Themen um 6 Uhr. Warnung vor extremer Hitze in Süddeutschland. Und die gute Nachricht aus Sinsheim. Amateurmusikvereine von Landesregierung ausgezeichnet. Ich bin Yannis Tierakis. Schönen guten Morgen. Zum Start in die Woche warnt der Deutsche Wetterdienst vor Rekordhitze in Baden-Württemberg. Es steht sogar die Frage im Raum, ob entlang des Rheins die 40-Grad-Marke geknackt wird, heißt es. Gleichzeitig wird aber auch vor starken Gewittern gewarnt. Viele Menschen haben am Wochenende versucht, sich beim Schwimmen abzukühlen. Dabei gab es tragische Unfälle. Unter anderem ist in Rheinstetten im Kreis Karlsruhe in einem Baggersee ein Mann ertrunken. Fortschritte bei den Verhandlungen zwischen den USA und dem Iran. Die weiteren Gespräche sollen auf Arbeiterebene fortgeführt werden. Darauf haben sich beide Seiten verständigt, teilten die Vermittler Pakistan und Katar in der Nacht mit. Innerhalb von 60 Tagen soll es demnach einen finalen Vertrag geben. Das war im Rahmenabkommen so vereinbart worden. Zuvor gab es erneut Probleme, weil US-Präsident Trump dem Iran wieder gedroht hatte. Radio Regenbogen-Reporter Ronny Thorau.
11: Trump hatte am Sonntagnachmittag im US-Sender Fox News unter anderem erklärt, er habe dem Iran eine Warnung übermittelt. Sollte der Iran die Straße von Hormuz wieder schließen, dann würden die Iraner kein Land mehr haben, in das sie zurückkehren könnten. Die iranische Delegation in der Schweiz protestierte offenbar und wollte ihre Reaktion prüfen. Die Verhandlungen wurden angeblich nach 80 Minuten zunächst unterbrochen. Im Rahmenabkommen zwischen dem Iran und den USA verpflichten sich beide Seiten auf Angriffe und Drohungen zu verzichten.
10: Das WM-Märchen für Außenseiter Curaçao geht weiter. Nach einem 2:2 gegen Uruguay kann der Neuling weiter auf den Einzug in die K.O.-Runde hoffen. Belgien und der Iran trennten sich 0:0. Ägypten hat sich mit einem 3:1 gegen Neuseeland den ersten WM-Sieg erkämpft. Spanien hat Saudi-Arabien deutlich geschlagen mit 4:0. Und es gibt noch kein Update zur Verletzung von Nico Schlotterbeck. Der deutsche Innenverteidiger hatte sich am Samstag beim 2:1 gegen die Elfenbeinküste eine Blessur am linken Fuß zugezogen. Fest steht, sollte Schlotterbeck für den Rest der WM ausfallen, kann Bundestrainer Nagelsmann keinen Ersatzmann in sein Aufgebot berufen.
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12: Vor dem Landgericht Bad Zuttingen steht ab heute ein 32-jähriger Mann, unter anderem wegen versuchten Mordes. Er soll im April letzten Jahres mit weiteren bewaffneten Komplizen das Casino in Lottstetten überfallen haben. Bei einem dramatischen Schusswechsel wurde der Sicherheitsmitarbeiter durch 4 Kugeln schwer verletzt. Tanja Burger, Waldshut-Tiengen.
1: Radfahrer im Enzkreis müssen sich umstellen, denn der Radweg zwischen Schellbronn und Neuhausen ist ab heute gesperrt. Laut Regierungspräsidium ist er in einem schlechten Zustand und muss saniert werden. Auf einer Strecke von gut 2 Kilometern wird der Asphalt ausgetauscht. Ende Juli sollen die Arbeiten abgeschlossen sein. Lars Brune, Neuhausen.
4: Und die gute Nachricht aus Sinsheim.
13: Wissenschaftsstaatssekretärin Erikli hat Amateurmusikvereine mit der Konradin-Kreuzer-Tafel ausgezeichnet. Das Besondere, alle geehrten Chöre, Kapellen und Vereine sind seit mindestens 150 Jahren aktiv. Etwa der Gesangsverein Liederkranz Zimmern ob Rottweil und die Musikkapelle Ringsheim aus der Ortenau. Barbara Schlegel, Sinsheim.
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0: Ist schon ganz schön was los heute Morgen. Vorsicht auf der A5 Basel Richtung Karlsruhe zwischen Herbolzheim und Rust. Unfall auf der rechten Spur, das Ganze auch noch im Baustellenbereich. A8 Karlsruhe Richtung Stuttgart. Vorsicht da zwischen Leonberg West und dem Dreieck Leonberg. Unfallaufnahme auf der rechten Spur. Und noch was von der A81 Stuttgart Richtung Singen zwischen Böblingen-Sindelfingen und dem Kreuz Böblingen-Hulb. Auch da hat's gekracht. Unfall auf der rechten Spur. Unfallaufnahme läuft. Geblitzt wird auch schon fleißig. Gerade in Weisach in der Weisacher Straße und Blitze auch in Rastatt da in der Kehler Straße. Habt ihr sonst noch was gesehen? Dann schickt uns gerne wie immer eine Sprachnachricht an die 08000 34 35 36. Kommt gut an.
4: Jens Schneider hat heute frei.
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0: Und mit Clara.
14: Morgen.
0: Und mit euch. Als Kleinkindpapa bist du eh Frühaufsteher, von daher kein Problem. Schön einfach, dass ihr mit uns in diesen Montag startet.
14: Hey und Basti, ja? Was ich dir noch sagen wollte.
0: Achtung.
15: Du bist gut gelungen.
0: Das ist nett.
15: Du bist gut gelungen.
0: Das freut mich so ein bisschen. Gibt aber auch einen riesen Hype um diesen mega geilen Song. Du bist gut genug und zwar weltweit.
14: Oh ja.
0: Warum? Und wie wir mit euch wirklich auch international den Durchbruch schaffen wollen, in genau 15 Minuten hier bei uns in der Show. Jetzt Topic Fireboy DML und Nico Santos. Hier ist Buddy.
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0: schon leicht warm heute Morgen. Auch dank Kate Janai. Ich kam gerade sehr hoch mit der Stimme. Summer hey! Dreaming. Wir spielen euch nicht nur die beste Musik für euren Sommer. Nee, wir sorgen auch dafür, dass euer Sommer mal so richtig knallt.
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0: Gut.
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0: direkt die Powerfaust geballt. Ist eine Möglichkeit, Roxette in Schwetzingen. Oder Michael Patrick Kelly, auch in dieser wunderschönen Stadt. Michael Patrick Kelly heißt einfach sehr große Songs, sehr, sehr große Stimme. I see wonders, wonders in a broken world, hidden under, under, underneath the dirt. Wonders, wonders in a Jetzt denkt ihr, oh, das klingt schon richtig gut. Clara, es kommt aber noch mal einen Ticken besser.
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2: Simmer!

0: Und Griffin Save My Love um 6.19 Uhr bei Radio Regenbogen. Keiner von uns kommt in diesen Tagen an diesem Hit hier vorbei.
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0: Du bist gut genug von Kitsch, Krieg, Blumengarten und Shireen David. Macht wirklich gerade die ganze Welt wuschig. Vor allem dieser Part, du bist gut genug, der wird überall abgefeiert.
2: Ey, sogar von den Amis. Die verstehen halt nur, du bist gut genug. Also übersetzt, Joint Rutschkanu.
0: Gut.
2: Das ist so gaga, dass es auf Insta und TikTok direkt zu Meme geworden ist.
0: Lieben wir. Auch hier bei uns in Baden-Württemberg wird schon ganz fleißig umgedichtet. Zum Beispiel bei Schwarzwald-Comedian Kossu klingt der Part so. Bratesoße im Blut, das ist ja
2: auch.
0: Das Geile. So ein Ohrwurm, bei dem wir alle sofort mitmachen können. Einmal gehört und schon wird direkt im Kopf losgedichtet. Klarer folgender Plan. Du kannst ja wirklich also hervorragend singen.
2: Okay, wir wollen es nicht übertreiben, aber ich würde es machen, wenn es sein muss.
0: Okay, ich gebe das Ganze vor und du haust dann raus, okay?
2: Ja.
0: Achtung, zum Beispiel, wenn morgens um 5 so der Wecker klingelt, dann...
2: Aufstehen tut dir gut.
0: Ja. Bruder, wenn ihr heute blau macht, dann ist das quasi
2: Arbeitszeitbetrug.
0: Volltreffer. Oder wenn ihr wieder einen zu viel gesoffen habt am Samstag, dann
2: du bist voll genug.
0: Lieben wir, ihr habt auch eine Idee, dann dichtet gerne mit. Du bist gut genug in eurer Version. Eure Zeile gerne per WhatsApp-Sprachnachricht einfach zu uns an die 08000 34 35 36.
2: Wir wollen damit euch den internationalen Durchbruch, ey.

0: Tina Turner, the best bei Radio Regenbogen. Geben wir direkt weiter an Caro aus Rastatt. Die dichtet heute Morgen unter anderem mit uns den Song Gut genug. Danke an all eure Nachrichten. Clara, wir nehmen die von Caro, hauen das Ganze auch direkt raus. Caro schreibt, denk ich mir in jeder tropischen Nacht.
1: Ich brauche mehr Luftzug.
2: Perfekt.
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0: Jörg, es bleibt einfach extrem heiß. Wann wird's denn so am allerheißesten?
13: Höhepunkt der Hitze nach heutigem Stand wahrscheinlich der Freitag und der Samstag mit der Möglichkeit wieder, dass es auf 40 Grad hochgehen kann. Schauer und Gewitter kaum bis Freitag, Samstag, Sonntag werden sie dann ein bisschen häufiger. Und wenn alles gut läuft, vielleicht in einer Woche, Montag, Dienstag, dass irgendwas passiert mit einem Luftmassenwechsel, mit Schauern und Gewittern und tieferen Temperaturen, die irgendwo vielleicht mal zumindest vorübergehend zwischen 20 und 25 liegen.
0: Wow, Montag, der 22. Juni.
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14: Ich bin Yannis Tierakis. Schönen guten Morgen. Baden-Württemberg ächzt weiter unter der Hitze. Zum Start in die Woche rechnet der Deutsche Wetterdienst mit Spitzenwerten bis zu 38 Grad. Im Lauf der Woche könnte entlang des Rheins sogar die 40-Grad-Marke geknackt werden, heißt es. Auch nachts wird es vielerorts vermutlich kaum abkühlen. Für heute wird außerdem mit einzelnen Gewittern gerechnet, die teilweise auch stürmisch ausfallen können. Fortschritte bei den Verhandlungen zwischen den USA und dem Iran. Die weiteren Gespräche sollen auf Arbeitsebene fortgeführt werden. Darauf haben sich beide Seiten verständigt, teilten die Vermittler Pakistan und Katar mit. Innerhalb von 60 Tagen soll es laut Rahmenabkommen einen finalen Vertrag geben. Tag der Entscheidung in London. Der britische Premierminister Starmer steht Medienberichten zufolge unmittelbar vor dem Aus. Der Labour-Politiker werde möglicherweise schon heute einen Zeitplan für seinen Rücktritt bekannt geben, heißt es. Am Freitag hatte er sich trotz des parteiinternen Drucks aber noch kämpferisch gezeigt.
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15: Mit Denise Proschek, guten Morgen. Wegen versuchten Mordes steht heute ein 32-jähriger Mann vor dem Landgericht Waldshut-Tiengen. Er soll mit einer Bande das Casino in Lottstetten überfallen haben. Baden-Württemberg-Reporterin Tanja Burger.
16: Der Angeklagte und mindestens drei weitere Komplizen sollen in der Tatnacht auf die Geldzähler des Casinos gewartet haben. Als die mit einem Sicherheitsmitarbeiter rauskamen, soll die Bande die Truppe mit Schusswaffen gezwungen haben, sich auf den Boden zu legen. Als der Security-Mitarbeiter eine Waffe zog, wurde er laut Anklage von 4 Kugeln getroffen und schwer verletzt. Danach sei die Bande mit Geldzählmaschinen geflüchtet, ohne große Beute gemacht zu haben.
15: Rund 17.000 Menschen haben am Wochenende beim Christopher Street Day in Freiburg ausgelassen gefeiert. Trotz der Hitze gab es laut Veranstalter kaum medizinische Notfalleinsätze. Die russische Punkband Pussy Riot trat in schusssicheren Westen auf, weil sie in Russland wegen ihres Protests gegen Putin als kriminelle Vereinigung gilt. Ein Aufruf hat uns vom DRK-Ortsverein Umkirch bei Freiburg erreicht, denn er bittet Bürger darum, heute bei der Blutspendeaktion in der Festhalle mitzumachen. Als Dankeschön gibt's Herzhaftes zum Essen. Die Aktion geht von 14.30 Uhr bis 19.30 Uhr. Eine Online-Anmeldung ist notwendig. Und eure Themen gerne per Mail an nachbarschaft@regenbogen.de. Und mehr News gibt's wieder in einer halben Stunde.
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0: Vorsicht heute Morgen auf der A5 Basel Richtung Karlsruhe zwischen Herbolzheim und Rust. Unfall auf der rechten Spur. Unfallaufnahme läuft. Unfall auch auf der A8 Stuttgart Richtung München zwischen Stuttgart-Degerloch und Stuttgart-Flughafen-Messe. Auch da Unfall auf der rechten Spur. Langsam machen. Und nochmal Vorsicht auf der A81 Stuttgart Richtung Singen jetzt zwischen Böblingen-Sindelfing und dem Kreuz Böblingen-Hulb. Unfall auf der rechten Spur. Auch da läuft die Unfallaufnahme. Es wird schon leidenschaftlich geblitzt heute Morgen. Außergewöhnlich gerade in Feldbergen Blitzer im Edwin-Vogt-Weg. Blitzer auch in Ludwigshafen in der Sumguide-Allee. Und die Radio-Regenbogen-Community ist am Start, Clara?
1: Jawohl, die Mona hat einen Blitzer gesehen in Willstedt in der Sandgasse. Und wie immer gilt, wenn ihr auch noch was gesehen habt, dann schickt uns immer gerne WhatsApp-Sprachnachricht an die 08000 34 35 36.
0: Jens
1: danke euch.
0: Schneider ist im Urlaub für euch in dieser Hitze. Früh aufgestanden und voll am Start. Basti, Hauk und Clara.
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1: Da hat er einfach beide Tore gemacht, unser Spieler mit der Nummer 26, Dennis!
2: Und Duff!
1: Wir feiern heute Morgen unseren neuen Helden aus Baden-Württemberg. Hier bei uns bei Radio Regenbogen, Stürmer Dennis Undaff hat beim 2-1 gegen die Elfenbeinküste am Samstag beide Buden für Deutschland gemacht.
2: Ey, und er ist auch einfach so sympathisch.
1: Voll.
2: Aus Stuttgart, Stürmer beim VfB, Radio Regenbogen WM-Reporterin Rebecca Allgeier. Wie abgezockt ist bitte Dennis Undaff vorm Tor?
1: Unglaublich.
3: Ziemlich abgezockt, um nicht zu sagen eiskalt. Dennis ist ja eigentlich ein Straßenkicker.
2: Mhm.
3: Das gibt's ja kaum noch im Profifußball. Die kommen ja alle sonst von irgendwelchen Akademien. Er ist 29 Jahre jung und hat sich hochgekickt von der dritten Liga bis zum VfB Stuttgart.
1: Absolut cooler Typ und aktuell läuft's halt auch einfach wie Bolle bei ihm, ne?
3: Mohr, seine Bilanz bisher bei der WM, gleich viele Tore wie Messi, nämlich 3 und noch 2 Vorlagen, schoss uns damit ins 16. Finale.
1: Dennis Undaff, absolut zu Recht Fanliebling in Stuttgart, jetzt auch in Fußball Deutschland. Und damit ihr seinen Namen niemals vergesst, mit der Nummer 26, Dennis Undaff!

0: Ja. An dem Song kommst du gerade einfach nicht vorbei, auch nicht bei Radio Regenbogen. Geht in Deutschland und sogar weltweit absolut viral.
1: An der Stelle danke an Kitschkrieg, Blumengarten und Shirin David für diesen Banger. Und weil es so eingängig ist, werden wir jetzt alle direkt zu Komponisten, so wie Michael aus Ludwigshafen.
2: Es ist heiß genug.
0: Ist so, Michael, kaum auszuhalten. Wir feiern diese wirklich geilen Ideen von euch aus der Radio Regenbogen Community. So viele machen mit, dichten schon ganz fleißig um, geben uns ihre ganz eigene Zeile zu Du bist gut genug. Gerne noch mehr von euch, einfach Sprachnachricht, so wie der Michael zum Beispiel an die 08000 34 35 36. Clara, du singst uns durch den Morgen. Mhm. Wir geben hier noch ein paar Zeilen aus der Community wieder. Achtung, ganz vorne dabei zum Beispiel der Stefan aus Kirlach. Er schreibt, ich denke mir immer, wenn ich auf die Bahn warte,
1: wo bleibt denn der Zug?
0: Absurd, das passt fast alles, oder? Achtung, Gina aus Appenweier.
1: Okay. Wo bleibt der Kälteschub?
0: Perfekt. Gerne noch mehr von euch bis dahin. Sorgen wir jetzt nicht zwingend für einen Kälteschub, aber wir machen es ein bisschen erträglicher.
1: Wir geben alles.
0: Ja, mit der besten Musik für euren Sommer. Jimmy Cliff, I can see clearly now. 6.50 Uhr.

aktuelle Gefahrenmeldung aus dem Radio Regenbogen Verkehrsteam um 6.54 Uhr. Vorsicht gerade auf der A5 Karlsruhe Richtung Basel zwischen Offenburg und Lahr. Unfall auf der rechten Spur. Unfallaufnahme läuft. Macht langsam heute Morgen. Komplette Verkehrsübersicht gleich um 7 Uhr.

0: Es war die WM 2010. Kanan, Waving Flag in der besten Musik bei Radio Regenbogen. Gleich für euren so ganz locker gemütlichen Start in diesen Hitzemontag, Bruno Mars. Super lässig.
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0: just might.
1: Nicht zu viel tanzen, wirklich. Es wird heiß heute, okay?
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7: Jörg, wir schwitzen uns gemütlich durch diesen Montag.
8: Heute ist der Anfang einer neuen Hitzewoche. Sonnig von morgens bis abends. Ausnahme das Blumenkohlgewölke über dem Schwarzwald und vielleicht ein einzelnes Schauer und Gewitterchen irgendwo am Kamm oben im Nordschwarzwald oder am ehesten noch im Südschwarzwald oder Hotzenwald. Der große Rest bleibt sonnig und trocken, 32 bis 37, örtlich bis an die 38 Grad am späten Nachmittag.
7: Danke dir. Es ist Montag, der 22. Juni.
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9: Das sind die Themen um 7 Uhr. Extreme Hitze in Baden-Württemberg erwartet. Und die gute Nachricht aus Mannheim. Musikalisches Großprojekt geplant. Ich bin Yannis Theirakis. Schönen guten Morgen. Baden-Württemberg hat auch heute wieder mit großer Hitze zu kämpfen. Es steht sogar die Frage im Raum, ob im Lauf der Woche entlang des Rheins die 40-Grad-Marke geknackt wird, heißt es vom Deutschen Wetterdienst. Gleichzeitig wird aber auch vor starken Gewittern gewarnt. Der ADAC appelliert, bei der Hitze nicht auf trockenem Gras zu parken, weil heiße Auspuffanlagen Feuer verursachen könnten. Viele Menschen haben am Wochenende versucht, sich beim Schwimmen abzukühlen. Dabei gab es tragische Unfälle. Unter anderem ist in Rheinstetten im Kreis Karlsruhe in einem Baggersee ein Mann ertrunken. Weil Städte und Gemeinden immer größere Geldprobleme haben, beteiligen sich heute auch in Baden-Württemberg viele Kommunen am bundesweiten Aktionstag Kommunen am Limit. Deutschlandweit verzeichnen sie laut Finanzreport der Bertelsmann Stiftung ein Rekorddefizit von 30 Milliarden Euro. Diskutiert wird deshalb erneut unter anderem über einen Schuldenschnitt. Achim Brötel, Präsident des Deutschen Landkreistags, ist skeptisch.
10: Ein Schuldenschnitt betrifft immer nur die Vergangenheit. Das heißt, kann man tun, müssten die Länder allerdings tun, das ist kein Thema des Bundes, haben einige Länder ja auch schon getan, löst aber unser Problem in Gegenwart und Zukunft überhaupt nicht. Denn wenn das so weitergeht, wie es im Moment strukturell aufgestellt ist, werden wir in kürzester Zeit wieder dieselben Schuldenberge haben wie vorher. Wir müssen dran gehen, dass wir das, was da auf uns zurollt, diese Bugwelle, dass wir die bremsen, dass wir die kleiner machen und dass das Ganze wieder ein auskömmlich finanziertes, leistungs- und handlungsfähiges System ist.
9: Bei der Fußball-WM hat Kap Verde wieder für Aufsehen gesorgt. Der Außenseiter hat nach einem 2:2 gegen Uruguay weiter gute Chancen auf den Einzug in die K.O.-Runde. Den könnte der WM-Neuling mit einem Sieg gegen Saudi-Arabien am Samstag perfekt machen. Saudi-Arabien hat sich Spanien mit 0:4 geschlagen geben müssen. Bei der Partie Belgien gegen Iran blieb es bei einem torlosen 0:0. Ägypten gewann gegen Neuseeland mit 3:1. Vom deutschen Nationalspieler Nico Schlotterbeck gibt es nach seiner Verletzung am Samstag noch kein Update. Er hatte sich am linken Fuß verletzt. Sollte er ausfallen, könnte Bundestrainer Nagelsmann keinen Ersatzmann ins Aufgebot berufen.
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11: 10 Jahre nach dem Brexit zieht die IHK-Region Stuttgart eine gemischte Bilanz von den Wirtschaftsbeziehungen zwischen Baden-Württemberg und Großbritannien. In erster Linie kämpfen die Unternehmen mit mehr Bürokratie und höheren Kosten. Trotzdem hat sich der Warenexport wieder erholt und liegt derzeit bei einem Wert von rund 11 Milliarden Euro. Barbara Schlegel, Stuttgart.
12: Autofahren könnte ab heute in Villingen-Schwenningen zur Geduldsprobe werden. Denn die Stadt beginnt mit dem Abbruch der maroden Peterzeller Brücke über der Brigach. Wegen der dadurch notwendigen Sperrungen und Umleitungen erwartet sie vor allem in den Spitzenverkehrszeiten Staus und Behinderungen. Dafür bittet die Stadt um Verständnis. Lars Brune, Villingen-Schwenningen.
9: Und die gute Nachricht aus der Rhein-Neckar-Region.
0: Im kommenden Jahr ist in der Mannheimer SAP Arena ein musikalisches Großprojekt geplant. Ein Chor aus 2000 Stimmen tritt dabei für ein neues Musical auf, in einer Mischung aus Pop, Gospel und Hip-Hop. Aber noch fehlen die Sänger, die werden ab sofort gesucht. Wer möchte, kann sich dafür im Netz unter chormusicals.de anmelden. Die ersten Proben starten dann im Herbst. Matthias Wagner, Mannheim.
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7: Vorsicht heute Morgen auf der A5 Karlsruhe Richtung Basel zwischen Offenburg und Lahr. Unfallaufnahme auf der rechten Spur. Vorsicht auch auf der A81 Stuttgart Richtung Singen zwischen Böblingen-Sindelfing und dem Kreuz Böblingen-Hulb. Auch da gab es einen Unfall auf der rechten Spur. Unfallaufnahme läuft. Dauerbaustelle nervt auch montags morgens auf der A8 Karlsruhe Richtung Stuttgart zwischen Pforzheim-West und Pforzheim-Ost. 4 Kilometer stockender Verkehr. Gleiches Problem auch in der Gegenrichtung. Da 3 Kilometer stockend. Blitzer steht gerade in Stuttgart im Martin-Schrenk-Weg. Geblitzt wird auch in Steinen in der Talstraße. Und falls ihr noch was gesehen habt heute Morgen, schickt uns gerne wie immer eine Sprachnachricht an die 08000 34 35 36. Kommt gut an!
9: Jens Schneider hat heute frei.
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7: Und mit Clara.
5: Hi, Morgen.
7: Und mit euch. Wir machen euren Sommer perfekt. Ihr erlebt die wirklich geilsten Live-Events hautnah und trefft Stars so ganz, ganz persönlich.
5: Ey, ihr könntet Michael Patrick Kelly durchs Haar fahren.
7: Was? Oder Roxette mit all euren Fragenlöchern, wie das funktionieren könnte. Gleich in 6 Minuten hier in der Show. Jetzt erstmal Montagsparty mit Bibi Rexha und Faithless. New Religion.
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0: Starship. We built this city bei Radio Regenbogen. Das wird schon wieder so ein Bab-Montag heute, weil das T-Shirt klebt halt wie Hund. Ne?
1: Ja, kannst auch Babbegutzel-Montag sagen, weil einfach man fühlt sich auch wie ein Babbegutzel bei fast 40 Grad. Da machst du nix.
0: Bevor jetzt aber stöhnt, oh, dieser Sommer ist einfach nur rattenscharf.
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1: Ist doch geil, so ein Sommer, oder? Ziemlich rattenscharf und so ein Montagmorgen auch bei Radio Regenbogen. Jetzt mit Bruno Mars, I Just Might. Schön, dass ihr mit dabei seid.

0: Die beste Musik für euren Sommer. Asaf Avidan, One Day bei Radio Regenbogen. Und manchmal braucht es für einen ganz, ganz großen Welthit einfach nur vier Worte.
1: Du bist gut genug.
0: Nochmal.
1: Du bist gut genug.
0: Unfassbar, wie diese Nummer gerade weltweit so richtig abgeht. Du bist gut genug von Kitschkrieg, Blumengarten und Shireen David. Alle feiern's, weil es halt irgendwie anders klingt. Mhm. Geiler Ohrwurm, geiler Vibe, bleibt einfach komplett hängen.
2: Und das ist auch direkt zu so einem Wettbewerb entbrannt, ja? Wer dicht jetzt am geilsten um? Comedian Kosso aus dem Schwarzwald hat gut vorgelegt.
0: Brote Soße Blut.
2: Ey. Ganz ehrlich, habe ich auch.
0: Und eure Vorschläge landen heute früh hier bei uns in der Show. Clara, du kannst singen, du singst die Top-Ideen vor. Bist du ready?
2: Ja.
0: Moment, dann brauchen wir hier mal ganz kurz noch ein bisschen Musik für dich, dass du uns das Ganze auch ordentlich und locker und geschmeidig am frühen Morgen vorsingen kannst.
2: Ich kann es versuchen, ja.
0: Achtung. Von Steffi aus Lörrach. Nee, das ist nicht das Bett, was wir brauchen. Von Steffi aus Lörrach kommt per WhatsApp hier die allererste Nachricht. So, jetzt haben wir es drin. Steffi aus Lörrach. Wenn ich mir beim Frühstück das dritte Schokocroissant reindrücke.
2: Ich glaube, ich nehme zu.
0: Stark. Antoni aus Heilbronn schlägt vor, was der Barkeeper sagt, wenn ich den fünften Mojito bestelle.
2: Okay. Du bist voll genug.
0: Nehmen wir. Oder Clara, Michi aus Leinfelden schreibt, wenn die Kohle zur Montagsmitte so richtig eng wird.
2: Okay, kenne ich. Kontoüberzug.
0: Optimal. Remo hat noch was geschickt mit dem Zusatz, denke ich mir immer, wenn ich nicht im Lotto gewinne.
3: Das ist Lug und Trug.
0: Schickt uns gerne auch eure Idee über WhatsApp.
2: Ihr seid zu geil.
0: Mit uns um. Einfach Sprachnachricht an die 08000 34 35 36. Die geilsten Ideen landen hier bei uns in der Show.

0: Coldplay. Viva la Vida bei Radio Regenbogen. Noch ein ganz schneller Hitzetipp für euch, den wir am Wochenende extra eingesammelt haben. Ist ein brutaler Kracher, Achtung.
1: Ja, hallo, mein Name ist Lisa und ich bin hier gerade in der Sonne unterwegs. Und mein heißer Tipp für die Sommertage ist ein kühler Tipp, nämlich den Sonnenhut aufziehen. Dann hat man nicht nur Schatten, sondern auch einen kühlen Kopf.
2: So, nein.
0: Top-Option, kommt gerade auch im Büro hervorragend. Noch mehr geniale Hitzetipps für diesen Hitzemontag, gleich kurz nach 7:30 hier bei uns in der Show.
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0: Jörg, wir schwitzen uns weiter gemütlich in den Montag rein.
7: Heute kommt wieder ein bisschen trockenere Luft rein. Das bedeutet, die Schauer und Gewitter werden deutlich seltener. Vielleicht einer irgendwo im Nordschwarzwald, vielleicht einer irgendwo rund um den Hotzenwald. Aber mehr werden es heute nicht werden. Der große Rest bleibt sonnig und trocken und die Temperaturen am Nachmittag zwischen 32 und 37, örtlich an die 38 Grad.
0: Danke dir, es ist Montag, der 22. Juni.
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8: Ich bin Janis Tierakis. Schönen guten Morgen. Die Hitzewelle hat Baden-Württemberg auch heute fest im Griff. Der Deutsche Wetterdienst warnt vor extremer Hitze. Bis zu 38 Grad sind demnach möglich. Im Lauf der Woche könnte entlang des Rheins sogar die 40-Grad-Marke geknackt werden. Für heute wird außerdem mit einzelnen Gewittern gerechnet, die teilweise auch stürmisch ausfallen können. Fortschritte bei den Verhandlungen zwischen den USA und dem Iran. Die weiteren Gespräche sollen auf Arbeitsebene fortgeführt werden. Darauf haben sich beide Seiten verständigt, teilten die Vermittler Pakistan und Katar mit. Innerhalb von 60 Tagen soll es laut Rahmenabkommen einen finalen Vertrag geben. Bangen in der Nationalmannschaft und bei den Fans um Nico Schlotterbeck. Heute soll die Diagnose zur Fußverletzung des deutschen Innenverteidigers kommen. Fest steht, sollte für Schlotterbeck die WM gelaufen sein, kann Bundestrainer Nagelsmann keinen Ersatzmann in sein Aufgebot berufen.
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9: Mit Denise Proschek, guten Morgen. Auf einigen Wochenmärkten in Südbaden gibt's noch Spargel, aber nur noch bis Mittwoch, dann endet traditionell die Saison. Der Verband Süddeutscher Spargel- und Erdbeeranbauer spricht von einem durchwachsenen Jahr. Kühle Nächte im Frühjahr haben das Wachstum gebremst. Landwirtin Silvia Burggraf aus Mengen ist trotzdem zufrieden, auch mit der aktuellen Hitze.
10: Zum Ende hin hätte die Hitze nicht mehr große Auswirkungen. Normalerweise, wenn es gut warm ist, gibt es viel, aber die Stöcke sind jetzt halt ziemlich erschöpft. Das ist jetzt dann Schluss. Am Anfang war er natürlich teurer. Klar, mit Doppelfolie und so. Es muss ja die Arbeit bezahlt werden und die Folie. Aber jetzt habe ich schon gefühlt 8 Wochen dasselbe Preis. Ist okay.
9: Auf dem großen Parkplatz am Emmendinger Bahnhof sollen Pendler künftig weitere 32 überdachte Fahrradstellplätze nutzen können. Heute werden die Bügel dafür montiert. Die Anlage kostet laut Stadt rund 63.000 Euro. Insgesamt stehen am Bahnhof bereits über 250 Radabstellplätze zur Verfügung. Wo fehlen Ladesäulen und wo gibt's Potenzial für mehr Grünflächen? Die Stadt Rheinfelden im Kreis Lörrach will von ihren Bürgern wissen, welche Wünsche und Ideen sie für mehr Klimaschutz haben. Deshalb gibt's heute Abend eine öffentliche Klimawerkstatt auf dem Campus. Los geht's um 18 Uhr. Und mehr News aus der Region gibt's wieder in einer halben Stunde und jederzeit auch online auf regenbogen.de.
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0: Da starten wir direkt mit der Verena aus Ettenheim.
2: Auf der A5 Abfahrt bei Appenweier liegen Reifenteile auf der mittleren linken Spur.
0: Danke dir, Verena, fürs Melden. Vorsicht heute Morgen auch auf der A8 München Richtung Stuttgart, Höhe Stuttgart-Pliningen. Unfall auf der linken und mittleren Spur. Vorsicht auch auf der A8 Stuttgart Richtung Karlsruhe zwischen Heimsheim und Pforzheim Süd. Reifenteile auf der rechten Spur. Außerdem natürlich Dauerbaustelle zwischen Pforzheim West und Pforzheim Ost auf der A8. Da gerade 5 Kilometer stockender Verkehr. Baustelle auch noch auf der A81 Singen Richtung Stuttgart zwischen dem Kreuz Böblingen-Hulb und Sindelfingen Ost. 4 Kilometer stockender Verkehr. In der Gegenrichtung gleiches Problem. Da 3 Kilometer stockend. Geblitzt wird ja auch schon. Gerade zum Beispiel in Hockenheim in der oberen Hauptstraße. Blitze auch in Pforzheim in der Hans-Sachs-Straße. Und Clara, die Community liefert weiter.
11: Jawohl, die Mone hat einen Blitzer gesehen in Willstedt in der Sandgasse. Dankeschön fürs Melden. Wenn ihr auch noch was gesehen habt, dann schickt uns immer gerne WhatsApp-Sprachnachricht an die 08000 34 35 36.
0: Jens Schneider hat frei für euch in dieser Gluthitze aufgestanden und voll am Start. Basti, Hauk und Clara.
11: Hi.
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0: Also viel trinken ist gut. Im Schatten parken ist gut, möglichst keinen Marathon laufen wäre auch irgendwie schlau. Es ist wieder Zeit der überflüssigen Hitzetipps, aber wir hier bei Radio Regenbogen, wir geben uns natürlich nicht mit dem nächstbesten Hitzeexperten irgendwie zufrieden. KI weiß doch angeblich alles, darum Frage ab an unsere Radio Regenbogen Studio KI. Habt ihr übrigens Kim genannt, wegen KI. Kim. Verstehst du, Clara?
1: Boah, Basti, ich weiß nicht.
0: Also Kim. Wegen KI. Was hilft denn gegen die Hitze? Hast du da irgendwelche Tipps, Kim?
2: Nummer 1. Ab ins kühle Nass. Planscht euch in den nächsten See oder Pool und genießt das erfrischende Gefühl.
1: Wow.
2: Nummer 2. Eis, Baby. Schleckt euch durch die verschiedensten Eissorten und lasst den Sommer auf eurer Zunge tanzen. Und zu guter Letzt Nummer 3. Stay cool, Baby. Holt euch einen Ventilator und lasst ihn euren heißen Körper umwehen. Oh. Das ist besser als jede heiße Affäre, oder?
0: Ja.
1: Also, die Tipps waren jetzt nicht der Burner, aber hat dich die KI gerade angebaggert, Basti? Basti?
0: Moment. Hey Kim, hast du heute Abend schon was vor?
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4: Das ist die Message zu Opelite von Taylor Swift.
5: Auf den ersten Blick ist genauso schön wie selten. In den meisten Fällen, das könnt ihr ja gern mal im Freundeskreis rumfragen, besteht ein gesundes Liebesleben ja aus Probieren, Rausfinden, Bleiben lassen und wieder von vorn anfangen, bis man dann was gefunden hat, was passt. So singt's auch Taylor Swift, abgeleitet von einem Edelstein, der nicht einfach in der Natur gefunden, sondern künstlich geschaffen wird, ist ihre wahre Liebe auch wie ein Opalit. Durch Gewitter hab ich getanzt, singt sie. Schlaflose Nächte, aber jetzt strahlt der Himmel wie ein Opalit. Der liebe Herrgott hat noch nie so eins wie dich erschaffen. Der eigene Sonnenschein muss man sich machen, aber jetzt strahlt alles wie ein Opalit. Du sag noch einmal, einer, du konntest das nicht backen. Aber es ist auch viel Arbeit dabei, bei der Liebe. Taylor Swift, Opalit.
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0: Der kann ja doch nicht nur Weihnachten. Der kann auch Sommer. Chris Rea, On the Beach bei Radio Regenbogen. Unsere neue Wochenendliebe mit der Nummer 26, Dennis.
1: Und Undorf.
0: Wir feiern heute Morgen unseren neuen Helden aus Baden-Württemberg, Dennis Undorf. Was ein Typ, hat er einfach beide Tore am Samstag für Deutschland gegen die Elfenbeinküste gemacht, ist ein Macher. Und nach so einer Karriere, Clara, sah es halt sehr, sehr lange einfach gar nicht aus. Ne?
1: Ja, Dennis Undorf wurde in der Jugend aussortiert, hat lange in der dritten Liga gezockt und erst jetzt mit 29, also im fortgeschrittenen Fußballalter, sagt man ja, seinen Durchbruch. Und das bei uns in der Region. WM-Reporterin Rebecca Allgeier.
2: Dennis Undorf, absoluter Fanliebling beim VfB Stuttgart, schoss uns ganz cool mit 2 Toren ins 16. Finale. Ja, und er kam ja erst als Joker rein nach einer Stunde.
0: Mhm. Wer weiß, was der gemacht hätte über 90 Minuten. Wer ist Dennis Undorf aber so privat?
2: Der Spaßvogel im Team, er ist total unbeschwert, bringt diese Leichtigkeit auch auf den Rasen. Er ist Deutsch-Türke, liebt Döner und wohnt mit Frau Tanja und Töchterchen, Name unbekannt, im Speckgürtel von Stuttgart. Ja, privates, das hält er aus der Öffentlichkeit gerne raus.
0: Zumindest ein Türke, der ein Tor gemacht hat. Wie geht's weiter für uns Undorf und Deutschland jetzt in den kommenden Tagen?
2: Bleibt spannend, ob Dennis Undorf am Donnerstag in die Startelf kommt oder wieder der Joker ist. Fest steht schon vor dem letzten Gruppenspiel gegen Ecuador. Wir sind Gruppenerster und damit natürlich in der K.O.-Runde. Und ich träume jetzt mal, am 19. Juni ist Finale und da wird Dennis Undorf 30.
0: Oh. Das wäre natürlich ein richtig geiles Geschenk für unseren Mann mit der Nummer 26. Clara, wir ziehen das jetzt noch einmal ganz kurz durch. Die 26, Dennis
1: Undorf.

0: Macht's nicht kühler, aber deutlich erträglicher. Die beste Musik für euren Sommer bei Radio Regenbogen. Dante Thomas, Miss California. Gleich einer der geilsten aktuellen Hits. So cool.
1: Ich liebe den.
0: So lässig. American Girls von Harry Styles. Gleich unter anderem mit dabei für euren Montagmorgen nach 8.
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1: Jörg, es ist und bleibt einfach heftig heiß. Wann wird es so am heißesten bei uns?
2: Höhepunkt der Hitze nach heutigem Stand wahrscheinlich der Freitag und der Samstag mit der Möglichkeit wieder, dass es auf 40 Grad hochgehen kann. Schauer und Gewitter kaum bis Freitag. Samstag, Sonntag werden sie dann ein bisschen häufiger. Und wenn alles gut läuft, vielleicht in einer Woche, Montag, Dienstag, dass irgendwas passiert mit einem Luftmassenwechsel, mit Schauern und Gewittern und tieferen Temperaturen, die irgendwo vielleicht mal zumindest vorübergehend zwischen 20 und 25 liegen.
1: Danke dir, Montag, der 22. Juni.
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3: Das sind die Themen um 8 Uhr. Hitzewelle in Baden-Württemberg geht weiter. Und die gute Nachricht aus Emmendingen, mehr Abstellplätze für Fahrräder am Bahnhof. Ich bin Janis Tierakis. Schönen guten Morgen. Auch heute wird es wieder heiß in Baden-Württemberg. Der Deutsche Wetterdienst erwartet Spitzenwerte bis zu 38 Grad. Im Lauf der Woche könnte sogar die 40-Grad-Marke geknackt werden. Beim Versuch, sich beim Schwimmen abzukühlen, gab es am Wochenende mehrere Badeunfälle. Im Kreis Karlsruhe ertrank ein Mann beim Baden in einem See in Rheinstetten. Der LRG-Sprecher Martin Holzhause warnte heute Morgen bei NTV, dass man den Temperaturschock beim Sprung ins kalte Wasser nicht unterschätzen sollte.
4: Der Körper ist aufgehitzt, muss schwer arbeiten, der Kreislauf hat zu tun. Und wenn man dann ins doch kühle Wasser geht oder eben auch springt, und der Körper muss das erstmal verkraften. Und wenn ich dann Kreislaufprobleme bekomme, vielleicht ohnmächtig werde, dann wird das sehr schnell lebensgefährlich. Auch die Gefahr, Krämpfe zu erleiden, ist jetzt in diesen kühlen Gewässern natürlich auch nochmal höher.
3: Außerdem warnt die DLRG vor dem Schwimmen in unbewachten Gewässern in der Natur. Mehrere Menschen, die am Wochenende im Rhein schwimmen waren, werden seitdem vermisst. Unter anderem in Mannheim und im südhessischen Biblis. Nach monatelangen Beratungen schließt die von der Bundesregierung eingesetzte Rentenkommission heute ihre Arbeit ab und gibt ihre Vorschläge ins Kanzleramt. Die sollen morgen dann vorgestellt werden. Erste Reformvorschläge sind aber bereits durchgesickert und werden mitunter heftig diskutiert. Unter anderem soll der frühere Renteneintritt ohne Abschläge nach 45 Beitragsjahren wegfallen. Zittern um den deutschen Nationalspieler Nico Schlotterbeck. Ist für ihn die WM nach seiner Fußverletzung am Samstag gelaufen oder nicht? Seine Diagnose soll heute vorgestellt werden. Sollte Schlotterbeck ausfallen, könnte Bundestrainer Nagelsmann keinen Ersatz berufen. Der Kader würde damit auf 22 Feldspieler und 3 Torhüter schrumpfen. Und noch die Ergebnisse der WM-Partien von letzter Nacht. Neuseeland, Ägypten 1:3, Uruguay, Kapverde 2:2. Am Abend hatten Belgien und der Iran 0:0 gespielt. Spanien gewann souverän gegen Saudi-Arabien mit 4:0.
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5: Ab heute starten die Sanierungsarbeiten auf der A6 von Schwetzingen im Rhein-Neckar-Kreis aus in Richtung Heilbronn. Dafür muss sich der Verkehr ab sofort die Gegenseite teilen. Während der Arbeiten wird laut Autobahn AG nicht nur der Belag erneuert, auch gleich 8 Brücken müssen saniert werden. Bis Ende diesen Jahres sollen die Arbeiten demnach dauern. Im kommenden Jahr ist dann die Gegenrichtung dran. Matthias Wagner, Schwetzingen.
6: Auch in der Landeshauptstadt ist der DAK-Hitzebus wieder unterwegs. Die Helferinnen und Helfer haben vor allem die Menschen im Blick, die keinen geschützten Rückzugsort haben, wie etwa Wohnungslose. Sie verteilen Wasser, Sonnencreme und Kopfbedeckungen. Wer hilfsbedürftige Menschen sieht, kann auch Hinweise an den Hitzebus weitergeben. Barbara Schlegel, Stuttgart.
3: Und die gute Nachricht aus dem Breisgau.
7: Die Stadt Emdingen will den Pendlern künftig noch mehr Fahrradabstellplätze am Bahnhof anbieten. Heute werden bereits die Bügel für die 32 neuen überdachten Plätze montiert. Die Gesamtkosten belaufen sich laut Stadt auf rund 63.000 Euro. Rund um den Bahnhof gibt es bereits 250 Radabstellplätze. Tanja Burger, Emdingen.
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1: Vorsicht heute Morgen auf der A81 Stuttgart Richtung Heilbronn zwischen Ludwigsburg Süd und Ludwigsburg Nord. Unfall auf der rechten Spur. Unfallaufnahme läuft mittlerweile. Ihr braucht natürlich deutlich mehr Zeit auf der A8 Karlsruhe Richtung Stuttgart, weil wegen Dauerbaustelle zwischen Pforzheim West und Pforzheim Ost 5 Kilometer stockender Verkehr. In der Gegenrichtung sind es 4. Baustelle auf der A81 Singen Richtung Stuttgart zwischen dem Kreuz Böblingen-Hulb und Sindelfingen-Ost. 4 Kilometer stockender Verkehr. Gleiches Problem auch da in der Gegenrichtung. Aktuell 3 Kilometer Stau. Geblitzt werdet ihr bei Interesse heute Morgen in Teningen in der Emmendinger Straße. Blitze auch in Heilbronn in der Robert-Bosch-Straße. Und Clara, die Community ist voll am Start.
8: Jawohl, die Sandra aus Mülheim im Markgräflerland hat einen Blitzer gesehen. Wo steht der?
9: Auf der B378 von Neuenburg nach Mülheim, gleich nach dem Kreisel. Achtung, da ist sonst immer 70er-Zone, haben sie auf 50 runtergeschraubt. Gute Fahrt.
8: Dankeschön fürs Melden.
1: Falls ihr auch noch was gesehen habt, schickt uns gerne wie immer eine Sprachnachricht an die 08000 34 35 36. Kommt gut an.
0: Jens Schneider genießt seinen Urlaub.
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1: Und mit Clara.
8: Morgen.
1: Und mit euch. Gleich lassen wir euch mal so richtig komplett eskalieren.
8: Jawohl, wir vergolden euren Sommer mit den größten Konzerten, mit den größten Stars.
1: Gleich in 6 Minuten zum Beispiel geht's zu Michael Patrick Kelly nach Schwetzingen. Jetzt aber erstmal Montagmorgen so auf entspannt mit Dermot Kennedy. Hier ist Funeral.
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0: Ja, verstehe schon, aber auch wenn es schwerfällt, hitzebedingt bitte nicht zu doll bewegen bei La Bouche Sweet Dreams. Ihr hört Radio Regenbogen um 8.12 Uhr. 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
3: Ich würde unheimlich gerne mit meiner Freundin aus Schwetzingen.

0: mit der ich ab und an immer wieder mal auf Straßenfeste gehe und habe immer mega Spaß hat mit ihr. Beim letzten Straßenfest, beim Spargelfest, hat es geregnet und wir waren trotzdem bis Ende dort. Nass.
1: Ihr seid so ein geiles Partyduo, sagst du?
0: Ja, die ist so ein Duracell-Batterie tatsächlich, dieses Duracell-Häschen. Die hat mehr Energie als ich und zieht mich dann mit.
1: Schön.
0: Aber was wir noch nicht gemacht haben, wir waren noch nicht zusammen auf einem Konzert, immer nur auf Straßenfesten.
1: Würde man euch da so unter Tausenden auch erkennen, denkst du?
0: Also sie vielleicht tatsächlich bei manchen Liedern.
1: Okay, ihr zwei Partymäuse, hat mich überzeugt. Dann gehen zwei Tickets für Michael Patrick Kelly doch direkt raus an euch. Glückwunsch.
0: Ah, sehr schön. Das freut mich aber toll. Dankeschön.
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0: Also ich sag mal so, cool wie ein Kühlpack im Nacken.
1: Ja, das war einer zu viel, Basti.
0: Und brutal guter Song. Harry Styles, American Girls. Und wir sagen an dieser Stelle einfach auch mal ganz kurz an Harry Styles.
2: 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Du bist gut genug.
0: Ey, dieser Song von Kitsch, Krieg, Blumengarten und Shireen David. Den hört ihr nicht nur hier gerade in kleinen Auszügen bei Radio Regenbogen. Nee, der geht weltweit sowas von viral, auch wegen der guten Message. Aber auch, ja, weil dieser kleine Ausschnitt einfach so fein ist zum Mitdichten, weil der einfach im Kopf bleibt. Und auch die Amis, die gehen da so richtig hart steil, ne?
1: Ja, weil sie statt du bist gut genug halt du bist gut genug verstehen. Also auf Deutsch Joint Rutschkanu.
0: Ja, macht Sinn.
1: Nicht schlecht.
0: Die Nummer ist auf jeden Fall drauf und dran zum Sommerhit des Jahres zu werden. Jeder kann andocken, jeder hat Spaß beim Umdichten und die Radio Regenbogen Community ist heute Morgen auch super fleißig dabei.
1: Oh ja.
0: Clara, wir haben die besten Vorschläge gesammelt, du hast die Stimme geölt und haust jetzt gerne einfach raus. Aykut aus Stuttgart schreibt, für den Fall, dass dein Auto nicht anspringt,
1: fahr doch mit dem Zug.
0: Olli aus Offenburg schlägt vor, kurz bevor du dich im Fitnessstudio anmeldest.
1: Bin jetzt fett genug. Oha.
0: Mein absoluter Favorit kommt aber von Angela aus Weinheim beim Grillen auf die Frage, wohin eigentlich mit der Folienkartoffel?
1: Pack sie in die Glut.
0: Ich spüre es, wir sind heute Morgen richtig krass im Flow. Schickt uns eure Zeile über WhatsApp-Sprachnachricht an die 08000 34 35 36.
1: Ihr killt mich.
0: Wir dichten heute Morgen Du bist gut genug um und die allerbesten Ideen von euch, die landen hier bei uns in der Show. 8:21 Uhr.

0: kommt gut in den Montag mit Don Henley, The Boys of Summer. Radio Regenbogen hier.
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0: Jörg, wir schwitzen uns einfach munter durch diesen Montag.
10: Heute ist der Anfang einer neuen Hitzewoche. Sonnig von morgens bis abends, Ausnahme das Blumenkohlgewölke über dem Schwarzwald und vielleicht ein einzelnes Schauer und Gewitterchen irgendwo am Kamm oben im Nordschwarzwald oder am ehesten noch im Südschwarzwald oder Hotzenwald. Der große Rest bleibt sonnig und trocken, 32 bis 37, örtlich bis an die 38 Grad am späten Nachmittag.
0: Danke dir, es ist Montag, der 22. Juni.
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11: Ich bin Janis Tirakis. Schönen guten Morgen. Nach einer tropischen Nacht in Baden-Württemberg wird das Thermometer auch heute wieder in große Höhen klettern. Entlang des Rheins rechnet der Deutsche Wetterdienst mit bis zu 40 Grad. Bei Badeunfällen sind am Wochenende mehrere Menschen ums Leben gekommen oder werden vermisst, unter anderem in Mannheim und Rheinstetten. Tag der Entscheidung in London. Der britische Premierminister Starmer steht Medienberichten zufolge unmittelbar vor dem Aus. Der Labour-Politiker werde möglicherweise schon heute einen Zeitplan für seinen Rücktritt bekannt geben, heißt es. Am Freitag hatte er sich trotz des parteiinternen Drucks allerdings noch kämpferisch gezeigt. In Deutschland werden immer mehr Batteriespeicher gebaut. Allein in den ersten 5 Monaten waren es laut BSW Solar 70% mehr als im Vorjahreszeitraum. Batteriespeicher können überschüssigen Solar- und Windstrom zwischenspeichern, Netzengpässe reduzieren und den Bedarf an kostspieligen Eingriffen in das Stromsystem verringern.
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12: Mit Denise Broschek, guten Morgen. Wegen versuchten Mordes steht heute ein 32-Jähriger vor dem Landgericht Waldshut-Tiengen. Er soll mit einer Bande das Casino in Lottstetten überfallen haben. Baden-Württemberg-Reporterin Tanja Burger.
13: Der Angeklagte und mindestens 3 weitere Komplizen sollen in der Tatnacht auf die Geldzähler des Casinos gewartet haben. Als die mit einem Sicherheitsmitarbeiter rauskamen, soll die Bande die Truppe mit Schusswaffen gezwungen haben, sich auf den Boden zu legen. Als der Security-Mitarbeiter eine Waffe zog, wurde er laut Anklage von 4 Kugeln getroffen und schwer verletzt. Danach sei die Bande mit Geldzählmaschinen geflüchtet, ohne große Beute gemacht zu haben.
12: Rund 17.000 Menschen haben am Wochenende beim Christopher Street Day in Freiburg ausgelassen gefeiert. Trotz der Hitze gab es laut Veranstalter kaum medizinische Notfalleinsätze. Die russische Punkband Pussy Riot trat in schusssicheren Westen auf, weil sie in Russland wegen ihres Protests gegen Putin als kriminelle Vereinigung gilt. Ein Aufruf hat uns vom DRK-Ortsverein Umkirch in Freiburg erreicht, denn er bittet Bürger darum, heute bei der Blutspendeaktion in der Festhalle mitzumachen. Als Dankeschön gibt's Herzhaftes zum Essen. Die Aktion geht von 14.30 Uhr bis 19.30 Uhr. Eine Online-Anmeldung ist notwendig. Und eure Themen aus der Region gerne per Mail an nachbarschaft@regenbogen.de. Und mehr News wieder in einer halben Stunde.
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0: Ist schon viel los heute Morgen. Vorsicht auf der A5 Karlsruhe Richtung Heidelberg zwischen Karlsruhe Mitte und Karlsruhe Durlach. Unfall auf der rechten Spur. Vorsicht auf der A6 Mannheim Richtung Heilbronn zwischen Bad Rappenau und Heilbronn unter Eisesheim. Auch da gab es einen Unfall, diesmal auf der linken Spur. Unfallaufnahme läuft. Und noch ein Unfall gerade auf der A81 Heilbronn Richtung Stuttgart zwischen Ludwigsburg Nord und Ludwigsburg Süd. Unfallaufnahme auf der rechten Spur. Mehr Zeiteinplan noch auf der A81 Singen Richtung Stuttgart zwischen dem Kreuz Böblingen-Hulb und Sindelfingen-Ost. Baustelle 4 Kilometer stockender Verkehr. Blöd, weil diese Baustelle, die steht auch in der Gegenrichtung, da gerade 3 Kilometer Stau. Geblitzt wird auch schon eifrig, gerade in Malberg in der Kirchstraße, Blitze auch in Gerlingen in der Leonberger Straße. Und Clara, die Community ist da.
1: Jawohl, die Yvonne hat einen Blitzer gesehen in Östringen in der Rettichheimer Straße und Simon hat einen gesehen auf der B535 in Höhe Schwetzingen bei der Abfahrt auf die A5. Danke euch fürs Melden. Wenn ihr auch noch was gesehen habt, immer her damit mit einer WhatsApp-Sprachnachricht an die 08000 34 35 36.
0: Jens Schneider ist im Urlaub für euch am Start. Basti Haug, die Clara und der Franco aus Firnheim.
2: Wenn die böse Tante die Treppe stolpert, ich wünsche einen guten Flug.
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2: Glaubst du nicht, ne? Da hat der einfach alle beiden Tore gemacht. Unser Spieler mit der Nummer 26, Dennis.
3: Und Dorf.
2: Wir feiern heute Morgen hier bei Radio Regenbogen unseren neuen Helden aus Baden-Württemberg. Hier den Stürmer, den Dennis.
3: Und Dorf.
2: Hat beim 2-1 gegen die Elfenbeinküste am Samstag einfach beide Buden für Deutschland gemacht.
3: Ey, und er ist auch einfach so sympathisch. Er kommt aus Stuttgart, ist Stürmer beim VfB. Radio Regenbogen WM-Reporterin Rebecca Allgeier. Wie abgezockt ist bitte Dennis Undorf vom Tor?
4: Ziemlich abgezockt, um nicht zu sagen eiskalt. Dennis ist ja eigentlich ein Straßenkicker. Das gibt's ja kaum noch im Profifußball. Die kommen ja alle sonst von irgendwelchen Akademien. Er ist 29 Jahre jung und hat sich hochgekickt von der dritten Liga bis zum VfB Stuttgart.
2: Ja, cooler Typ und aktuell läuft's halt auch einfach bei ihm. Ne?
4: Mohr, seine Bilanz bisher bei der WM. Gleich viele Tore wie Messi, nämlich 3 und noch 2 Vorlagen, schoss uns damit ins 16. Finale.
2: Dennis Undorf, absolut zu Recht Fanliebling in Stuttgart, jetzt auch Fan-Fußball-Liebling in ganz Deutschland. Und damit ihr seinen Namen heute Morgen einfach nicht vergesst, mit der 26, Dennis
3: Undorf.

0: Sie ist unsere Siegerin der Herzen, unsere Seifenkisten Cinderella. 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
1: Ja, wir haben uns jetzt eine richtige Seifenkisten-Koryphäe eingeladen. Radio Regenbogen-Moderatorin Christina Klee. Du warst gestern in Mosbach am Start. Im Rahmen des Stadtfests bist du mit der Radio Regenbogen-Seifenkiste rumgedüst.
2: Ja.
1: So, jetzt erstmal wichtigste Frage. Wie vielte wurdest du?
2: Also an dieser Stelle muss ich erstmal sagen, diese Seifenkiste war jetzt nicht optimale Bedingungen für mich. Ja, ich muss mich da schon reinquetschen. Ja. Und richtig so, wie heißt denn das, Basti, dass man da so aerodynamisch dann da so, muss ich mich so runterbücken,
3: ja,
2: damit ich da
3: auch runter...
2: Ja, das
3: war schon ein bisschen wie der Formel 1. Ja, so
2: genau,
3: sah es auch ein bisschen
2: genau,
3: aus.
2: Genau. Und ich hatte wirklich Schiss davor, weil ich noch nie in so einem Teil drin saß. Und ich wusste, es sind zwei richtig scharfe Kurven dabei und bin da halt runtergerast. Und hab dann aber auch gewunken, mit angezogener Bremse durchgehend natürlich.
1: Wow.
3: Super.
2: Hab allen gewunken, hatte Riesenspaß und am Ende habe ich dann irgendwie gesehen, da sind so rote Polster und ich so, wo ist die zweite Kurve, wo ist die zweite Kurve? Bis ich dann gecheckt habe, kurz vor Schluss, ach so, das ist das Ziel.
1: Und hast du
2: und
1: es aufs Treppchen geschafft?
2: Am Ende einen sensationellen Platz von 110 Plätzen.
3: Achtung.
2: Von 110 Leuten, 110 Seifenkisten, Platz 87!
1: Hey!
3: Christina
2: Klee. Applaus! Mit etwas über 47 Sekunden.
0: Unsere Seifenkisten-Cinderella leben wir. Du hast es überlebt. Das Seifenkistenrennen gestern in Mosbach. Bilder dazu online bei uns, bei Radio Regenbogen auf Instagram. Schönen guten Morgen zusammen.

0: Avicii, Hey Brother bei Radio Regenbogen. Gleich mit dabei in der besten Musik Robin Schulz und Fastboy. I had a million good reasons, but I never meant to start a Million Good Reasons. Das waren Clara und Basti Haug für euch. Wir hören uns morgen wieder ab 5. Und Clara, du hast hier noch einen passend zur Show.
1: Genau, Leute. Denkt dran bei dem Wetter. Arbeitet nicht zu viel, weil Gehalt ist nicht genug.
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0: Alles, was heute wichtig ist in Deutschland und der Welt, hört ihr gleich bei uns in den Nachrichten. Nach den aktuellen Aussichten für eure Region.
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2: Jörg, wir schwitzen uns heute ganz munter durch diesen Montag.
3: Heute kommt wieder ein bisschen trockenere Luft rein. Das bedeutet, die Schauer und Gewitter werden deutlich seltener. Vielleicht einer irgendwo im Nordschwarzwald, vielleicht einer irgendwo rund um den Hotzenwald. Aber mehr werden es heute nicht werden. Der große Rest bleibt sonnig und trocken. Und die Temperaturen am Nachmittag zwischen 32 und 37, örtlich an die 38 Grad.
2: Danke dir, Montag, der 22. Juni.
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4: Das sind die Themen um 9 Uhr. Warnung vor extremer Hitze in Süddeutschland. Und die gute Nachricht aus Karlsruhe. Hier beginnen die indischen Wochen. Ich bin Yannis Tierakis. Schönen guten Morgen. Viel trinken, möglichst wenig Anstrengung und im Schatten bleiben. Auch heute wird es in Baden-Württemberg mit Spitzenwerten bis zu 38 Grad wieder ziemlich heiß. Der Deutsche Wetterdienst warnt vor extremer Hitze und schließt auch nicht aus, dass bald sogar die 40-Grad-Marke geknackt werden könnte. Bei der Hitze versuchen sich viele beim Baden abzukühlen. Dabei gab es am Wochenende aber leider Tote und Vermisste. Unter anderem ist ein Mann im Kreis Karlsruhe in einem Badesee ertrunken. DLRG-Sprecher Martin Holzhauser warnte heute bei NTV, den Temperaturschock beim Sprung ins kalte Wasser nicht zu unterschätzen. Außerdem mahnte DLRG zu Vorsicht beim Baden in Seen und Flüssen. Insgesamt werden 5 Menschen, die am Wochenende im Rhein in Mannheim und beim südhessischen Biblis schwimmen waren, seitdem vermisst. Bundesweit machen Städte und Gemeinden heute auf ihre dramatische Finanzlage aufmerksam mit dem Aktionstag Kommunen am Limit. Die Finanzkrise ist für Bürgerinnen und Bürger längst spürbar, wenn Gebühren erhöht und Leistungen gestrichen werden müssen. Achim Brötel, Präsident des Deutschen Landkreistags und Landrat im Neckar-Odenwald-Kreis.
5: Das ist nichts anderes als ein Hilferuf, weil wir sagen, das ist nicht 5 vor 12, es ist eigentlich schon 5 nach 12, aber es ist noch nicht zu spät. Und es muss jetzt wirklich was passieren. Da stehen nicht nur aktuell Kreishaushalte oder Gemeindehaushalte auf der Kippe. Ich glaube, inzwischen steht der demokratische Rechtsstaat insgesamt auf der Kippe. Wenn wir so weitermachen, treiben wir die Menschen in großer Zahl dorthin, wo wir sie nicht haben wollen, nämlich zu denen, die eh einen anderen Staat möchten.
4: Die Gewerkschaft Erziehung und Wissenschaft sieht dringenden Handlungsbedarf beim Thema Gewalt an Schulen. Vorstandsmitglied Bensinger Stolze fordert mehr Sozialarbeit und verbesserte Ganztagsangebote. Zudem führe auch der dramatische Lehrkräftemangel dazu, dass die präventive Arbeit vor Ort oft nur stark eingeschränkt zu leisten sei. Das Startchancenprogramm von Bund und Ländern müsse dringend erweitert und finanziell besser ausgestattet werden.
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6: Die Deutsche Bahn setzt ihr Sanierungsprogramm auf den Nebenstrecken in unserer Region fort. Gearbeitet wird seit heute zwischen Heidelberg und Osterburken. Betroffen davon sind gleich mehrere S- und Regionalbahnlinien. So fällt beispielsweise die S1 zwischen Mosbach und Osterburken einen Monat lang komplett aus. Es fahren Ersatzbusse. Hintergrund sind laut Bahn Bauarbeiten an Oberleitungen und Bahnübergängen. Matthias Wagner, Heidelberg.
7: Vor dem Landgericht Waldshuttingen steht ab heute ein 32-jähriger Mann, unter anderem wegen versuchten Mordes. Er soll im April letzten Jahres mit weiteren bewaffneten Komplizen das Casino in Lottstetten überfallen haben. Bei einem dramatischen Schusswechsel wurde der Sicherheitsmitarbeiter durch 4 Kugeln schwer verletzt. Tanja Burger, Waldshuttingen.
4: Und die gute Nachricht aus Karlsruhe.
8: In der Stadt geht's ab heute indisch zu. Bei den India Weeks Karlsruhe gibt es unter anderem Filme, Lesungen und eine Einführung in den Hinduismus. Laut der Marketing- und Eventgesellschaft werden die India Weeks das Land in der gesamten Stadt sicht- und erlebbar machen. Höhepunkt sollen Ende Juli wieder die India Summer Days sein. Lars Brune, Karlsruhe.
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9: 9:04 haben wir's. Wir schauen auf die A5 von Heidelberg Richtung Karlsruhe zwischen Karlsruhe-Durlach und Karlsruhe-Mitte. Da haben wir einen Unfall, das ist noch nicht abgesichert, auf der rechten Spur. Auf der A6 von Mannheim Richtung Heilbronn zwischen Bad Rappenau und Heilbronn unter Eisesheim. Da läuft gerade eine Unfallaufnahme. Die linke und mittlere Spur sind noch gesperrt. Der Verkehr wird aber über die Standspur geleitet. Im Neckar-Odenwald-Kreis auf der Landstraße zwischen B27 und Mudau, da gab es einen Unfall auf der linken Spur. Die Unfallstelle ist noch nicht abgesichert. Und jetzt zu den Staus, die A8 Karlsruhe Richtung Stuttgart. Zwischen Pforzheim Nord und Pforzheim Ost 2 Kilometer Stop and Go. Und auf der 81 Singen Richtung Stuttgart zwischen Kreuzböblingen, Hulp und Sindelfingen Ost. Da haben wir ja die Baustelle. Hier haben wir 4 Kilometer Stop and Go. Geblitzt wird unter anderem in Linkenheim-Hochstetten in der Grenzstraße. Danke an Tanja für deine WhatsApp. Und falls ihr noch was gesehen habt, ihr wisst Bescheid. Einfach eine Sprachnachricht schicken. 08000 34 35 36. Gute Fahrt euch.
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9: Und falls es euch heute noch keiner gesagt hat, ihr wisst Bescheid.
10: Du bist gut genug.
9: Habt einen wunderschönen Start in diese Woche.
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Happy Day hier bei Radio Regenbogen bei der Arbeit. Aber bei diesem Hitzemarathon, da fühlt sich Lovely Day eher an wie eine zweite Verlängerung. Während die einen noch im Schatten frühstücken, ja, sitzen andere ja schon im Klassenzimmer. Also wirklich Respekt an alle, die heute trotzdem ran müssen. Ob Schule, Büro oder Verein. Und da kommt Robin Schulz mit Fastboy jetzt hier um die Ecke und singt I never meant to start a fire. Ja, glauben wir euch sofort. Das ist heute definitiv nicht eure Schuld. Million Good Reasons. Jetzt bei Radio Regenbogen bei der Arbeit. Schönen Montag.

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3: Es ist 9:30 auf der A5 von Heidelberg Richtung Karlsruhe, zwischen Karlsruhe-Durlach und Karlsruhe-Mitte. Da haben wir eine Unfallstelle, wird abgesichert. Das gleiche gilt auch für die A6, wenn ihr hier von Mannheim Richtung Heilbronn unterwegs seid, zwischen Bad Rappenau und Heilbronn und Eisesheim. Die linke Spur ist gesperrt wegen einer Unfallaufnahme. Der Verkehr wird über die Standspur weitergeleitet. Und im Neckar-Odenwald-Kreis auf der Landstraße zwischen B27 und Mudau, da haben wir auch einen Unfall auf der linken Spur. Die Unfallstelle ist noch nicht abgesichert. Zu den Staus auf der A8 von Karlsruhe Richtung Stuttgart zwischen Pforzheim Nord und Pforzheim Ost 2 Kilometer Stop and Go. Und auf der A81 von Singen Richtung Stuttgart zwischen Kreuzböblingen Hulp und Sindelfingen Ost. Hier haben wir 4 Kilometer Stop and Go wegen der Baustelle. Geblitzt wird in Rheinfelden in der Lörracher Straße. Aber ihr wisst Bescheid, habt ihr auch was gesehen? Gerne die Community vorwarnen, einfach eine Sprachnachricht schicken. 08000 34 35 36. Gute Fahrt euch!
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0: Das ist auch so einer der Sommerhits, an dem wir nie vorbeigekommen sind vor ein paar Jahren. Moth to a Flame, Swedish House Mafia und The Weeknd hier bei Radio Regenbogen bei der Arbeit. Keiner kommt von uns hier aktuell an diesem Hit vorbei.
1: 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Du bist gut genug.
0: Das ist Du bist gut genug von Kitschkrieg, Blumengarten und Shireen David. Macht die ganze Welt wuschig, vor allem halt dieser Part. Wird überall abgefeiert, sogar von den Amis, die verstehen halt nur Du bist gut genug. Also es geht überall total viral auf TikTok, auf Instagram, bei uns zu Hause. Meine Jungs hören und schauen das durchgehend, auch als Meme eben, umgedichtet. Zum Beispiel auch vom Schwarzwald-Comedian Kossu. Das klingt bei ihm dann so.
2: Brothers aus dem Blut.
0: Bratesoße im Blut, die schwäbische Variante. Das ist so cool und das ist so ein Ohrwurm, bei dem wir alle sofort mitmachen können. So zum Beispiel, wenn wir das umdichten, ja, wenn du heute blau machst, dann ist das Arbeitszeitbetrug. Oder wenn wir einen zu viel getrunken haben am Samstag, du bist voll genug. Oder so wie Michael aus Ludwigshafen.
3: Mein Liedtext wäre, es ist heiß genug, es ist heiß genug.
0: Ist so Michael, kaum auszuhalten. Stefan aus Kirlach, der denkt sich immer, wenn er auf die Bahn wartet, schreibt er per WhatsApp, wo bleibt denn der Zug? Also, wir feiern heute eure geilen Ideen aus der Radio Regenbogen Community. Dichtet gerne mit zu Du bist gut genug in eurer Version. Eure Zeile gerne per WhatsApp-Sprachnachricht an 08000 34 35 36.
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0: Frankreich, Frankreich, schöne, chillige französische Lebensvibe hier bei Radio Regenbogen bei der Arbeit mit Desireless. Aus der Radio Regenbogen Community Manuela aus Rühlsheim. Was ist so für dich so ein perfekter Sommerflair-Song?
1: Danza Kuduro ist so ein Song. Den verbinde ich mit meinem Urlaub, wo wir auf Kap Verde waren.
0: Okay, so. Geil. Ja, also sind auch immer die besten Urlaubserinnerungen, die Songs dann auf, zum Beispiel jetzt wie Lucenzo und Danza Kuduro. Spiele ich auf jeden Fall für dich, Manuela, und für alle anderen. Hey, ich höre da immer Anna Maria sing so mit Soda. Anna Maria.

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1: So, Büro und Hitzewelle vertragen sich einfach nicht. Draußen bleibt's freundlich, trocken, nur ein paar Wolken ziehen mal vorbei. Altensteig knackt heute am Nachmittag die 33 Grad. Der Rekord für heute liegt aber im Großraum Colmar bei 38 Grad. Am späten Nachmittag kann es aber auch überall in der Region mal kurz gewittern, lokal dann auch mal kurz knallen. Also damit auf jeden Fall rechnen bei diesen Temperaturen an diesem Montag, der 22. Juni.
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2: Das sind die Themen um 10 Uhr. Kommunen machen mit Aktionstag auf Finanznot aufmerksam. Und die gute Nachricht aus Sinsheim. Beim Landesmusikfestival wurden Amateurmusikvereine von der Landesregierung ausgezeichnet. Ich bin Vio Kostanet. Schönen guten Tag. Kommunen am Limit. Das ist das Motto des bundesweiten Aktionstags, zu dem die kommunalen Spitzenverbände heute aufrufen. Städte und Gemeinden wollen auf ihre Finanznöte aufmerksam machen. Sie verzeichnen Rekorddefizite, unter anderem, weil sie für Aufgaben des Bundes und der Länder nicht ausreichend bezahlt werden. Das kommt längst in der Lebenswirklichkeit der Menschen an, sagt der Präsident des Deutschen Landkreistages Achim Brötel.
3: Wir werden nicht umhin kommen, den ÖPNV nicht mehr auszubauen, sondern ÖPNV wahrscheinlich zurückzubauen. Es werden Krankenhäuser geschlossen werden. Im Moment laufen gerade die ersten Insolvenzen an. Wir werden alles das, was man als freiwillige Aufgaben bezeichnet, wahrscheinlich zurückfahren müssen. Das sind Zuschüsse gerade für den kulturellen Bereich, für Theater, für Jugendmusikschulen, für Volkshochschulen. Alles das macht was mit den Menschen, wenn man das tut. Und deswegen müssen wir unbedingt verhindern, dass wir tatsächlich handlungsunfähig werden.
2: Viele Deutsche sehnen sich nach einem Job im Ausland, vor allem Gutverdiener. Das ist das Ergebnis einer Umfrage für die Jobseite Indeed. Demnach liebäugeln 2/3 mit der Möglichkeit, außerhalb von Deutschland zu arbeiten. 1/3 hat sogar bereits konkrete Erkundigungen eingeholt. Bei den Gutverdienern hat sich die Hälfte schon aktiv im Ausland beworben. Ganz oben bei den Zielländern stehen die USA, Großbritannien und die Schweiz, wobei das Interesse an den USA zuletzt rückläufig war. Der Druck auf den britischen Premier Keir Starmer ist weiter gewachsen. Laut Medienberichten hat auch Außenministerin Yvette Cooper den Labour-Politiker inzwischen aufgefordert, den Weg für einen Neuanfang freizumachen. Er könnte bereits heute den Fahrplan für seinen Rücktritt bekannt geben, heißt es. Gestern hatte die BBC berichtet, Starmer habe am Wochenende auf seinem Landsitz eine Entscheidung getroffen. Dabei soll seine Frau ihn dazu ermutigt haben, weiterzukämpfen. Hintergrund ist, Starmers Autorität ist durch verheerende Wahlergebnisse und einen parteiinternen Machtkampf ins Wanken geraten.
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4: Vor dem Landgericht Heilbronn beginnt heute ein Prozess, der vor allem Mountainbiker aufhorchen lässt. Ein Jagdpächter soll auf einem illegalen Trail zwischen Eberstadt und Granschen immer wieder Drahtseile gespannt haben. Die Staatsanwaltschaft wirft dem 60-Jährigen sogar versuchten Mord vor. Sie glaubt, er hat absichtlich ein besonders stabiles Seil auf Brusthöhe gespannt. Nathalie Bender, Heilbronn.
2: Und die gute Nachricht aus Sinsheim. Wissenschaftsstaatssekretärin Erik Lee hat Amateurmusikvereine mit der Konradin-Kreuzer-Tafel ausgezeichnet. Das Besondere, alle geehrten Chöre, Kapellen und Musikvereine sind seit mindestens 150 Jahren aktiv. Etwa der Gesangsverein Liederkranzzimmern Obrottweil und die Musikkapelle Ringsheim aus der Ortenau.
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1: 3 Minuten nach 10 haben wir's. Wir schauen auf die A6 von Mannheim Richtung Heilbronn. Zwischen Bad Rappenau und Heilbronn unter Eisesheim, da sind die linke und die mittlere Spur gesperrt. Der Verkehr wird aber über die Standspur weitergeleitet. Da finden gerade noch Reinigungsarbeiten nach einem Unfall statt. Zu den Staus, da habe ich eine Meldung für euch auf der A81 von Singen Richtung Stuttgart zwischen Kreuz Büblingen und Hulb in Sintelfingen aus. Hier haben wir 2 Kilometer Stop and Go, da ist auch die Baustelle. Geblitzt wird in Bad Wildbad in der Kalverstraße. Schickt aber gerne auch eine Sprachnachricht durch, falls ihr auch was gesehen habt. Gerne die Community vorwarnen. 08000 34 35 36. Gute Fahrt euch!
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1: Ja, die Woche fängt an wie so ein WM-Fußballspiel. Schwer, heiß, aber wir bleiben dran.
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0: harter Korb, oder? Baby Goodbye, alle Farben hier bei Radio Regenbogen bei der Arbeit. Und an diesem Song kommst du auch gerade nicht vorbei.
1: Du bist gut genug.
0: Auch nicht hier bei Radio Regenbogen, geht in Deutschland und weltweit total viral. Danke an Kid Creek, Blumengarten und Shirin David für diesen Banger. Und weil es so eingängig ist, werden wir jetzt auch alle direkt zu Komponisten den ganzen Tag hier bei Radio Regenbogen. Wir nehmen eure Ideen mit, weil es gibt ja so viele Memes dazu, also andere Kompositionen außer Du bist gut genug. Corinna aus Eschelbach im Rhein-Neckar-Kreis, deine Version zu Du bist gut genug.
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0: Endlich Sommer. Ja, welche Idee habt ihr? WhatsApp 08000 34 35 36. Gerne noch mehr davon. Und wenn wir auch jetzt keinen Strand oder Cocktail in der Hand halten, Paradiesfeeling gibt's jetzt für alle. Mit Simple Plan, Jean-Paul und Summer Paradise. Wenn schon Sommer, dann richtig. Hier bei Radio Regenbogen. 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
5: Paar Sekündchen noch, dann ist es 10:30. Wir schauen auf die A5. Heidelberg Richtung Karlsruhe in Höhe Karlsruhe Nord. Da haben wir immer noch eine Unfallstelle, die ist noch nicht abgesichert auf der mittleren Spur. Dann die A6 Mannheim Richtung Heilbronn zwischen Bad Rappenau und Heilbronn unter Eisesheim. Da sind die linke und mittlere Spur gesperrt. Der Verkehr wird über die Standspur geleitet. Da laufen noch Reinigungsarbeiten nach einem Unfall. Wir sind auf der A8 München Richtung Stuttgart zwischen Wendlingen und Stuttgart-Pliningen. 4 Kilometer Stop and Go nach einem Unfall. Auf der A8 Stuttgart-Karlsruhe zwischen Heimsheim und Pforzheim Nord 4 Kilometer Stop and Go. Die Gegenrichtung A8 Karlsruhe Richtung Stuttgart zwischen Pforzheim Nord und Pforzheim Ost 2 Kilometer Stop and Go. Und die A81 habe ich noch für euch, Singen Richtung Stuttgart zwischen Kreuzböblingen-Hulb und Sindelfingen Ost 2 Kilometer Stop and Go. Da ist ja die Baustelle. Geblitzt wird in Heidelberg in der Mönchhofstraße. Aber ihr wisst Bescheid, sobald ihr auch was gesehen habt, gerne auch eine Sprachnachricht reinschicken. 08.034 35, 36. Ich wünsche euch eine gute Fahrt und einen wunderschönen Montagvormittag. Christina Klee hier, hi.
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für eine samtige Soul-Stimme bei dieser Schwüle. Ja, das fühlt sich an wie so ein bisschen Schatten für die Ohren. Just Stone, super duper love bei Radio Regenbogen. Gute Laune und Push und ganz viel Liebe für den restlichen Tag kommt jetzt von Ed Sheeran. Und

0: frech und cool, oder? Kisha, TikTok hier bei Radio Regenbogen bei der Arbeit. Was für ein grandioser Sommer, oder? 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Diese Highlights, die wollt ihr nicht verpassen. Wir schicken euch hin.
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0: 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Sleeping in my car, spending my time. 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Listen to your heart. 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I see wonders, wonders in a broken world hidden under, under, underneath the dirt. Wonders. 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

0: Like This. Ein bisschen dazu bewegen geht schon noch, auch bei der Hitze. Caro Emerald hier bei Radio Regenbogen bei der Arbeit. Nach den Nachrichten um 11, die beste Musik mit Felix Hirn und die wunderbare Cascada. Richtig cool geworden. Richtiger Banger. Boy, You Turn Me. In wenigen Momenten die beste Musik hier bei Radio Regenbogen.
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0: Ja, kennt ihr diesen Kollegen, der den Ventilator direkt auf sich gerichtet hat und trotzdem am Bildschirm klebt, wie geschmolzene Schokolade? Ach, es geht allen heute so. Die Mittagshitze, die ist jetzt schon da. Die Luft steht, die Sonne brennt, der Regen ist und bleibt weit und breit kein Thema. Erst am späten Nachmittag, frühen Abend kann es hier und da mal, vor allem im Schwarzwald, nochmal donnern, blitzen. Mit Gewitter lokal, dann kann es schon noch mal 10 Minuten richtig abgehen. Bis dahin, Hausach steuert auf 35 Grad zu. Ganz vorne liegt heute aber Colmar mit bis zu 38 Grad an diesem Montag, der 22. Juni.
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7: Das sind die Themen um 11 Uhr. Britischer Premierminister Starmer kündigt Rücktritt an. Und die gute Nachricht aus Heidelberg. Die Gelben Engel kommen hier jetzt auch umweltfreundlich zur Pannenhilfe. Ich bin Vio Kostanic. Schönen guten Tag. Der britische Premierminister Keir Starmer hat seinen Rücktritt angekündigt. Der 63 Jahre alte Labour-Politiker beugt sich damit dem seit Monaten steigenden Druck aus seiner eigenen Partei. Er trete zunächst als Parteichef zurück. Nach der Sommerpause werde er dem neuen Parteichef einen geordneten Übergang ermöglichen, so Starmer vor wenigen Minuten. Starmer hatte das Amt des Premierministers nach dem Wahlsieg seiner sozialdemokratischen Labour-Partei im Juli 2024 übernommen. Kommunen am Limit, das ist das Motto heute an einem bundesweiten Aktionstag, zu dem die kommunalen Spitzenverbände aufrufen. Städte und Gemeinden wollen auf ihre Finanznöte aufmerksam machen. Sie verzeichnen Rekorddefizite. Hauptkritikpunkt: Bund und Länder übertragen den Kommunen immer mehr Aufgaben, ohne diese dauerhaft zu bezahlen. Für Achim Brötel, Präsident des Deutschen Landkreistages, muss dieses strukturelle Problem dringend gelöst werden. Er fordert eine Sozialstaatsreform.
8: Eine Sozialstaatsreform ist was, wo man keine Schnappatmung kriegen muss, sondern wo man Mut zur Zumutung braucht, um das tatsächlich auch umzusetzen. Aber diese hohen Defizite jetzt, die gehen in die Verschuldung, die führen zu Zinszahlungen, die gehen ganz oft auch in Kassenkredite, führen dann zu volatilen Zinsen, die sich auch ändern können, die sich steigern können im Laufe der Zeit. Das heißt, alles das macht dieses ganze System deutlich instabiler, als es eh schon ist.
7: Die Rentenkommission schließt heute ihre Beratungen ab und will morgen ihre Vorschläge im Kanzleramt an die Bundesregierung übergeben. Über erste Punkte, die am Wochenende schon durchgesickert sind, wird bereits heftig diskutiert. IG Metall-Chefin Christiane Benner hat mitgeteilt, wenn geplant sei, die Rente ohne Abschläge nach 45 Versicherungsjahren abzuschaffen, werde dies in den Betrieben auf heftige Ablehnung treffen, denn das blende die Arbeits- und Lebenssituation vieler Beschäftigter aus. Juso-Chef Philipp Thürmer sagte der Funke-Gruppe, die Kopplung des Renteneintrittsalters an die allgemeine Lebenserwartung sei sozial ungerecht und gehe zulasten derjenigen, die gerade in ein Leben voll harter Arbeit starten. Das sei nicht hinnehmbar.
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5: Es ist ein Hilfeschrei. Städte und Gemeinden überall im Land warnen heute mit Aktionen vor einem historischen Defizit. Die Folgen der finanziellen Schieflage sind für Bürgerinnen und Bürger längst spürbar. Hallen und Schwimmbäder müssen geschlossen werden. Freiwillige Leistungen und Förderungen werden gestrichen. Barbara Schlegel, Stuttgart.
7: Und die gute Nachricht aus der Rhein-Neckar-Region. Der ADAC setzt jetzt erstmals auch in Nordbaden auf Pannenhilfe per E-Bike. In Heidelberg sind die Helfer bereits unterwegs mit Anhänger, Werkzeug und Ersatzteilen. Trotz rund 120 Kilo Gesamtgewicht sollen sie laut ADAC oft schneller am Einsatzort sein als mit dem Auto und viele Pannen direkt beheben können.
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0: 3 Minuten nach 11 haben wir. Wir schauen auf die A6 Heilbronn Richtung Mannheim. Zwischen Heilbronn und Theisesheim und Bad Rappenau, da haben wir noch eine Unfallstelle noch nicht abgesichert. Die linke und mittlere Spur sind davon betroffen. Nur, dass ihr Bescheid wisst, wenn ihr hier entlang fahrt. Die B462 zwischen Schramberg und Schiltach in beiden Richtungen gesperrt wegen einem brennenden LKW. Wenn ihr hier unterwegs seid, da sind auch Sichtbehinderungen durch Rauch und da ist auch der Feuereinsatz, der gerade läuft. Wenn ihr könnt, bitte weiträumig umfahren. Auf der A8 München Richtung Stuttgart zwischen Wendlingen und Stuttgart-Plieningen 4 Kilometer Stop and Go, da gab es auch einen Unfall. Und die Staus für die A8 Stuttgart Richtung Karlsruhe zwischen Heimsheim und Pforzheim Nord, da haben wir eine Unfallstelle auch noch nicht abgesichert auf der linken Spur, deshalb 4 Kilometer Stop and Go. Und wir schauen auf die Blitzer in Königschaffhausen. Wird direkt am Ortseingang geblitzt, wenn ihr von Sasbach auskommt. Falls ihr auch noch was gesehen habt, ihr wisst Bescheid, die Community einfach vorwarnen. Ihr schickt mir einfach eine Sprachnachricht 08000 34 35 36. Gute Fahrt euch, kommt sicher an.
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0: Oh, der Thermometer ist schon wieder im Angriffsmodus, aber die erste Hitzeschlacht haben wir gewonnen. Nächste Runde, der Rest vom Vormittag. Weiter geht's.
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Ganz Gefühl, das kann sie richtig gut. Loy, am I enough? Hier bei Radio Regenbogen bei der Arbeit. Es ist jetzt Zeit für einen Twist, Baby. Wer mag mit mir zu La Bamba eine Runde verrückt sein? Los Lobos, die legen auf jeden Fall schon mal los. Hier bei Radio Regenbogen, los geht's. 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
11: 11.31 Uhr haben wir's. Wir schauen auf die A6, Heilbronn Richtung Mannheim, zwischen Heilbronn und der Eisesheim und Bad Rappenau. Da haben wir noch eine Unfallstelle auf der linken und mittleren Spur. Die B462 zwischen Schramberg und Schiltach, in beiden Richtungen ist die wegen einem brennenden LKW noch gesperrt. Da ist die Feuerwehr schon im Einsatz. Falls ihr könnt, bitte weiträumig umfahren. Und auf der A8 Stuttgart Richtung Karlsruhe zwischen Heimsheim und Pforzheim Nord, hier haben wir 4 Kilometer Stop and Go. Da ist noch eine Unfallstelle, die gerade abgesichert wird auf der linken Spur. Es wird geblitzt in Gemmingen, in der Riechener Straße und auch in Mühlacker in der Stuttgarter Straße. Aber ihr wisst Bescheid, falls ihr auch was gesehen habt, gerne auch eine Sprachnachricht schicken. 08000 34 35 36. Ich wünsche euch eine gute Fahrt und einen wunderschönen Montagmittag schon. Christina Klich hier, hi.
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0: Starke Stimme hier mit Sia Together bei Radio Regenbogen bei der Arbeit. Jennifer Lopez hat was Neues am Start zusammen mit David Guetta. Take me tonight. Schon cooler, chilliger Club Sound Save Me Tonight in einer Minute hier bei Radio Regenbogen. Hey, was war das für eine geile Feier jetzt gestern in Mosbach zum Stadtfest? Das Seifenkistenrennen. Und ich muss euch gestehen, ich hatte wirklich schon Schiss. Mario Kart mäßig mit der Seifenkiste, mit unserer bunten Radio Regenbogen Seifenkiste diese Straße runterzufahren. Aber ihr könnt es auf den Bildern sehen, wir hatten alle ziemlich viel Spaß. Ganz viel kreative Seifenkisten waren mit am Start, am Rennen mit dabei. Und ich kann auch nur sagen, obwohl ich so viel Schiss hatte, wir haben von 110 Teilnehmern, habe ich den sensationellen Platz Nummer 87 gemacht. Hey! Das nächste Mal seid ihr bitte auch dabei. Schaut euch gerne die Bilder an auf regenbogen.de.
1: 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Save me tonight. 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

0: Schwiegervater würde auf jeden Fall gnadenlos sagen, hätte ich der Boss. Ja, the Boss, Bruce Springsteen. I'm on fire hier bei Radio Regenbogen bei der Arbeit. Und genauso machen wir auch weiter. Wir bleiben einfach so cool, wie es nur geht. Trotz 39 Grad da draußen, Sauna in der ganzen Region. Fühlen wir uns auch ganz genau wie Pitbull.
1: I'm a fireball.
0: Oder?
1: Hm? I'm a fireball.
0: Also, hier ist er mit einem der heißesten Sommerhits bei Radio Regenbogen. Pitbull zusammen mit John Ryan. Fireball.
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0: Die Romantik überlassen wir sehr, sehr gerne Joshua Caddison mit Jesse hier bei Radio Regenbogen bei der Arbeit. Die beste Musik nach den Nachrichten um 12. Für alle, die nicht in irgendeine Schublade passen. Das feiern wir mit Ava Max, So Am I, hier bei Radio Regenbogen.
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1: 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Oh,
0: so Mittagspause draußen auf der Bank, das ist schon mutig, aber ja, wenn ihr könnt und wollt. Die Sonne, die macht heute keine Pause. Ja, über dem Schwarzwald, da türmen sich schon so ein paar Wolken auf. Ein echtes Gewitter bleibt aber aus. Wenn dann mal kurz lokal am frühen Abend, da kann es mal donnern und gewittern. So, aber wirklich nur lokal. Mülheim und Staufen melden schon 36 Grad Tagesmaximum, sind aber 38 Grad rund um Colmar heute Nachmittag an diesem Montag, der 22. Juni. Hot, hot, hot.
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10: Und das sind die Themen um 12 Uhr. Britischer Premierminister Starmer kündigt Rücktritt an. Und die gute Nachricht aus dem Breisgau. Emmendingen schafft am Bahnhof mehr Fahrradplätze für Pendler. Ich bin Vio Kostanic. Schönen guten Tag. Der britische Premierminister Keir Starmer hat seinen Rücktritt angekündigt. Er gebe den Posten als Chef der Labour-Partei ab, hat Starmer am Vormittag gesagt. Bis ein Nachfolger gewählt sei, werde er als Regierungschef noch im Amt bleiben. Aus London berichtet Philipp Detlefs.
19: Bereits morgens habe er König Charles über seinen Rücktritt informiert, sagte Starmer sichtlich emotional. Seine Partei habe die Frage gestellt, ob er noch der Richtige sei, um Labour in die nächste Parlamentswahl zu führen. Er habe die Antwort gehört und nehme sie mit Fassung. Starmer betonte, für ihn habe das Land immer an erster Stelle gestanden. So auch jetzt. Daher werde er als Parteivorsitzender und als Premier zurücktreten. Starmer bleibt allerdings im Amt, bis ein Nachfolger feststeht. Als Favorit gilt Andy Burnham, der frühere Bürgermeister von Manchester.
3: Wer am Wochenende Diesel getankt hat, hat dafür wahrscheinlich weniger bezahlt als noch vor Beginn des Iran-Kriegs. Laut ADAC-Daten lag der bundesweite Durchschnittspreis knapp unter dem Niveau vom 27. Februar. Am günstigsten war Diesel am Freitag mit 1,73 Euro pro Liter. Super E10 hat gestern im Schnitt 1,82 Euro gekostet und war damit noch 4,4 Cent teurer als vor Kriegsbeginn. Ein Grund für die Entspannung ist, dass der Ölpreis inzwischen deutlich niedriger liegt als noch Anfang Juni. Institutionen wie die Bundesschülerkonferenz, der Bundeselternrat und die Kindernothilfe wenden sich gegen ein pauschales Verbot von sozialen Medien für Kinder und Jugendliche. Gleichzeitig fordern sie in einer Erklärung einen zeitgemäßen Jugendschutz, der mit Befähigung und Teilhabe zusammengehe. Das Bündnis spricht sich unter anderem dafür aus, Medienkompetenz in Schulen zu fördern und auch Eltern stärker zu unterstützen. Zudem müssten mehr sichere, altersgerechte Online-Räume und Social-Media-Angebote geschaffen werden. Am Mittwoch übergibt eine Expertenkommission ihre Empfehlungen zum Schutz von Kindern und Jugendlichen in der digitalen Welt an die Bundesregierung.
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15: Der Heidelberger Schlossbergtunnel ist mal wieder dicht. Ab heute Abend 20.30 Uhr bis morgen früh 5 Uhr kommt ihr hier erstmal nicht mehr durch. Grund dafür sind laut Stadt Reinigungs- und Wartungsarbeiten. Das Ganze wiederholt sich immer nachts bis einschließlich Donnerstag. Umleitungen sind entsprechend ausgeschildert. Nathalie Bender, Heidelberg.
3: Und die gute Nachricht aus dem Breisgau. Die Stadt Emmendingen baut am Bahnhof weitere Fahrradstellplätze für Pendler. Heute werden die Bügel für 32 neue überdachte Plätze montiert. Laut Stadt kostet das Projekt etwa 63.000 Euro. Rund um den Bahnhof gibt es damit schon jetzt insgesamt etwa 250 Fahrradabstellplätze.
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0: 12:03 haben wir es. Eine Meldung habe ich für euch von der A6 von Heilbronn Richtung Mannheim. Zwischen Heilbronn-Neckarsulm und Heilbronn-Untereisesheim, da haben wir immer noch die Unfallstelle, wird abgesperrt, gerade abgesichert. Aber die linke und mittlere Spur sind gerade gesperrt. Und auf der A8 von Stuttgart Richtung Karlsruhe zwischen Heimsheim und Pforzheim Nord, hier haben wir 6 Kilometer Stop and Go. Da läuft gerade auch eine Unfallaufnahme auf der linken Spur. Wir haben noch jemand im Verkehrsteam. Hallo, wer ist denn da?
20: Hallo, hier ist die Gabi. Ich möchte einen Blitzer melden auf der B28 von Pfalzgrafenweiler Richtung Freudenstadt in Höhe von Herzogsweiler bei der Ampel. 70 sind erlaubt. Fahrt langsam und passt auf euch auf.
0: Das machen wir. Vielen lieben Dank, Gabi. Dir noch eine gute Fahrt. Und falls ihr auch was gesehen habt, gerne eine Sprachnachricht schicken. Auch die Community vorwarnen. 08000 34 35 36. Kommt gut an.
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0: Für alle, die bei der Hitze hier Vollgas geben und arbeiten, ist es nicht selbstverständlich. Deshalb nur für alle.
21: Du bist gut genug.
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Der heißeste Schissel aktuell, finde ich. Einer meiner Lieblingskünstler hier auf der Playlist bei Radio Regenbogen. Sombra mit Undressed. Und jetzt aber passend zu dieser glühenden Hitze da draußen. Hey, genießt euer Eis. Genießt die Mittagssonne mit Robin Schulz und Jasmine Thompson. Sun Goes Down.

0: Ganz entspannter Song mit Joe hier bei Radio Regenbogen bei der Arbeit. In wenigen Minuten nach den Nachrichten Tiffany Aris, ein ganz neuer Song, Vertigo, Ray Dalton, ganz viel Musik hier bei der Arbeit für den Mittag. Bei den meisten in der Schule klingt es jetzt so.
1: Endlich frei!
0: Ja, hitzefrei. Ganz viele Schulen in der Region haben verkürzte Unterrichtszeit und geben hitzefrei. Ihr Lieben, ganz viel Spaß im Freibad am Baggersee. Ich hoffe, ihr habt keine Hausaufgaben. Wenn nicht, sagt mir Bescheid. Ich rufe beim Lehrer an. 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
0: Also selbst die Klimaanlage im Büro kapituliert gerade und auf dem Feldberg gibt es auch keine Abkühlung mehr mit über 20 Grad. Also wir sitzen alle im selben Boot, besser gesagt im selben heißen Boot hier in der Region. Die Hitzewelle, die bleibt uns die ganze Woche treu, legt heute noch eine Schippe drauf. Also die Maxi-Werte, die liegen heute Nachmittag im Großraum Colmar zum Beispiel bei sage und schreibe 38 Grad und damit einen tollen Montag, der 22. Juni, soweit es geht. Es ist gleich 12:30.
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6: Ich bin Vio Kostsanit. Schönen guten Tag. 4,4 Milliarden Euro fehlen Städten und Gemeinden in Baden-Württemberg in diesem Jahr in ihren Haushaltskassen. Das ist Rekord. Oberbürgermeister, Bürgermeister und Landräte machen heute mit der Aktion Kommunen am Limit auf ihre Finanznöte aufmerksam. Für Achim Brötel, Landrat im Neckar-Odenwald-Kreis und Präsident des Deutschen Landkreistags, ist das ein Hilferuf.
7: Es muss jetzt wirklich was passieren. Da stehen nicht nur aktuell Kreishaushalte oder Gemeindehaushalte auf der Kippe. Ich glaube, inzwischen steht der Demokrat Rechtsstaat insgesamt auf der Kippe. Wenn wir so weitermachen, treiben wir die Menschen in großer Zahl dorthin, wo wir sie nicht haben wollen, nämlich zu denen, die eh einen anderen Staat möchten.
6: Die Folgen der Finanzmisere sind längst in der Lebenswirklichkeit der Menschen angekommen.
7: Wir werden nicht umhin kommen, den ÖPNV nicht mehr auszubauen, sondern ÖPNV wahrscheinlich zurückzubauen. Es werden Krankenhäuser geschlossen werden. Im Moment laufen gerade die ersten Insolvenzen an. Wir werden alles das, was man als freiwillige Aufgaben bezeichnet, wahrscheinlich zurückfahren müssen. Das sind Zuschüsse gerade für den kulturellen Bereich, für Theater, für Jugendmusikschulen, für Volkshochschulen. Alles das macht was mit den Menschen, wenn man das tut. Und deswegen müssen wir unbedingt verhindern, dass wir tatsächlich handlungsunfähig werden.
6: Immer mehr Städte und Landkreise müssen Haushaltssperren verhängen. Jüngstes Beispiel von heute ist der Landkreis Lörrach, ganz im Süden von Baden-Württemberg.
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8: Ich bin Tanja Burger. Guten Tag. Die DLRG warnt eindrücklich davor, mit dem Schlauchboot, Kanu oder Senderboard im Rhein paddeln zu gehen. Und selbst für gute Schwimmer kann der Fluss lebensgefährlich werden, betont Ute Nostadt von der DLRG Freiburg.
9: Weil der Rhein ist einfach eine Verkehrsstraße sozusagen vergleichbar mit einer Autobahn. Da würde man auch nicht einfach drüber laufen. Also die Strömungen sind so stark, da würde auch kein Rettungsschwimmer, ohne sich selber abzusichern, sprich mit den entsprechenden Ausrüstungsgegenständen oder eben angeleint ins Wasser gehen.
8: Die Stadt Waldshut-Tiengen warnt vor dem Eichenprozessionsspinner entlang der Schlücht. Entlang des Fuß- und Radwegs zwischen Gurtweil und Tiengen wurden mehrere Nester entdeckt. Bis diese beseitigt sind, soll der Weg gemieden werden, so die Stadt. Die feinen Brennhaare der Raupen können nämlich zum Teil schwere allergische Reaktionen auslösen. Im Kreis Emmendingen ist es ab sofort verboten, Wasser aus Bächen, Flüssen und Seen zu entnehmen. Grund ist das anhaltende Niedrigwasser durch die heißen Temperaturen, teilt das Landratsamt mit. Die Entnahme zum Tränken von Vieh bleibt aber erlaubt. Und mehr News aus eurer Region gibt's wie immer auf regenbogen.de.
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0: Minütchen noch, dann ist es genau 12:30 auf der A5 Karlsruhe Richtung Basel zwischen Riegel und Heningen. Da liegen mehrere Gegenstände auf allen Fahrspuren. Die A81 Stuttgart Richtung Heilbronn zwischen Ludwigsburg Nord und Pleidelsheim. Da liegt ein Kennzeichen auf der linken Spur. Und wir schauen nach Durlach bei Karlsruhe Richtung Rheinbrücke bei der Ausfahrt Buhlerhaar-Kreuz. Die ist gerade wegen Straßenschäden durch die Hitze noch gesperrt. Die Reparaturarbeiten laufen. Auf der A8 Stuttgart Richtung Karlsruhe zwischen Heimsheim und Pforzheim Nord haben wir 8 Kilometer Stop and Go. Und es wird geblitzt in Philippsburg zum Beispiel, in der Hieronymus-Nopp-Straße, auch in Pforzheim in der westlichen Karl-Friedrich-Straße. Und überall, wo ihr auch noch was gesehen habt, ihr wisst Bescheid, einfach eine Sprachnachricht schicken. 08000 34 35 36. Ich wünsche euch eine gute Fahrt und einen tollen Montagmittag. Christina Klee hier, hi.
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0: Das sind die Songs, die einfach nochmal eine Spur besser reinhauen im Sommer. Right out, oh my God. Hier bei Radio Regenbogen bei der Arbeit. Was macht den Sommer noch für euch aus? Natürlich die ganzen Festivals, Southside Festival jetzt am Wochenende gewesen oder auch die ganzen Konzerte bei uns in der Region, in Schwetzingen zum Beispiel.
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0: Ja, wir schicken euch zu Michael Patrick Kelly nach Schwetzingen. Er freut sich nämlich schon mega auf den Abend.
2: Ich liebe es, live zu performen. Das ist das, wofür ich brenne. Also ich fühle mich da einfach sehr, sehr wohl.
0: Aber ihr dürft ihn auch kennenlernen. Ja, ihr dürft ihm auch in die Augen schauen und ihm Hallo sagen und sagen, wie ihr heißt und wer ihr seid, denn ihr werdet ihn persönlich kennenlernen. Oder ihr geht zu Roxette nach Schwetzingen und genießt den Abend als VIP. Also ihr wisst schon, very important person. Schon cool, die Songs mitsingen, aber als VIP dann halt auch eben essen, trinken, dort in diesem VIP-Zelt. Ist schon cool, ist schon ein cooles Sommerhighlight. Also ihr sucht es euch aus auf unserer Radio Regenbogen-App, euer Konzert auswählen und mit ein bisschen Glück seid ihr dann auch live dabei. 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

Ich finde, er ist so schön. Der baut irgendwie auf und es ist so positiv. Felix hier in Pride, hier bei Radio Regenbogen bei der Arbeit. So, ihr Lieben, wir bemalen unser Gesicht einfach blau, ja. Und fliegen einfach in den Himmel. So träumt nämlich der Song jetzt, dieser Sommerhit. Und ich glaube, ganz viele in der Radio Regenbogen Community wären sofort jetzt mit dabei, wenn sie könnten. Hauptsache, weg von der Sonne, ab in den Schatten. Gypsy Kings, volare.

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5: S wie Sanddüne.
4: Auch wenn viele bei Sanddünen an Wüste oder Meer denken, die höchste Binnendüne Süddeutschlands liegt mitten in der Rhein-Neckar-Region, in Oftersheim. Entstanden ist die Düne bereits in der Eiszeit und sie war letztlich auch Namensgeber für den Nachbarn. Ort von Oftersheim, der Gemeinde Sandhausen.
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7: Ich sag's, wie es ist. Wir zerlaufen heute wie Eis am Stiel in der Sonne über dem Schwarzwald-Odenwald. Ja, da sind schon ein paar dickere Wolken, die bilden sich jetzt. Da kann's auch mal am Nachmittag kurz gewittern, ganz kurz gewittern. Aber dann ist halt die Feuchtigkeit in der Luft. Ja, es kühlt nicht wirklich ab. Bis zu 37 Grad haben wir in Ihringen. Tagesrekord holt sich heute Colmar ab mit 38 Grad. Und ja, schauen wir, dass wir irgendwie durch diesen Montag kommen, der 22. Juni.
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8: Und das sind die Themen um 13 Uhr. Britischer Premierminister Starmer hat seinen Rücktritt angekündigt. Und die gute Nachricht aus dem Kraichgau: Landesregierung ehrt Amateurmusikvereine. Ich bin Vio Kostanit. Schönen guten Tag. Der britische Premierminister Keir Starmer hat seinen Rücktritt angekündigt. Er gebe den Posten als Chef der Labour-Partei ab, hat Starmer am Vormittag gesagt. Bis sein Nachfolger gewählt sei, werde er als Regierungschef noch im Amt bleiben. Bereits morgens habe er König Charles über seinen Rücktritt informiert, so Starmer. Seine Partei habe die Frage gestellt, ob er noch der Richtige sei, um Labour in die nächste Parlamentswahl zu führen. Er habe die Antwort gehört und nehme sie mit Fassung. Starmer betont, für ihn habe immer das Land an erster Stelle gestanden, so auch jetzt.
9: I will resign as leader of the Labour Party.
10: Ich werde als Leiter der Labour-Partei mein Amt niederlegen. Ich habe meine Partei gebeten, einen Zeitplan bis zum 9. Juli aufzustellen. Am Ende der Sommerpause wird es einen Wahlkampf geben, der dafür sorgen wird, wer der neue Chef der Partei und im September dann die Führung übernehmen wird. Bis dahin behalte ich mein Amt als Premierminister.
9: I will remain in post as Prime Minister until the contest is complete.
8: Die Miete bleibt für viele Haushalte in Deutschland eine erhebliche Belastung. Das zeigt eine aktuelle Allensbach-Umfrage. Gut jeder zweite Mieter spricht demnach von einer großen oder sehr großen Belastung. Die Folge: viele bleiben auch in ihren Wohnungen, weil sie unter anderem befürchten, eine höhere Miete zahlen zu müssen. Im Schnitt bleiben die Menschen mittlerweile 18 Jahre in ihrer Wohnung. Laut den Experten sind die allermeisten noch völlig zufrieden mit ihrer Wohnsituation. Zum Start der Sommerferien erwartet der Frankfurter Flughafen besonders viele Reisende. Fraport rechnet vom 26. Juni bis 9. August mit rund 9 Millionen Passagieren und etwa 60.000 Flugbewegungen. Allein am ersten Ferienwochenende in Hessen, Rheinland-Pfalz und im Saarland sollen etwa 616.000 Reisende abgefertigt werden. Wegen des neuen EU-Einreisesystems für Nicht-EU-Bürger kann es an den Grenzkontrollen etwas länger dauern. Fraport empfiehlt deshalb, frühzeitig anzureisen.
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11: Autofahren könnte ab heute in Villingen-Schwenningen zur Geduldsprobe werden, denn die Stadt beginnt mit dem Abbruch der maroden Peterzeller Brücke über der Brigach. Wegen der dadurch notwendigen Sperrungen und Umleitungen erwartet sie vor allem in den Spitzenverkehrszeiten Staus und Behinderungen. Dafür bittet die Stadt um Verständnis. Lars Brune, Villingen-Schwenningen.
8: Und die gute Nachricht aus Sinsheim: hier hat beim Landesmusikfestival Wissenschaftsstaatssekretärin Erikli Amateurmusikvereine mit der Konradin-Kreuzertafel ausgezeichnet. Geehrt wurden Chöre, Kapellen und Musikvereine, die seit mindestens 150 Jahren aktiv sind. Wie zum Beispiel der Gesangsverein Liederkranz Zimmern Obrottweil und die Musikkapelle Ringsheim aus der Ortenau.
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7: 3:01 haben wir's. Auf der A5 Basel Richtung Karlsruhe zwischen Bad Krozingen und Freiburg Süd. Da liegen mehrere Reifenteile auf allen Fahrspuren. Wenn ihr auf der A8 Karlsruhe Richtung Stuttgart unterwegs seid, zwischen Pforzheim Nord und Pforzheim Ost, da ist ein defektes Auto auf der linken Spur. Zu den Staus, da habe ich nur eine Meldung von der A8 Stuttgart Karlsruhe für euch. Zwischen Heimsheim und Pforzheim Nord 8 Kilometer Stop and Go. Geblitzt wird in Heidelberg im Elmarsgrund und auch in Stuttgart in der Böblinger Straße. Aber ihr wisst Bescheid, falls ihr auch was gesehen habt, gerne die Community vorwarnen. Schickt eine Sprachnachricht. 08000 34 35 36. Kommt gut an.
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7: Boah, brutal heiß heute, ne? Haben wir es jetzt mal ausgesprochen. Und damit ist gut. Wir machen weiter. Michael Patrick Kelly habe ich für euch.
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Ja, ja, kein Ende in Sicht bei den Temperaturen. Wie passend für alle, die heute im Büro langsam die Form verlieren und am Schreibtisch mehr schmelzen als arbeiten. Like Ice in the Sunshine, Beagle Music Limited hier bei Radio Regenbogen bei der Arbeit. Ich liefere euch jetzt hier auch keinen Grund, die Energie zu verlieren. Kopf hoch zu Bebe Rexha, New Religion.

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11: Vorsicht auf der A81 Heilbronn in Richtung Stuttgart. Zwischen Ludwigsburg Nord und Ludwigsburg Süd steht ein defektes Fahrzeug und hier sind auch Menschen auf der Fahrbahn. Vorsicht auf der B31 zwischen Löffingen und Löffingen-Unadingen in beiden Richtungen, eine Sperrung wegen eines Unfalls. Und die Ausfahrt Bulacher Kreuz auf der Kreisstraße in Richtung Rheinbrücke ist gesperrt. Grund sind Straßenschäden durch Hitze und Reparaturarbeiten. Dann noch die A8 Stuttgart in Richtung Karlsruhe. Zwischen Heimsheim und Pforzheim Nord 8 Kilometer stockender Verkehr. Und es blitzt in Wiesloch in der Parkstraße und in Stuttgart in der Seerosenstraße. Wenn ihr noch irgendwas entdeckt, gerne eine Sprachnachricht schicken an die 08000 34 35 36. Kommt, wo es geht, gut an.
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0: Die beste Musik hier bei Radio Regenbogen bei der Arbeit. Kenya Grace, Strangers. Aber manchmal braucht's nur 4 Worte, um einen Welthit zu kreieren.
1: Du bist gut genug.
0: Du bist echt unfassbar, wie diese Nummer gerade weltweit richtig viral geht. Du bist gut genug von Kid Creek, Blumengarten und Shirin David. Alle feiern's, weil es halt auch anders klingt. Ja, und es ist halt schon ein cooler Ohrwurm. So cool, dass ganz viele das umdichten. Wie zum Beispiel Comedian Kosso aus dem Schwarzwald, der hat draus gemacht, Bratesauce im Blut, also die schwäbische Variante, Bratesauce im Blut. Eure Top-Vorschläge landen bei uns im Programm, wie zum Beispiel der Vorschlag von Thomas aus Karlsruhe.
2: Der verheiratete Mann beim Shoppen mit der Frau. Du hast schon genug, du hast schon genug.
0: Alter, du hast recht. Könnte auch mein Mann sein, ja? Nicht nur bei Schuhe, auch bei Hosen und Co. Hallo Markus aus Reichertshausen, deine Idee?
3: Hi Christina, also meine Version bei dieser Hitze wäre, trink bloß genug, weil's dich sonst umhauen tut. In diesem Sinne, trinken nicht vergesse.
0: Auf jeden Fall, bester Gedanke jetzt bei dem Wetter, lieber Markus. Unterschreiben wir alle zu 100% sofort. So, dichtet mit uns mit, eure Ideen, Sprachnachricht an 08000 34 35 36.
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0: Alles, was heute wichtig ist in Deutschland und der Welt, hört ihr gleich bei uns in den Nachrichten. Nach den aktuellen Aussichten für eure Region.
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2: Sieht sehr sonnig und sommerlich aus und, das ist die schlechte Nachricht, vielleicht fühlt sich auch so an, es ist drückend heiß, 32 bis 37 Grad, stellenweise können es sogar mal 38 werden heute auf dem Tacho. Also in Sachen Wetter ist draußen erstmal Schwitzen angesagt, immer wieder kann es natürlich auch lokal Hitzegewitter geben, vor allen Dingen morgen Abend bei Temperaturen tagsüber morgen von 33 bis 38 Grad, bleibt es aber weiter richtig heiß.
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3: Das sind die Themen um 14 Uhr. WM aus für Schlotterbeck nach Verletzung. Und die gute Nachricht aus Freiburg. Zwei Unbekannte konnten einem 17-Jährigen im Flückiger See das Leben retten. Ich bin Vio Kostanit. Schönen guten Tag. Nico Schlotterbeck fällt für den Rest der Fußball-WM aus. Der 26-jährige Dortmund hat sich beim 2:1 gegen die Elfenbeinküste einen Bänderriss im linken Sprunggelenk zugezogen. Laut Medienberichten droht ihm eine Pause von rund 2 Monaten. Für Bundestrainer Julian Nagelsmann ist es nach Lennart Karl schon der zweite Ausfall im Turnier. Da die FIFA-Frist abgelaufen ist, kann er jetzt aber keinen Spieler mehr nachnominieren. Der Weltverband erlaubt nach der ersten Partie jedes Teams nur noch eine neue Berufung von Torhütern ins Aufgebot. Der britische Premierminister Keir Starmer hat seinen Rücktritt angekündigt. Er gebe den Posten als Chef der Labour-Partei ab, hat Starmer am Vormittag gesagt. Bis ein Nachfolger gewählt sei, werde er als Regierungschef noch im Amt bleiben. Aus London berichtet Philipp Detlefs.
4: Bereits morgens habe er König Charles über seinen Rücktritt informiert, sagte Starmer sichtlich emotional. Seine Partei habe die Frage gestellt, ob er noch der Richtige sei, um Labour in die nächste Parlamentswahl zu führen. Er habe die Antwort gehört und nehme sie mit Fassung. Starmer betonte, für ihn habe das Land immer an erster Stelle gestanden. So auch jetzt. Daher werde er als Parteivorsitzender und als Premier zurücktreten. Starmer bleibt allerdings im Amt, bis ein Nachfolger feststeht. Als Favorit gilt Andy Burnham, der frühere Bürgermeister von Manchester.
3: Mehr als 4 Tonnen Cannabis, dazu kiloweise Kokain und Crack. Ermittler sind in Nordrhein-Westfalen, Spanien und Österreich gegen eine Gruppe mutmaßlicher Drogenhändler vorgegangen. Im Auftrag der Kölner Staatsanwaltschaft wurden über 30 Wohnungen, Geschäftsräume und Verstecke durchsucht. 9 Personen im Alter von 24 bis 31 Jahren wurden festgenommen. Mitglieder der Gruppe sollen über Jahre hinweg einen grenzüberschreitenden Drogenhandel organisiert haben. Es soll um Geschäfte im Wert von mehr als 11 Millionen Euro gehen.
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5: Nach dem Fund eines toten Säuglings am vergangenen Freitag in Renningen im Kreis Böblingen ist heute die Obduktion geplant. Die Ermittler wollen damit die Todesursache klären. Auch die endgültige Identifizierung läuft noch über einen DNA-Abgleich. Laut Staatsanwaltschaft entscheidet sich erst nach den rechtsmedizinischen Ergebnissen das weitere Vorgehen. Sascha Baumann, Renningen.
3: Und die gute Nachricht aus dem Breisgau. In Freiburg-Betzenhausen haben 2 unbekannte Personen einen 17-Jährigen aus dem Flückiger See gerettet. Der Jugendliche war in der vergangenen Nacht von einem Ponton ins Wasser gerutscht, schrie um Hilfe und wurde von den Lebensrettern ans Ufer gezogen. Jetzt sucht die Polizei die beiden, um sich zu bedanken.
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2: Vorsicht auf der A81 Heilbronn in Richtung Stuttgart. Zwischen Ludwigsburg Nord und Ludwigsburg Süd steht ein defektes Auto und hier sind Personen auf der Fahrbahn. Dann die B31 Freiburg-Donaueschingen. Zwischen Löffingen und Löffingen-Unadingen ist die Straße in beiden Richtungen wegen eines Unfalls gesperrt. Und im Neckar-Odenwald-Kreis ist die Landesstraße zwischen Strümpfelbrunn und Oberdielbach in beiden Richtungen gesperrt. Da läuft eine Unfallaufnahme. Auf der A8 Stuttgart in Richtung Karlsruhe zwischen Heimsheim und Pforzheim Nord aktuell 8 Kilometer stockender Verkehr und es blitzt in Weissach in der Bahnhofstraße und in Schopfheim steht einer an der Wiese. Wenn ihr noch irgendwas gesehen habt, schickt uns gerne Sprachnachricht an 08000 34 35 36. Allen unterwegs eine gute Fahrt.
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2: Christian Semmet ist hier. Hallo zusammen. Gleich drehen wir zusammen ein bisschen Sommerhits auf hier bei mir in der Show. Jetzt aber erstmal Taylor Swift.
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gemeinsames Schwitzen mit Sommerhits bei Radio Regenbogen. Und natürlich auch mit ganz viel von der besten Musik. Aktueller Hit von Alex Warren, Fever Dream.

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9: Vorsicht auf der A8 und A81 Karlsruhe Richtung Stuttgart zwischen Leonberg Ost und dem Kreuz Stuttgart. Hier ist eine ungesicherte Unfallstelle auf der linken Spur. Vorsicht auf der A81 Heilbronn Richtung Stuttgart zwischen Ludwigsburg Nord und Ludwigsburg Süd. Hier steht ein defektes Fahrzeug und hier sind Personen auf der Fahrbahn. Vorsicht im Neckar-Odenwald-Kreis auf der Landesstraße zwischen Stümpfelbrunn und Oberdielbach läuft in beiden Richtungen eine Unfallaufnahme und auf der A8 Stuttgart in Richtung Karlsruhe zwischen Heimsheim und Pforzheim Nord 6 Kilometer stockender Verkehr. Geblitzt wird in Endingen am Kaiserstuhl in der Sassbacher Straße und in Pforzheim steht noch ein Blitzer in der Zeppelinstraße. Wenn ihr noch irgendwas gesehen habt, schickt uns gerne Sprachnachricht direkt ins Radio Regenbogen Studio an die 08000 34 35 36. Eine gute Fahrt, ich bin Christian Semmet.
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0: So hat sich's übrigens angehört, als ich heute Vormittag aus dem Haus gegangen bin. Oder? Da hat man irgendwie das Gefühl, auf dem Weg zum Auto, man ist gar bei diesen Temperaturen, die wir heute haben. Ich dachte schon, ich muss meinen Namen ändern in Crispian Sammet, weil ich so crispy und kross gegrillt bin dann. Ja, ist schon ziemlich heiß. Radio Regenbogen, Wetterexperte Jörg Kachelmann, wird's denn noch heißer?
1: Ja, es wird noch heißer. Die höchste Temperatur wie immer so 17 Uhr, 17.30 Uhr jetzt in diesen Zeiten. Wir landen wieder bei 36, 37, ganz vereinzelt an die 38 Grad. Das ist so der typische Wert so diese Woche bis Donnerstag, Freitag. Da muss man wieder gucken, ob es noch einen Tick weiter hochgeht. Aber sonst passiert einfach diese Woche nichts. Es scheint die Sonne, auch Gewitter praktisch null das Risiko. Also wenn irgendwo ein einsames Klöpschen sich noch am Schwarzwald hochziehen mag, von mir aus. Aber wirklich nur noch eins. Mehr ist nicht, weil es ist Luft, die einfach keine Gewitter mehr machen möchte im Moment. Es ist auch nicht deswegen so extrem schwül, die Nächte trotzdem untenrum so 20 Grad.
0: Ja, und Abkühlung vor allem kann auch im Kopf stattfinden. Deshalb spielen wir gleich einfach mal richtig coole Sommerhits. Culture Candela packen wir gleich noch aus. Jetzt aber erstmal was ganz Neues.
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0: Frau mit einer fantastischen Stimme, Adele, Rolling in the Deep. Radio Regenbogen ist hier, meine Kollegin Maike Schale bei mir im Studio.
1: Hallo.
0: Ich habe eine Idee für ein Intro von einem Sommerhit. Ich habe gerade einen Text geschrieben. Okay. Soll ich dir den mal vorlesen?
1: Ja, bitte.
0: Und du sagst mir, ob das gut ist?
1: Also geht um Sommerhit.
0: Genau.
1: Okay, ja? Alles klar.
0: Ey, ey, yeah, bada bang bang.
1: Nee, sorry, kannst du vergessen, das wird nichts.

0: gleich nach drei ganz Neues von Holly Humberstone. Aktueller Hit heißt To Love Somebody. Das ist die beste Musik und die spielen natürlich wir bei Radio Regenbogen.
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3: Das ist schnell zusammengefasst. Es ist ziemlich heiß und schwül mit Temperaturen von 32 bis 37 Grad. Und es bleibt auch erstmal so. Stellenweise können wir die 37 sogar noch nach oben hin knacken. Da sind 38, 39 diese Woche drin. Vielleicht in der Wochenmitte auch mal hier und da die 40-Grad-Marke. Gewittergefahr bleibt vorerst gering. Nur vereinzelt sind zwischendrin auch noch ein paar Hitzegewitter drin. Aber für die allermeisten wird es eine ultra heiße, ultra schwüle und ultra sommerliche Woche.
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4: Das sind die Themen um 15 Uhr. WM aus für Schlotterbeck nach Verletzung. Und die gute Nachricht aus dem Schwarzwald. Luchskatze Elisabeth hat Nachwuchs bekommen. Ich bin Vio Kostanitz. Schönen guten Tag. Schlechte Nachricht für die deutsche Fußballnationalmannschaft. Nico Schlotterbeck kann bei der WM nicht mehr zum Einsatz kommen. Der 26-Jährige von Borussia Dortmund hat sich beim 2:1 gegen die Elfenbeinküste einen Innenbandriss im linken Sprunggelenk zugezogen. Mehr dazu von Thomas Bremser.
5: Im Spiel gegen die Elfenbeinküste tritt sich Schlotterbeck nach 15 Minuten unglücklich selbst gegen das linke Bein. Er muss immer wieder behandelt werden, hält aber bis zur Halbzeit durch. Dann bleibt er in der Kabine. Bundestrainer Nagelsmann ahnt nach dem Spiel schon, dass es etwas Schlimmeres sein kann. Für den Abwehrchef von Borussia Dortmund wird jetzt Antonio Rüdiger in die Startelf rücken. Nachnominieren kann Nagelsmann niemanden mehr. Nach Lennart Kahl ist es schon das zweite vorzeitige WM-Aus für einen deutschen Spieler.
4: Die Miete bleibt für viele Haushalte in Deutschland eine erhebliche Belastung. Das zeigt eine aktuelle Allensbach-Umfrage. Gut jeder zweite Mieter spricht demnach von einer großen oder sehr großen Belastung. Die Folge: Viele bleiben auch in ihren Wohnungen, weil sie unter anderem befürchten, eine höhere Miete zahlen zu müssen. Im Schnitt bleiben die Menschen mittlerweile 18 Jahre in ihrer Wohnung. Laut den Experten sind die allermeisten auch völlig zufrieden mit ihrer Wohnsituation. Zum Start der Sommerferien erwartet der Frankfurter Flughafen besonders viele Reisende. Fraport rechnet vom 26. Juni bis 9. August mit rund 9 Millionen Passagieren und etwa 60.000 Flugbewegungen. Allein am ersten Ferienwochenende in Hessen, Rheinland-Pfalz und im Saarland sollen etwa 616.000 Reisende abgefertigt werden. Wegen des neuen EU-Einreisesystems für Nicht-EU-Bürger kann es an den Grenzkontrollen länger dauern. Fraport empfiehlt deshalb, frühzeitig anzurufen. Reisen.
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6: Es ist ein Hilfeschrei. Städte und Gemeinden überall im Land warnen heute mit Aktionen vor einem historischen Defizit. Die Folgen der finanziellen Schieflage sind für Bürgerinnen und Bürger längst spürbar. Hallen und Schwimmbäder müssen geschlossen werden. Freiwillige Leistungen und Förderungen werden gestrichen. Barbara Schlegel, Stuttgart.
4: Und die gute Nachricht aus dem Schwarzwald. Erstmals seit 200 Jahren gibt es in Baden-Württemberg wieder Luchsnachwuchs. Ministerin Marion Gentges bezeichnete das als großartigen Erfolg für den Artenschutz. Luchsexperten hatten die Wurfhöhle von Luchskatze Elisabeth vergangene Woche im Nordschwarzwald entdeckt. Das Jungtier sei gesund und munter. Genetische Proben sollen bald die Vaterschaft klären. Derzeit sind mindestens 11 Luchse im Land bekannt.
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3: Vorsicht auf der A8 und A81 Karlsruhe Richtung Stuttgart. Zwischen Leonberg Ost und dem Kreuz Stuttgart eine ungesicherte Unfallstelle auf der linken Spur. Vorsicht auf der A81 in Richtung Stuttgart. Hier ist die Ausfahrt Stuttgart-Feuerbach wegen eines defekten LKW auf dem rechten Fahrstreifen gesperrt. Die Polizei ist hier vor Ort. Im Neckar-Odenwald-Kreis ist die Landesstraße zwischen Stümpfelbrunn und Oberdielbach in beiden Richtungen wegen einer Unfallaufnahme gesperrt. Dann die A8 Karlsruhe in Richtung München zwischen dem Dreieck Leonberg und Stuttgart-Degerloch. 7 Kilometer stockender Verkehr und in der Gegenrichtung auf der A8 Stuttgart in Richtung Karlsruhe zwischen Heimsheim und Pforzheim Nord. 6 Kilometer stockender Verkehr. Geblitzt wird in Königsbachstein im Allemendeckerle. Und in Eppingen steht noch einer in der Unterdorfstraße. Wenn ihr noch irgendwas gesehen habt oder einen Straßennamen kennt, den ich nur mit Mühe aussprechen kann, dann schickt uns gerne mal eine Sprachnachricht an die 08000 34 35 36. Ein gutes und sicheres Ankommen.
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3: Christian Semmet ist hier. Hallo zusammen. Gleich noch Sommerhits in der Show. Jetzt drehen wir erstmal aktuelle Hits auf. Holly Humberstone, To Love Somebody.
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Ja, Sommer ist heiß in Deutschland, ich weiß. Aber ganz erträglich im Warmen am Meer an der Copacabana. Und genau da können wir uns jetzt hindenken mit Barry Manilow. Hier ist Radio Regenbogen. Schönes Spiel.

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9: Und Sommerhits ist ein gutes Stichwort, denn es ist eine absolute Sommerhits da draußen. 37 Grad, 38 Grad stellenweise. Könnten es diese Woche sogar noch 39 oder 40 werden. Wie auch immer die Zahl aussieht, es ist auf jeden Fall schweineheiß und drückend unangenehm da draußen. Dabei gibt's immerhin relativ viel Sonne und erstmal so gut wie keine Gewitter mehr. Maximal zwischendrin mal noch so ein ganz kleines, was sich irgendwo auftut. Aber ja, unser Wetterman Jörg Kachelmann hat vorhin schon gesagt, nein, eigentlich diese Woche bleibt es zumindest trocken von oben. Ansonsten nicht, weil wir schwitzen. Es ist gleich 3:30. 3:30.
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10: Ich bin Vio Kostanet. Schönen guten Tag. Nico Schlotterbeck fällt für den Rest der Fußball-WM aus. Der 26-jährige Dortmund hat sich beim 2:1 gegen die Elfenbeinküste einen Bänderriss im linken Sprunggelenk zugezogen. Laut Medienberichten droht ihm eine Pause von rund 2 Monaten. Der britische Premierminister Keir Starmer hat seinen Rücktritt angekündigt. Er beugt sich damit dem seit Wochen steigenden Druck aus seiner Labour-Partei. Andy Burnham, der frühere Bürgermeister von Manchester, steht bereits als ein potenzieller Nachfolger in den Startlöchern. Großbritannien bekommt demnächst seinen 7. Premierminister in 10 Jahren. Die Reformpläne der Rentenkommission werden erst morgen offiziell der Regierung übergeben, doch schon jetzt sorgen sie für Diskussionen. Es gibt Lob, aber auch Kritik aus den Reihen der Opposition und Gewerkschafter. Ein Knackpunkt ist der Vorschlag, das Rentenalter in den kommenden Jahrzehnten schrittweise anzuheben.
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11: Ich bin Marcel Hiller, guten Tag. Am heutigen Aktionstag unter dem Motto Kommunen am Limit beteiligen sich auch in Südbaden zahlreiche Landkreise, Gemeinden und Städte. Und der Landkreis Lörrach verkündet eine Hiobsbotschaft, Baden-Württemberg-Reporterin Tanja Burger.
12: Und prompt hat der Kreis Lörrach heute eine Haushaltssperre verkündet, die bis zum Jahresende gilt. Grund für die Notbremse sind vor allem die explodierenden Kosten im Sozial- und Jugendhilfebereich, wie beispielsweise in der Pflege der Integration oder in der Schulbegleitung. So das Landratsamt. Alle Ausgaben werden jetzt auf das unbedingt Notwendige reduziert, so die Behörde. Zudem werden Stellen verzögert wieder besetzt, was zu längeren Bearbeitungszeiten kommen kann.
11: Die Freiburger Polizei sucht aktuell nach 2 unbekannten Lebensrettern, um sich bei ihnen zu bedanken. Die beiden sind vergangene Nacht in den Flückingersee gesprungen, nachdem sie Hilferufe gehört hatten. Die kamen von einem 17-jährigen Nichtschwimmer, der von einem Ponton ins Wasser gerutscht war. Die Retter konnten den Jugendlichen laut Polizei ans Ufer ziehen. Großeinsatz bei Basel. Hier hat ein Taucher gestern eine Handgranate im Rhein entdeckt und sie ans Ufer gelegt. Daraufhin wurde der Bereich sofort gesperrt und ein Eventschiff geräumt. Kampfmittelbeseitiger sprengten den Blindgänger dann kontrolliert. Und mehr News gibt's auf regenbogen.de.
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9: Vorsicht auf der A5 Basel in Richtung Karlsruhe. Zwischen Rastatt Nord und Karlsruhe Süd ein liegen gebliebenes Fahrzeug auf dem Beschleunigungsstreifen und eine ungesicherte Unfallstelle auf der linken Spur in Höhe Karlsruhe Süd. Dann Vorsicht auf der A8 und A81 Karlsruhe Richtung Stuttgart. Zwischen Leonberg Ost und dem Kreuz Stuttgart eine ungesicherte Unfallstelle auf der linken Spur. Vorsicht im Neckar-Odenwald-Kreis auf der Landesstraße. Zwischen Stumpfelboden und Oberdielbach läuft in beiden Richtungen eine Unfallaufnahme. Jetzt Staus und stockender Verkehr. A8 Karlsruhe Richtung München. Zwischen dem Dreieck Leonberg und Stuttgart-Degerloch 7 Kilometer stockend. A8 Stuttgart in Richtung Karlsruhe. Zwischen Heimsheim und Pforzheim-Nord 6 Kilometer stockender Verkehr. Und auf der A81 Singen in Richtung Stuttgart. Zwischen dem Kreuz Böblingen-Hulb und Sindelfingen-Ost 3 Kilometer stockender Verkehr wegen der Baustelle. Geblitzt wird in Bruchsal in der Luisenstraße. In Esslingen steht einer in der Mühlbergstraße. Und Nicole hat uns noch diesen Blitzer hier gemeldet.
2: Auf der B291 Schwetzing in Richtung Walldorf in Höhe von Oftersheim Nord. Lasst euch nicht blitzen.
9: Und wenn ihr noch irgendwas gesehen habt, dann schickt uns gerne eine Sprachnachricht an die 08000 34 35 36. Allen unterwegs eine gute und sichere Fahrt. Ich bin Christian Semmelt.
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0: Es ist wirklich schweineheiß, als ich hier heute ins Radio Regenbogenstudio gekommen bin. Die erstmal Klimaanlage auf 20 Grad und auf volle Lüftung gestellt, damit hier mal ordentlich runtergekühlt wird. Es ist wirklich ziemlich heiß da draußen. Wobei, es sollte ja teilweise schon heißer werden. 40 Grad standen da schon im Raum. Dann sind es doch irgendwie nur 38 geworden. Radio Regenbogen. Wetterexperte Jörg Kachelmann.
1: Man hat ja immer wieder gedacht, vielleicht reicht's mal für die 40. Und das wurde dann immer weiter in die Zukunft verschoben. Und jetzt ist wieder so der Donnerstag oder der Freitag oder der Samstag ein Tag, wo man sagen würde, vielleicht, ich möchte es nicht ausschließen, aber im Moment sieht's immer noch nach knapp unter 40 aus. Muss aber auch sagen, ob es jetzt 40, 39 oder 38 ist, es ist einfach schrecklich heiß. Und einfach die Hoffnung, dass sich das dann kommende Woche wirklich mal ändert.
0: Ja, das absolut. Und bis dahin gilt der Tipp von Kachelmann und Semmet. Drauf achten, ja? Nein, man wird nicht krank von Ventilatoren und von Klimaanlagen.
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0: gleich nach 16 Uhr. Lady Gaga, Alejandro. Das ist die beste Musik bei Radio Regenbogen.
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1: Viel Sonne, die heiß macht, also so richtig heiß, brutal heiß, so ich schmelze gleich heiß. 32 bis 37 Grad heute und auch in den nächsten Tagen die maximalen Temperaturen. Ansonsten bleibt's einfach Sommer.
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2: Das sind die Themen um 16 Uhr. Nico Schlotterbeck muss wegen Verletzung WM frühzeitig beenden. Und die gute Nachricht aus dem Ortenaukreis: In Wolfach startet das EU-Schulprogramm zur gesunden Ernährung. Ich bin Vio Kostanic. Schönen guten Tag. Schlechte Nachricht für die deutsche Fußballnationalmannschaft. Nico Schlotterbeck kann bei der WM nicht mehr zum Einsatz kommen. Der 26-Jährige von Borussia Dortmund hat sich beim 2:1 gegen die Elfenbeinküste einen Innenbandriss im linken Sprunggelenk zugezogen. Mehr dazu von Thomas Bremser.
3: Im Spiel gegen die Elfenbeinküste tritt sich Schlotterbeck nach 15 Minuten unglücklich selbst gegen das linke Bein. Er muss immer wieder behandelt werden, hält aber bis zur Halbzeit durch, dann bleibt er in der Kabine. Bundestrainer Nagelsmann ahnt nach dem Spiel schon, dass es etwas Schlimmeres sein kann. Für den Abwehrchef von Borussia Dortmund wird jetzt Antonio Rüdiger in die Startelf rücken. Nachnominieren kann Nagelsmann niemanden mehr. Nach Lennart Kahl ist es schon das zweite vorzeitige WM-Aus für einen deutschen Spieler.
2: Vertreter von Gewerkschaften und Wirtschaftsverbänden treffen sich heute mit Kanzleramtschef Thorsten Frey zu einem weiteren Gespräch über die Reformvorhaben der Bundesregierung. Bundeskanzler Friedrich Merz nimmt diesmal nicht teil, heißt es aus Teilnehmerkreisen. Zu den konkreten Themen der Gespräche hat sich die Regierung nicht geäußert. Dass auch über die geplante Rentenreform gesprochen werde, sei nicht auszuschließen, heißt es. Der Iran will laut US-Vizepräsident J.D. Vance wieder Inspektoren der Internationalen Atomenergiebehörde ins Land lassen. Einen Zeitplan dafür gäbe es aber noch nicht, so Vance nach Gesprächen in der Schweiz. Im vergangenen Herbst hatte die Behörde im Iran zuletzt einige Standorte des Atomprogramms besichtigt, die nicht durch die israelischen und US-Angriffe letztes Jahr im Juni beschädigt wurden. Seitdem hatte sie keinen Zugang mehr zu den iranischen Urananreicherungsanlagen. Laut Vance wurde außerdem ein Verfahren vereinbart, damit die Straße von Hormus offen bleibt.
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4: Zollfahnder sind einer Zigarettenschmugglerbande auf der Spur. In einem Lastwagen haben sie 1,5 Millionen Zigaretten entdeckt. Unversteuert. Drei Männer und eine Frau aus Baden-Württemberg, Rheinland-Pfalz und Hessen stehen im Verdacht der bandenmäßigen Steuerhinterziehung und gewerbsmäßigen Steuerhehlerei. Barbara Schlegel, Stuttgart.
2: Und die gute Nachricht aus Wolfach in der Ortenau. Hier läuft jetzt eine ganze Aktionswoche rund um frische Lebensmittel und gesundes Essen. Zum Start des EU-Schulprogramms war auch Agrarministerin Marion Gentges da. Kindern soll spielerisch gezeigt werden, dass Obst, Gemüse und Milchprodukte nicht nur gut tun, sondern auch richtig gut schmecken.
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1: Vorsicht auf der A5 in Richtung Karlsruhe zwischen Rastatt Nord und Karlsruhe Süd. Eine ungesicherte Unfallstelle auf der linken Spur. Dann Vorsicht auf der A8 und A81, Karlsruhe in Richtung Stuttgart. Zwischen Leonberg Ost und der Raststätte Sindelfingerwald Süd steht ein defekter LKW auf dem Standstreifen und die rechte Spur ist hier blockiert. Die Polizei ist jetzt auch vor Ort. Dann im Neckar-Odenwald-Kreis ist die Landesstraße zwischen Stümpfelbrunn und Oberdielbach in beiden Richtungen gesperrt. Hier läuft eine Unfallaufnahme. Dann die A8 in Richtung München, Stuttgart Richtung München. Vermutlich gibt es zwischen dem Dreieck Leonberg und Stuttgart-Degerloch 7 Kilometer stockender Verkehr wegen zu hoher Verkehrsbelastung und in der Gegenrichtung auf der A8 Stuttgart in Richtung Karlsruhe 6 Kilometer stockender Verkehr zwischen Heimsheim und Pforzheim-Nord. A81 in Richtung Stuttgart zwischen dem Kreuz Böblingen-Hulb und Sindelfingen-Ost 3 Kilometer stockender Verkehr vor einer Baustelle. Geblitzt wird in Rheinau in der Hauptstraße und in Freiburg im Breisgau steht einer in der Kertheuser Straße. Wenn ihr noch irgendwas gesehen habt, dann schickt uns gerne eine Sprachnachricht an die 08000 34 35 36. Allen unterwegs eine gute und sichere Fahrt.
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1: Christian Semmet ist hier. Hallo zusammen. Ihr wisst, man braucht einfach nur die richtige App auf dem Handy und schon kann man ganz viele tolle Live-Konzerte hier bei uns in der Region erleben. Also, welche App das ist? Ja, Die Radio Regenbogen-App und was ihr damit erleben könnt und wie einfach das geht, das gleich nach 3 Hits. Und wir fangen erstmal an mit Bibi Rexha und Faithless. Hier ist New Religion.
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0: Mit der Radio Regenbogen App kommt ihr nämlich zu den ganz, ganz großen Stars live, zum Beispiel Roxette in Schwetzingen. Und Simone aus Bühl sagt, da muss ich einfach hin, weil ich bin einer der größten Roxette-Fans überhaupt.
2: Ja, also ich hatte mein Zimmer gepostert mit Roxette.
0: Und wie viele Poster waren da?
2: Oh, bestimmt 10 oder 12 Poster.
0: Das ist schon eine ganze Menge. Und die Lieder kennst du alle aus dem FF, ne?
2: Ja, zum großen Teil. Also die ältere auf jeden Fall.
0: Ich habe jetzt gedacht, ich könnte ja so ein paar Schnipsel vorspielen von so Roxette-Songs. Und weißt du, was das Lustige ist? Die verraten immer selber schon, wie der Song heißt. Zum Beispiel bei dem hier. Ja, zum Beispiel der nächste, den ich gefunden habe, war der. Ja, man erkennt ein gewisses Schema, sage ich mal, aber es kann auch Erfolgsrezept sein. Roxette kommen jedenfalls nach Schwetzingen und soll ich dir was sagen? Du hast gesagt, hast uns bei der Radio Regenbogen App, hast du dich eingetragen und hast gesagt, du würdest gerne deine Teenie-Tochter mitnehmen, damit die mal merkt, was gute Musik ist, glaube ich, ne?
2: Genau.
0: Genau so ist es. Als kleine musikerzieherische Maßnahme stehen wir dahinter und sagen, herzlichen Glückwunsch, ihr geht zu Roxette.
2: Ja, prima, wunderbar. Vielen Dank. Meine Kollegin freut sich gerade mit mir.
0: Dann ja, wünsche ich euch noch ein frohes Schwitzen zusammen im Büro.
2: Ja, da schwitzt sie schon viel schöner.
0: Ja, das ist richtig. Und wenn die Tickets vor allem dann mal da sind, dann kannst du dir damit vielleicht auch ein bisschen Luft zufächern. So als ja, kleiner genau. Zweit-Use, bis das Konzert dann letzten Endes losgeht.
2: Ja, prima. Oh, ich freue mich sehr. Dankeschön.
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4: Es ist brütend heiß, Spitzentemperaturen 32 bis 37 Grad. Stellenweise können es diese Woche sogar noch 38 oder 39 werden. Die Gewittergefahr bleibt dabei gering, heißt es bleibt sommerlich und sonnig. Jetzt ist es 16:30.
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5: Ich bin Vio Kostanet. Schönen guten Tag. Die Reformpläne der Rentenkommission werden erst morgen offiziell der Regierung übergeben. Doch schon jetzt sorgen sie für Diskussionen. Es gibt Lob, aber auch Kritik aus den Reihen der Opposition und Gewerkschafter. Ein Knackpunkt ist der Vorschlag, das Rentenalter in den kommenden Jahrzehnten schrittweise anzuheben. In Deutschland werden immer mehr Batteriespeicher gebaut. In den ersten 5 Monaten des Jahres wurden etwa 225.000 Speicher mit einer Kapazität von 3,4 Gigawattstunden installiert, wie der Bundesverband Solarwirtschaft mitteilt. Das sind 70% mehr als im gleichen Zeitraum des Vorjahres. Wichtigster Treiber des Wachstums waren dabei Großspeicher. Bei der Fußball-WM hat Kap Verde für die nächste Überraschung gesorgt. Nach dem 2:2 gegen Uruguay darf das Team weiter auf den Einzug in die K.O.-Runde hoffen. Ägypten hat mit dem 3:1 gegen Neuseeland den ersten Sieg bei diesem Turnier gefeiert. Und heute Abend geht die WM weiter. Um 19 Uhr trifft Argentinien auf Österreich und um 23 Uhr spielt Frankreich gegen den Irak.
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6: Ich bin Tanja Burger. Guten Tag. Die DLRG warnt eindrücklich davor, mit dem Schlauchboot, Kanu oder Senderboard im Rhein paddeln zu gehen. Und selbst für gute Schwimmer kann der Fluss lebensgefährlich werden, betont Ute Nostadt von der DLRG Freiburg.
7: Weil der Rhein ist einfach eine Verkehrsstraße sozusagen vergleichbar mit einer Autobahn. Da würde man auch nicht einfach drüber laufen. Also die Strömungen sind so stark, da würde auch kein Rettungsschwimmer, ohne sich selber abzusichern, sprich mit den entsprechenden Ausrüstungsgegenständen oder eben angeleint ins Wasser gehen.
6: Die Stadt Waldshut-Tiengen warnt vor dem Eichenprozessionsspinner entlang der Schlücht. Entlang des Fuß- und Radwegs zwischen Gurtweil und Tiengen wurden mehrere Nester entdeckt. Bis diese beseitigt sind, soll der Weg gemieden werden, so die Stadt. Die feinen Brennhaare der Raupen können nämlich zum Teil schwere allergische Reaktionen auslösen. Im Kreis Emmendingen ist es ab sofort verboten, Wasser aus Bächen, Flüssen und Seen zu entnehmen. Grund ist das anhaltende Niedrigwasser durch die heißen Temperaturen, teilt das Landratsamt mit. Die Entnahme zum Tränken von Vieh bleibt aber erlaubt. Und mehr News aus eurer Region gibt's wie immer auf regenbogen.de.
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4: Tag jetzt erstmal los mit Gefahrenstellen, sobald mein Computer fertig ist. Jetzt A8 und A81 Karlsruhe in Richtung Stuttgart. Zwischen Leonberg Ost und der Raststätte Sindelfingerwald Süd ist die rechte Spur blockiert durch einen defekten LKW. Polizei ist vor Ort. A81 Heilbronn in Richtung Stuttgart. An der Ausfahrt Stuttgart-Feuerbach ist die rechte Spur wegen eines defekten LKW gesperrt. Dann Vorsicht im Neckar-Odenwald-Kreis. Auf der Landesstraße zwischen Strümpfelbrunn und Oberdielenbach läuft in beiden Richtungen eine Unfallaufnahme. Staus und stockender Verkehr. A8 Karlsruhe Richtung München zwischen dem Dreieck Leonberg und Stuttgart-Degerloch 7 Kilometer stockender Verkehr. A8 Stuttgart in Richtung Karlsruhe zwischen Heimsheim und Pforzheim-Nord 6 Kilometer stockend. Und auf der A81 Singen in Richtung Stuttgart zwischen dem Kreuz Böblingen-Hulb und Sindelfingen-Ost 3 Kilometer stockender Verkehr. Verkehr. Geblitzt wird in Freiburg im Breisgau in der Kartäuser Straße und in Rheinau steht einer in der Hauptstraße. Wenn ihr noch irgendwas gesehen habt, schickt uns gerne eine Sprachnachricht an die 08000 34 35 36. Allen unterwegs eine gute und sichere Fahrt. Ich bin Christian Semmet.
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0: Einfach mal nichts machen. Einfach mal die Füße hochlegen und entspannen ist eigentlich ganz genau das Richtige bei dieser Hitze. Macht auch die deutsche Fußballnationalmannschaft gerade bei der Fußball-WM. Heute kein Training, erst morgen wieder. Und auch die Kicker aus Kap Verde, die können sich heute ausruhen, denn die haben sich's wirklich verdient und sind auch gerade so die ganz großen Heroes. Radio Regenbogen, WM-Reporterin Rebecca Allgeier.
1: Spielen die doch einfach unentschieden gegen Spanien und gegen Uruguay. Die blauen Haie schwimmen geradewegs auf die K.O.-Phase zu und das wäre eine echte Fußballsensation. Kap Verde, kleiner Inselstaat im Atlantischen Ozean, noch nicht mal 600.000 Einwohner und Nummer 63 der FIFA-Weltrangliste.
0: Die Fußballwelt feiert die Mannschaft jedenfalls total ab.
1: Vor allem Keeper Vucinha, 40 Jahre alt, die Krake im Tor, der wird total gehypt, hat mittlerweile mehr Follower als Manuel Neuer. Ja, und eine Szene, die geht total viral, wie er seine Mutter auf der Tribüne entdeckt und sie emotional in die Arme schließt. Die Mutter, die war noch nie raus aus Kap Verde, hat keinen Pass und konnte nur in die USA reisen, weil sich der Außenminister eingeschaltet hat.
0: Ja, und vielleicht könnten die Kapverden es ja sogar ins 16. Finale schaffen.
1: Vielleicht spielen sie sich ja in einen Rausch. Ah, da bahnt sich ein Fußballmärchen an. Samstag geht's für Kap Verde im letzten Gruppenspiel gegen Saudi-Arabien.
0: Ja, Kap Verde, der kleine sympathische Underdog, dem wir die Daumen drücken. Aber maximal bis zum Halbfinale. Denn es kann ja nur einen Weltmeister geben. Und der heißt natürlich Deutschland, ist klar.
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0: So klingt der Sommer 2026. Die Four Tops, Loco in Acapulco, hier bei Radio Regenbogen. Und gleich nach fünf gibt es die hier. Hands up, Gabriella, Gabriella, hands up, Gabriella, la, la. Cat's Eye, Gabriella, das ist die beste Musik hier bei uns.
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2: Alles, was heute wichtig ist in Deutschland und der Welt, hört ihr gleich bei uns in den Nachrichten. Nach den aktuellen Aussichten für eure Region.
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0: Es ist sommerlich heiß heute mit Spitzentemperaturen zwischen 32 und 37 Grad und drückend schwül dabei. Nur zwischendurch kann es das ein oder andere kleine Hitzegewitter im Laufe der Woche auch geben. Aber so wirklich nach Gewitter und Unwetter sieht's nicht aus. Alles in allem bleibt es eine sehr sommerliche und brütend heiße Woche.
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15: Das sind die Themen um 17 Uhr. Debatte um Reformpläne der Rentenkommission. Und die gute Nachricht aus Karlsruhe. Für das Team Sauberes Karlsruhe gibt es neue E-Müllwagen. Ich bin Vio Kostanit. Schönen guten Tag. Die Reformvorschläge der Rentenkommission gehen zwar erst morgen offiziell an die Regierung, diskutiert werden sie aber schon jetzt. Es gibt Zustimmung, aber auch deutliche Kritik aus Opposition und von Gewerkschaften. Besonders umstritten ist der Vorschlag, das Rentenalter in den kommenden Jahrzehnten schrittweise anzuheben. Mehr dazu von Claudia Wächter.
16: Noch länger arbeiten, völlig ungerecht, sagen Kritiker. Tenor, ein Professor könne das vielleicht, ein Fliesenleger nicht. Hintergrund: Nach dem aktuellen Vorschlag soll die sogenannte Rente mit 63 wegfallen und ein Teil der Rentenbeiträge soll künftig am Aktienmarkt angelegt werden. Das finden die Grünen gar nicht so schlecht, fordern nun aber vor allem von der Regierung schnell Klarheit. Alles andere sorge nur für Verunsicherung.
15: Nico Schlotterbeck bleibt trotz seiner schweren Verletzung vorerst bei der Nationalmannschaft in den USA. Der DFB hat inzwischen bestätigt, dass sich der 26-Jährige beim 2:1 gegen die Elfenbeinküste am linken Sprunggelenk verletzt hat und mehrere Monate ausfällt. Für Bundestrainer Julian Nagelsmann ist es nach Lennart Karl schon der zweite Ausfall bei der WM. Einen Spieler kann er nicht mehr nachnominieren, weil die FIFA-Frist abgelaufen ist. Organisationen wie die Bundesschülerkonferenz, der Bundeselternrat und die Kindernothilfe lehnen ein pauschales Social-Media-Verbot für Kinder und Jugendliche ab. Stattdessen fordern sie besseren Jugendschutz, mehr Medienkompetenz in Schulen, mehr Unterstützung für Eltern und sichere, altersgerechte Online-Angebote. Am Mittwoch legt eine Expertenkommission dazu Empfehlungen für die Bundesregierung vor.
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3: Im Prozess um gespannte Drähte auf einem Mountainbike-Trail bei Heilbronn hat der Angeklagte die Taten eingeräumt, den Vorwurf des versuchten Mordes aber zurückgewiesen. Der 61-Jährige sagte laut Verteidigung, er habe nur abschrecken wollen, um die Natur zu schützen. Die Staatsanwaltschaft sieht das aber anders. Nachdem der erste Draht gerissen ist, soll der Mann einen stabileren auf 1,20 Meter Höhe gespannt haben. Nathalie Bender, Heilbronn.
15: Und die gute Nachricht aus Karlsruhe. Der städtische Abfallbetrieb schickt 11 neue Elektromüllwagen auf die Straße. Damit fahren künftig 19 E-Fahrzeuge durch Karlsruhe. Laut Betrieb zählt die Stadt damit zu den Vorreitern in Baden-Württemberg für elektrische Abfallfahrzeuge. Bis 2035 will das Team Sauberes Karlsruhe den gesamten Fuhrpark umstellen.
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11: Die Miete bleibt für viele Haushalte in Deutschland eine erhebliche Belastung. Gut jeder zweite befragte Mieter sprach in einer Allensbach-Umfrage von einer großen oder sehr großen Belastung. Mit ihrer Wohnsituation sind demnach knapp 83% der Mieter zufrieden, vor allem mit der Lage des Hauses. Häufig genannte Kritikpunkte betreffen die Parkplatzsituation, den Energieverbrauch sowie die Höhe der Miete. Rund jeder vierte Mieter hält die Forderung für sinnvoll, große Immobilienunternehmen zu enteignen. Und noch der Blick auf den DAX, der stand zuletzt bei 25.088 Punkten im Plus. David Riemer für Radio Regenbogen.
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0: Vorsicht auf der A6 Heilbronn in Richtung Mannheim. Zwischen Schwetzingen-Hockenheim und Mannheim-Schwetzingen besteht Gefahr durch eine ungesicherte Unfallstelle. Dann Vorsicht auf der A81 Heilbronn in Richtung Stuttgart. Bei der Ausfahrt Stuttgart-Feuerbach steht ein defekter LKW, der blockiert hier die rechte Spur. Polizei ist vor Ort. Dann im Neckar-Odenwald-Kreis auf der Landesstraße zwischen Stümpfelbrunn und Oberdielbach läuft eine Unfallaufnahme in beiden Richtungen. Und auf der A8 Karlsruhe Richtung München zwischen dem Dreieck Leonberg und Stuttgart-Degerloch 7 Kilometer stockender Verkehr. Und auf der A8 Stuttgart in Richtung Karlsruhe zwischen Heimsheim und Pforzheim Nord 6 Kilometer stockend. Dann die A81 Singen in Richtung Stuttgart zwischen dem Kreuz Böblingen-Hulb und Sindelfingen-Ost 3 Kilometer stockender Verkehr. Und geblitzt wird in Hockenheim am Friedhof und in Bad Liebenzell steht einer in der Hirsauer Straße. Wenn ihr noch irgendwas entdeckt, gern eine Sprachnachricht direkt zu uns ins Studio schicken an die 08000 34 35 36. Allen unterwegs eine gute Fahrt.
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0: Christian Selmet ist hier. Hallo zusammen. Wir werden gleich mal ein bisschen den Sommer aufdrehen und sorgen dafür, dass wir entspannt durch diesen Hitze-Montagabend kommen mit Temperaturen, die ja teilweise noch weit über 30 Grad liegen. Und natürlich haben wir auch ganz viele aktuelle Hits für euch am Start. Jetzt zum Beispiel Harry Styles, American Girls.
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0: Ganz angenehm ist es auf dem Feldberg. Aktuell 17 Uhr, gemessen 23,0 Grad. Aber ansonsten ist hier wirklich brütende Hitze. Rheinau-Membrechtshofen 34,5 Grad. Wetterstation in Müllheim 35,5 Grad. Oder zum Beispiel haben wir auch in Rust im Europapark 33,9 Grad gemessen. Also es ist tatsächlich brütend heiß. Und egal mit wem man sich unterhält, alle sagen auch, boah, es ist viel zu heiß dabei. Hätte es noch viel schlimmer kommen können. Wir haben noch Glück, sagt unser Wetterexperte Jörg Kachelmann.
1: Einfach die Luft von Spanien über Frankreich zu uns hochgebraten. Und der Hitzeschwerpunkt ist über Frankreich. Die kriegen wieder 43, 44 Grad. Könnte bei uns auch sein. Also ist es einfach noch Glück, dass eben der Hauptzug dieser Heißluft ist über Frankreich hoch. Und wir sind ein bisschen östlich. Von daher haben wir noch relativ Schwein gehabt.
0: Kann man so sagen? Also nimmt am besten jeder noch mal Eiswürfel.
1: Einfach die Luft von...
0: Nee, den hier. Das ist der Eiswürfel. War der Kachelmann. Das ist der Eiswürfel. Und ein kühles Getränk. Oder dazu vielleicht einen passenden Sommerhit. Ich hab's verkackt jetzt, ne? Ich weiß. Passender Sommerhit von Clapton und den Crystal Fighters. Turn up. The

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9: Es ist heiß und schwül. Temperaturen heute bis 37 Grad. Morgen und übermorgen und vielleicht auch eher so in Richtung Donnerstag und Freitag sind sogar noch heißere Werte möglich. Meistens sind es aber so, naja, in den niedrigeren 30ern. Dabei gibt es ziemlich viel Sonne, nur zwischendurch mal ganz vereinzelt das ein oder andere Hitzegewitter. Alles in allem bleibt es aber sommerlich schön, nur halt brütend heiß. Es ist jetzt 5:30.
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10: Ich bin Daniel Ernst. Nach der Rücktrittsankündigung des britischen Premierministers Starmer verschiebt die EU den geplanten Gipfel mit Großbritannien. Man hoffe, dass der Nachfolger den eingeschlagenen Kurs fortsetzen werde, hieß es. Die Unionsfraktion im Bundestag will variable Altersgrenzen für verschiedene Social-Media-Plattformen einführen. Man wolle das im Herbst verabschieden und nicht auf eine EU-Regelung warten, hieß es. Das Konzept sieht demnach kein allgemeines Mindestalter vor. Nach seinem Aus bei der Fußball-Weltmeisterschaft hat sich Nationalspieler Nico Schlotterbeck kurz gemeldet. Er brauche noch etwas Zeit, um das Ganze zu verarbeiten und wolle erst später darüber sprechen, so der Dortmunder. Was jetzt zähle, sei die Mannschaft. Sie verdiene die volle Unterstützung aller Deutschen. Der 26-Jährige hatte sich beim Spiel gegen die Elfenbeinküste einen Innenbandriss im linken Sprunggelenk zugezogen und fällt für den Rest der WM aus.
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11: Ich bin Marcel Hiller, guten Tag. Am heutigen Aktionstag unter dem Motto Kommunen am Limit beteiligen sich auch in Südbaden zahlreiche Landkreise, Gemeinden und Städte. Und der Landkreis Lörrach verkündet eine Hiobsbotschaft, Baden-Württemberg-Reporterin Tanja Burger.
12: Und prompt hat der Kreis Lörrach heute eine Haushaltssperre verkündet, die bis zum Jahresende gilt. Grund für die Notbremse sind vor allem die explodierenden Kosten im Sozial- und Jugendhilfebereich, wie beispielsweise in der Pflege der Integration oder in der Schulbegleitung. So das Landratsamt. Alle Ausgaben werden jetzt auf das unbedingt Notwendige reduziert, so die Behörde. Zudem werden Stellen verzögert wieder besetzt, was zu längeren Bearbeitungszeiten kommen kann.
11: Die Freiburger Polizei sucht aktuell nach zwei unbekannten Lebensrettern, um sich bei ihnen zu bedanken. Die beiden sind vergangene Nacht in den Flückinger See gesprungen, nachdem sie Hilferufe gehört hatten. Die kamen von einem 17-jährigen Nichtschwimmer, der von einem Ponton ins Wasser gerutscht war. Die Retter konnten den Jugendlichen laut Polizei ans Ufer ziehen. Großeinsatz bei Basel. Hier hat ein Taucher gestern eine Handgranate im Rhein entdeckt und sie ans Ufer gelegt. Daraufhin wurde der Bereich sofort gesperrt und ein Eventschiff geräumt. Kampfmittelbeseitiger sprengten den Blindgänger dann kontrolliert. Und mehr News gibt's auf regenbogen.de.
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9: Vorsicht auf der A5 Darmstadt Richtung Frankfurt zwischen Langenmühlfelden und Zeppelinheim steht ein defektes Auto auf der rechten Spur. Vorsicht auf der A8 und A81 Karlsruhe in Richtung Stuttgart zwischen Leonberg Ost und der Raststätte Sindelfingerwald Süd. Hier ist die rechte Spur gesperrt wegen eines defekten LKW auf dem Standstreifen. Die Aufräumarbeiten laufen aktuell. Dann haben wir den Kreis Böblingen zwischen dem Abzweig nach Mönchberg und dem Ende der Straße ist die Straße wegen einer Unfallaufnahme gesperrt. Heißt das eine Sackgasse? Hä? Keine Ahnung. A8 Stuttgart in Richtung München zwischen Kirchentech Ost und Mühlhausen 10 Kilometer Stau. Die A8 Stuttgart in Richtung Karlsruhe zwischen Heimsheim und Pforzheim Nord stockender Verkehr auf einer Länge von 6 Kilometern und die A8 Karlsruhe in Richtung Stuttgart zwischen Pforzheim West und Pforzheim Ost. 6 Kilometer stockender Verkehr. Auch hier steht ein defektes Auto auf der rechten Spur. Und geblitzt wird in Moosbach im Sandweg und in Sachsenheim steht noch einer in der Hohenhaslacher Straße. Wenn ihr noch irgendwas gesehen habt, gerne Sprachnachricht schicken an die 08000 34 35 36. Allen unterwegs eine gute und sichere Fahrt. Ich bin Christian Semmet.
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0: Rockt zuverlässig bei jedem Wetter seit 1986. Bon Jovi, Living on a Prayer bei Radio Regenbogen. Es gibt so ein Internetphänomen, das in diesem Jahr zur absoluten Sommerhymne wird. Heute Morgen haben sich Basti und Clara das mal genauer angeschaut.
1: Keiner von uns kommt in diesen Tagen an diesem Hit hier vorbei.
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1: Du bist gut genug von Kitsch, Krieg, Blumengarten und Shireen David. Macht wirklich gerade die ganze Welt wuschig. Vor allem dieser Part, du bist gut genug, der wird überall abgefeiert. Auch hier bei uns in Baden-Württemberg wird schon ganz fleißig umgedichtet.
3: 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Fahr doch endlich zu.
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5: Aufstehen tut dir gut.
0: Ja, die Ideen, die gehen sowohl den beiden als auch euch nicht aus. Wenn ihr noch eine andere Version habt, schickt sie gerne mal als Sprachnachricht ins Radio Regenbogenstudio an die 08000 34 35 36. Und was soll ich sagen? Ich glaube, jetzt kommt Vertigo.
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1: ESC-Hit Rosalind Snap bei Radio Regenbogen. Ich glaube, wir müssen uns hier nochmal so ein bisschen Sommerhitmäßig vorbereiten auf die heißen Temperaturen diese Woche. Natürlich mit was ganz Kühlem, sowas wie Ice Ice Baby. Hier ist Vanille Ice.

0: gleich nach 6 Avicii. So wake me up when it's all over. Wake me up, das ist die beste Musik hier bei Radio Regenbogen.
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10: Es gibt eine aktuelle Gefahrenstelle. Achtung auf der A5 Darmstadt in Richtung Frankfurt zwischen Langmürfelden und Zeppelinheim. Hier besteht Gefahr durch ein defektes Fahrzeug und durch und für Menschen auf der Fahrbahn.
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10: Es ist heiß und zwar richtig heiß, 32 bis 37 Grad heute. Auch den Rest der Woche, den müssen wir eher mit Handtuch um den Hals verbringen, weil man irgendwie schwitzt, nachdem man 10 Zentimeter rausgegangen ist aus dem Haus. So schwül ist es auch und so drückend in den nächsten Tagen. Die gute Nachricht dabei, Gewitter und Unwetter gibt es erstmal nicht. Dafür perfektes sommerliches Freibadwetter mit strahlendem Sonnenschein, nur eben viel zu heißen Temperaturen.
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11: Und das sind die Themen um 18 Uhr. Die Hitze macht immer mehr Probleme. Und die gute Nachricht aus Heidelberg, hier kommen gelbe Engel mit dem E-Bike. Ich bin Daniel Ernst. Guten Abend. Die Hitze macht nicht nur den Menschen zu schaffen, auch der Technik. In Heidelberg fallen zum Beispiel 2 komplette Straßenbahnlinien aus. Der Grund? Hier sind die Schienen und das Gleisbett überhitzt. Bei weiteren Fahrten drohen Schäden. Nahezu bundesweit steigt inzwischen auch die Waldbrandgefahr massiv. Und für den gesamten Westen und Süden Deutschlands gilt eine extreme Hitzewarnung. Nach der Rücktrittsankündigung des britischen Premierministers Starmer verschiebt die EU ihren geplanten Gipfel mit Großbritannien. Man hoffe, dass der Nachfolger den eingeschlagenen Kurs fortsetze, hieß es. Der steht schon bereit. Philipp Detlefs berichtet aus London.
12: Der ehemalige Bürgermeister von Manchester, Andy Burnham, gilt als aussichtsreichster Kandidat auf die Nachfolge von Starmer. Das Bewerbungsverfahren beginnt am 9. Juli. Um ins Rennen zu gehen, braucht man eine Unterstützung von mindestens 20% der Labour-Abgeordneten und Nominierungen aus der Partei und von Gewerkschaften. Bleibt Burnham der einzige Kandidat, könnte er schon im Juli Parteichef werden. König Charles III. Würde ihn dann formell mit der Regierungsbildung beauftragen. Gibt es weitere Bewerber, entscheidet eine Mitgliederabstimmung bis Anfang September.
11: Nach seinem Aus bei der Fußball-WM hat sich Nationalspieler Nico Schlotterbeck kurz gemeldet. Was zähle, sei die Mannschaft. Sie verdiene jetzt die volle Unterstützung aller Deutschen, so Schlotterbeck in einer Social-Media-Botschaft. Der 26-Jährige hatte sich beim Spiel gegen die Elfenbeinküste einen Innenbandriss am Sprunggelenk zugezogen und fällt für den Rest der WM aus.
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13: In Baden-Baden haben Einbrecher in der Nacht zum Sonntag einen Hoteltresor mit einem Sackkarren gestohlen. Nach Angaben der Polizei brachen die Täter erst eine Bürotür auf. Später kamen sie zurück und rollten den Tresor weg. Darin lagen Bargeld und Tickets etwa für Thermenbesuche. Wie die Täter ins Hotel kamen und wieder verschwanden, ermittelt die Polizei noch. Sascha Baumann, Baden-Baden.
11: Und die gute Nachricht aus der Rhein-Neckar-Region. Der ADAC setzt erstmals auch in Nordbaden auf Pannenhilfe per E-Bike. In Heidelberg sind die Helfer bereits unterwegs mit Anhänger, Werkzeug und Ersatzteilen. Trotz rund 120 Kilo Gesamtgewicht sollen sie laut ADAC oft schneller am Einsatzort sein als mit dem Auto.
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10: A5 Darmstadt in Richtung Frankfurt zwischen Langenbürfelden und Zeppelinheim steht ein defektes Auto auf der rechten Spur und hier sind auch Menschen. Vorsicht auf der A8 und A81, Karlsruhe Richtung Stuttgart, zwischen Leonberg-Ost und der Raststätte Sindelfingerwald-Süd steht ein defekter LKW auf dem Standstreifen. Die rechte Spur ist hier gesperrt und hier laufen Aufräumarbeiten. Dann der Kreis Böblingen, hier ist die Straße zwischen dem Abzweig nach Mönchberg und dem Ende der Straße gesperrt wegen einer Unfallaufnahme. Staus und stockender Verkehr. A8 Stuttgart in Richtung München, zwischen Kirchheim-Teck-Ost und Mühlhausen 10 Kilometer Stau. Wer sich auskennt, soll das Gebiet umfahren. A8 Stuttgart in Richtung Karlsruhe zwischen Heimsheim und Pforzheim Nord, 6 Kilometer stockender Verkehr. Die A8 Karlsruhe in Richtung Stuttgart zwischen Pforzheim West und Pforzheim Ost. Hier ist der Tunnel gesperrt wegen eines brennenden LKW. Aktuell schon 6 Kilometer stockender Verkehr. Und geblitzt wird in Heidelberg in der Fritz-Frei-Straße und in Weissach steht einer in der Bahnhofstraße. Wenn ihr noch irgendwas gesehen habt, schickt uns gerne Sprachnachricht direkt ins Radio Regenbogen Studio an die 08000 34 35 36. Allen unterwegs ein gutes und sicheres Ankommen.
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9: Hallo Feierabend.
10: Christian Semmet ist hier. Hallo zusammen. Gleich hier bei mir in der Show ein bisschen was Sommerliches und vielleicht eine Idee, was ihr im Sommer machen könnt. Wir schicken euch nämlich zu den größten Stars, zu den tollsten Konzerten hier bei uns in der Region. Und wie ihr dahin kommt, das sage ich euch gleich nach 1, 2, 3, 4 Hits. Erstmal Joe. End of Beginning.
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0: 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Also wer diesen Song nicht vom ersten Ton mitsingen kann, der hat nicht aufgepasst hier bei Radio Regenbogen. 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

0: Wenn man irgendwas nicht so richtig versteht, klar, man kann irgend so eine Dolmetscher-App nutzen, gibt mit Sicherheit auch irgend so einen KI-Quatsch inzwischen, der dir irgendwelche Sachen übersetzt. Oder man kann das gute alte Langenscheid-Lexikon aus dem Regal nehmen. Aber all das ist nicht so gut wie diese Art der Songtextübersetzung.
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2: Das ist die Message zu Pickup von Austies.
3: Austies ist eine Frau mit Wumms und Temperament. Da kann sich jeder von uns mal vorstellen, wie es dort zur Sache geht, wenn man mit ihr ins Diskutieren kommt, ne? Und das, worum es in dem Lied geht, das gibt ihm wirklich Anlass, über vieles zu sprechen. In der Beziehung läuft's nicht so rund. Der eine hat die Wohnung verlassen, fährt durch die Straße und will jetzt, der Kopf voller Gedanken, noch einmal alles diskutieren. Mit alle Gefühle, die dort dahinter stehen. Sitzt im Auto und hat schon die Nummer gewählt. Und jetzt die große Frage. Wird er abnehmen? Wird er ans Telefon gehen? Oder hat er gerade mal so gar keinen Bock da drauf? In genau dem Moment, voller Emotionen, voller Widersprüche, voller innerer Diskussion, entsteht der Song und treibt ihn so wahnsinnig an. Bitte geh ans Telefon, lass uns noch einmal sprechen. Pick up von Austies.
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0: First, The Last Eternity, Snap bei Radio Regenbogen. Sekunde, wir müssen kurz auf die Straßen gucken.
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0: Ab 5 Darmstadt in Richtung Frankfurt zwischen Langenbefelden und Zeppelinheim ist die rechte Spur wegen eines defekten Autos gesperrt. Vorsicht auf der A8 und A81 Karlsruhe in Richtung Stuttgart zwischen Leonberg Ost und der Raststätte Sindelfingerwald Süd ist die rechte Spur wegen eines defekten LKW gesperrt. Hier laufen außerdem Aufräumarbeiten. Die A8 Stuttgart in Richtung München zwischen Kirch am Teck Ost und Mühlhausen 10 Kilometer Stau. A8 Stuttgart in Richtung Karlsruhe zwischen Heimsheim und Pforzheim Nord 6 Kilometer stockender Verkehr. Und auf der A8 Karlsruhe in Richtung Stuttgart zwischen Pforzheim West und Pforzheim Ost 6 Kilometer stockend. Da laufen Bergungsarbeiten auf der rechten Spur. Und geblitzt wird in Spechbach in der Hauptstraße und in Maulborn steht einer in der Frankfurter Straße. Wenn ihr noch irgendwas gesehen habt, gerne eine Sprachnachricht schicken ins Radio Regenbogenstudio an die 08000 34 35 36. Allen unterwegs eine gute und sichere Fahrt. Ich bin Christian Semmet.
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0: Es gibt gute Nachrichten zum Feierabend hier bei Radio Regenbogen. Nach 200 Jahren, das ist eine ultralange Zeit, haben wir in Baden-Württemberg wieder Nachwuchs bei den Luchsen in der freien Wildbahn. Also fragen wir jemanden, der damals schon mit dabei war.
1: Das ist total frech. Ich verlasse sofort das Studio. Du kannst deine Sachen alleine machen. Auf Wiedersehen.
0: Ja, nein. Maike Schale, du hast alle Infos. Du hast dir die Luchse angeguckt, oder?
1: Und die sind so süß. Diese kleinen Luchse ist voll niedlich. In der Pfalz, da haben wir schon mehr. Also da leben aktuell ca. 25 Luchse. In Baden-Württemberg sind es 11. Beziehungsweise gut, es waren 11. Jetzt sind es ja 12. Ne? Und dieser kleine Luchs ist wirklich eine absolute Sensation. Wurde in seiner Wurfhülle im Schwarzwald von Wissenschaftlern gefunden. Die Mutter heißt Elisabeth, ist seit 2 Jahren bei uns unterwegs. Wurde im Nordschwarzwald damals ausgewildert. Wer der Vater ist, das wird gerade noch genetisch analysiert.
0: Ja, könnte es noch mehr Nachwuchs geben?
1: Ja, da könnte schon was im Busch sein. Die ausgewilderten Luchse Verena und Reinhold, die wurden nämlich zusammen in der Fotofalle erwischt. Es gibt also ein Beweisfoto.
0: Oha, bei was?
1: Ja, sie waren halt zusammen, mehr okay. Nicht. Also das Spannende daran ist, dass sie normalerweise Einzelgänger sind, waren eben zu zweit auf der Fotofalle und da könnte eventuell noch was kommen.
0: Also gute Nachrichten, immerhin schon mal nach 200 Jahren gibt es jetzt wieder Nachwuchs beim Luchs in Baden-Württemberg. Und kleine Info noch zum Schluss, Maike Schale wird morgen 39.
1: Jetzt hast du es aber gut gerettet.
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Kann man irgendwie immer aufdrehen. Völlig egal, ob im Winter oder auch gerade jetzt als Sommerhit bei über 30 Grad. Daft Punk, Get Lucky. Radio Regenbogen ist hier jetzt mit dem ganz neuen aktuellen Hit von Olivia Dean. So easy to fall in love.

0: Olivia Dean. So easy to fall in love. Und gleich nach 19 Uhr gibt es die hier. BB Rexha und Faithless New Religion hier bei Radio Regenbogen.
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4: Wissen in wenigen Sekunden. Bier auf Wein, das lass sein. Wein auf Bier, das rate ich dir. Wie kam es zu dieser Weisheit? Wissenschaftlich bewiesen ist längst, dass die Reihenfolge der Getränke beim Alkoholkonsum für den Körper völlig egal ist. In Wahrheit steckt ein kultureller Grund dahinter. Bier war früher ein günstiges Getränk für die armen Leute. Wein dagegen konnte sich nicht jeder leisten. Deshalb bedeutete Bier auf Wein trinken den sozialen Abstieg. Wein auf Bier symbolisierte einen Aufstieg, der nur zu empfehlen ist.
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6: Es ist ultra heiß, auch heute Abend noch Temperaturen häufig über 30 Grad, auch in den nächsten Tagen 32 bis 37 Grad. Dabei gibt es ziemlich viel Sonne und nur mal vereinzelt ein paar harmlose Quellwolken. Hitzegewitter, ja, da kann es mal so ein, zwei geben zwischendrin, aber für die allermeisten bleibt es einfach nur eine ultra heiße sommerliche Woche.
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7: Ich bin Daniel Ernst. Guten Abend. Das ist ganz bitter für die deutsche Fußballnationalmannschaft. Nico Schlotterbeck fällt für den Rest der WM aus. Er hatte sich beim Spiel gegen die Elfenbeinküste einen Innenbandriss im Sprunggelenk zugezogen. Sein Mainzer Teamkollege Nadim Amiri sagte heute:
8: Das war im ersten Moment natürlich schockierend, weil Schlotti einfach ein brutal wichtiger Spieler für uns ist und jeder in Deutschland oder in ganz Europa seine Qualitäten kennt und ja, es tut uns weh. Aber irgendwo ist auch noch mehr Motivation, um es für die Spieler ganz weit zu bringen.
7: Im Moment läuft bei der WM das Spiel Argentinien gegen Österreich. Später folgen die Begegnungen Frankreich gegen Irak, Norwegen gegen Senegal und am frühen Morgen dann Jordanien gegen Algerien. Die Hitze macht nicht nur den Menschen zu schaffen, sondern auch der Technik. In Heidelberg fallen zum Beispiel zwei komplette Straßenbahnlinien aus. Der Grund, hier sind Schienen und Gleisbett überhitzt. Bei weiteren Fahrten drohen Schäden. Nahezu bundesweit steigt inzwischen auch die Waldbrandgefahr massiv. Für den gesamten Westen und Süden Deutschlands gilt eine extreme Hitzewarnung. Der deutsche Aktienmarkt ist schwungvoll in die neue Woche gestartet. Der DAX hat zugelegt und steht wieder deutlich über der Marke von 25.000 Punkten.
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9: Ich bin Barbara Schlegel, guten Abend. 4,4 Milliarden Euro fehlen Städten und Gemeinden in Baden-Württemberg in diesem Jahr in ihren Haushaltskassen. Das ist Rekord. Im Rahmen der bundesweiten Aktion Kommunen am Limit schlagen sie Alarm. Viele haben strenge Sparauflagen, um ihre Haushalte zu konsolidieren. Auch der südbadische Kurort Bad Krozingen, Bürgermeister Volker Kieber.
10: Insbesondere mit Blick auf die Freiwilligkeitsaufgaben unserer Kommune, das wäre jetzt bei uns das Aquaradobad, die Mediathek, das Joki-Kino, das Museum, die Schlosskonzerte und vielleicht sogar auch die Anteile an der Kur- und Bäder GmbH. Und wenn wir die opfern, dann sind wir nicht mehr Bad Krozingen. Das ist unsere große Sorge. Das wäre der Super-GAU, der passieren könnte.
9: Finanzspritzen aus dem Sondervermögen des Bundes oder Hilfspakete vom Land helfen nicht dauerhaft, sagen die kommunalen Spitzenverbände. Sie fordern strukturelle Änderungen, nämlich eine deutliche Entlastung von überbordenden Aufgaben und Standards von Bund und Land.
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6: Vorsicht auf der A5 Darmstadt in Richtung Frankfurt zwischen Langenbefelden und Zeppelinheim steht ein defektes Fahrzeug auf der rechten Spur. Vorsicht auf der A8 und A81 Karlsruhe Richtung Stuttgart zwischen Leonberg Ost und der Raststätte Sindelfingerwald Süd ist die rechte Spur gesperrt wegen eines defekten LKW. Hier laufen Aufräumarbeiten. Dann die A8 Stuttgart in Richtung München zwischen Kirchheimteck-Ost und Mühlhausen 10 Kilometer Stau. A8 Stuttgart in Richtung Karlsruhe zwischen Heimsheim und Pforzheim-Nord 6 Kilometer stockender Verkehr. Und auf der A8 Karlsruhe in Richtung Stuttgart zwischen Pforzheim-West und Pforzheim-Ost 6 Kilometer stockend. Auch hier laufen Bergungsarbeiten. Geblitzt wird in Rastatt in der Karlsruher Straße und in Steinen im Rinnbergweg. Wenn ihr noch irgendwas entdeckt, dann schickt uns gerne Sprachnachricht an die 08000 34 35 36. Eine gute Fahrt.
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6: Mit Christian Semmitz und mit Ed Sheeran. Hier ist Azizam.
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Also noch so unbekannt, ich habe den gegoogelt, C-H-A-N-E-N schreibt sich der. Ich habe den gegoogelt und das ist einer der ersten Treffer, ist eine Seite, wo dann draufsteht, buch dir den für deine Veranstaltung, kostet ab 500 Euro. Finde ich irgendwie sympathisch, der Typ. Also noch gar nicht mal so teuer, wer ihn möchte, man kann ihn buchen. Ab 500 Euro, dafür macht er Werbung im Internet. Dabei kommt jetzt schon sein womöglich allererster Hit, unsere Neuvorstellung hier bei Radio Regenbogen von Janine, heißt Sanctuary. Hey.

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5: A8 Stuttgart Richtung Karlsruhe, zwischen Heimsheim und Pforzheim Nord, 6 Kilometer Stau. Und in der Gegenrichtung, zwischen Pforzheim West und Pforzheim Ost, ebenfalls 6 Kilometer stockender Verkehr.
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0: Einfach mal die Füße hochlegen und entspannen ist eigentlich ganz genau das Richtige bei dieser Hitze. Macht auch die deutsche Fußballnationalmannschaft gerade bei der Fußball-WM. Heute kein Training, erst morgen wieder. Und auch die Kicker aus Kap Verde, die können sich heute ausruhen, denn die haben sich's wirklich verdient und sind auch gerade so die ganz großen Heroes. Radio Regenbogen, WM-Reporterin Rebecca Algeier.
1: Spielen die doch einfach unentschieden gegen Spanien und gegen Uruguay. Die blauen Haie schwimmen geradewegs auf die K.O.-Phase zu und das wäre eine echte Fußballsensation. Kap Verde, kleiner Inselstaat im Atlantischen Ozean, noch nicht mal 600.000 Einwohner und Nummer 63 der FIFA-Weltrangliste.
0: Die Fußballwelt feiert die Mannschaft jedenfalls total ab.
1: Vor allem Keeper Vucinha, 40 Jahre alt, die Krake im Tor, der wird total gehypt, hat mittlerweile mehr Follower als Manuel Neuer. Ja, und eine Szene, die geht total viral, wie er seine Mutter auf der Tribüne entdeckt und sie emotional in die Arme schließt. Die Mutter, die war noch nie raus aus Kap Verde, hat keinen Pass und konnte nur in die USA reisen, weil sich der Außenminister eingeschaltet hat.
0: Ja, und vielleicht könnten die Kapverden es ja sogar ins 16-Finale schaffen.
1: Vielleicht spielen sie sich ja in einen Rausch. Ah, da bahnt sich ein Fußballmärchen an. Samstag geht's für Kap Verde im letzten Gruppenspiel gegen Saudi-Arabien.
0: Ja, Kap Verde, der kleine sympathische Underdog, dem wir die Daumen drücken. Aber maximal bis zum Halbfinale. Denn es kann ja nur einen Weltmeister geben. Und der heißt natürlich Deutschland, ist klar.
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1: Felix Jähn, Pride, hier bei Radio Regenbogen. Das war Hallo Feierabend mit Christian Semmet. Jetzt noch ein entspanntes Schwitzen an diesem Montagabend mit Adele. Easy on me.

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8: Es ist heiß und zwar richtig heiß, 32 bis 37 Grad heute. Auch den Rest der Woche, den müssen wir eher mit Handtuch um den Hals verbringen, weil man irgendwie schwitzt, nachdem man 10 Zentimeter rausgegangen ist aus dem Haus. So schwül ist es auch und so drückend in den nächsten Tagen. Die gute Nachricht dabei, Gewitter und Unwetter gibt es erstmal nicht, dafür perfektes sommerliches Freibadwetter mit strahlendem Sonnenschein, nur eben viel zu heißen Temperaturen.
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9: Ich bin Daniel Ernst. Guten Abend. Morgen legt die Rentenkommission ihre Reformvorschläge vor. Insgesamt geht es um 30 Maßnahmen. Eine davon ist die Kapitalrente. Schon heute kritisieren Gewerkschaften und Arbeitgeber die Idee. Das sei für die Unternehmen eine Mehrbelastung von über 40 Milliarden Euro, so Arbeitgeberpräsident Dulger. US-Außenminister Marco Rubio reist in die Golfregion. Dort will er die Vereinigten Arabischen Emirate, Kuwait und Bahrain besuchen. Im Mittelpunkt der Gespräche sollen das Abkommen mit dem Iran und die Sicherung der Schifffahrt durch die Straße von Hormuz stehen. Das ist ganz bitter für die deutsche Fußballnationalmannschaft. Nico Schlotterbeck fällt für den Rest der WM aus. Er hatte sich beim Spiel gegen die Elfenbeinküste einen Innenbandriss im Sprunggelenk zugezogen. Sein Mainzer Teamkollege Nadim Amiri sagte heute:
10: Es war im ersten Moment natürlich schockierend, weil Schlotti einfach ein brutal wichtiger Spieler für uns ist und jeder in Deutschland oder in ganz Europa seine Qualitäten kennt. Und ja, es tut uns weh, aber irgendwo ist auch noch mehr Motivation, um es für die Spieler ganz weit zu bringen.
9: Auch Schlotterbeck äußerte sich in den sozialen Medien. Er brauche etwas Zeit, so der 26-Jährige. Aber was jetzt zähle, sei die Mannschaft. Sie verdiene die volle Unterstützung aller Deutschen.
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11: Ich bin Barbara Schlegel, guten Abend. 4,4 Milliarden Euro. So viel fehlen Städten und Gemeinden in Baden-Württemberg in diesem Jahr in ihren Haushaltskassen. Das ist Rekord. Im Rahmen der bundesweiten Aktion Kommunen am Limit schlagen sie Alarm, wie der Heidelberger OB Eckhard Würzner.
12: Die Belastungen sind so drastisch gestiegen in den letzten Jahren, gerade im Bereich jetzt von Aufwendungen, die der Bund über Beschlüsse neue Gesetze gefasst hat, die wir nicht mehr auskömmlich gegenfinanziert bekommen. Wir haben bei uns fast 80 Millionen höhere Ausgaben innerhalb von 3 Jahren mehr. Das können wir nicht finanzieren.
11: Deshalb fordern die Kommunen vor allem strukturelle Änderungen in Form einer klaren Aufgabentrennung und Finanzierung von Bund, Land und Kommunen. Viele Städte und Landkreise stehen bereits mit dem Rücken zur Wand. Der Landkreis Lörrach musste heute eine Haushaltssperre verhängen.
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9: A8 Stuttgart Richtung Karlsruhe zwischen Heimsheim und Pforzheim Nord 6 Kilometer Stau. Und in der Gegenrichtung zwischen Pforzheim West und Pforzheim Ost ebenfalls 6 Kilometer stockender Verkehr.
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6: Ich bin Daniel Ernst. Guten Abend. Die USA lockern die Sanktionen auf iranisches Öl. Bisher war es zum Beispiel verboten, Öl aus dem Iran zu verkaufen. Jetzt ist die Vorschrift vorübergehend aufgehoben. Die jüngsten Verhandlungen mit dem Iran seien produktiv, hieß es. Teheran habe zugesagt, die freie Schifffahrt durch die Straße von Hormuz zu gewährleisten. Die neue Ausnahmegenehmigung sei Teil des vereinbarten Abkommens mit dem Iran. Morgen legt die Rentenkommission ihre Reformvorschläge vor. Insgesamt geht es um 30 Maßnahmen. Eine davon ist die Kapitalrente. Schon heute kritisieren Gewerkschaften und Arbeitgeber die Idee, das sei für die Unternehmen eine Mehrbelastung von über 40 Milliarden Euro, so Arbeitgeberpräsident Dulger. Dramatische Lage auf der Autobahn 8 bei Göppingen. Hier ist ein Gefahrguttransport liegen geblieben. Durch die Hitze droht er zu explodieren. Die Autobahn ist gesperrt. Eine nahegelegene Ortschaft wurde aus Sicherheitsgründen geräumt. Momentan ist es nicht möglich, den Gefahrguttransport abzuschleppen.
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6: Im Moment liegen keine Meldungen vor.
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2: Heute Abend und in der Nacht bleibt es in Freiburg und ganz Südbaden weiterhin meist trocken und leicht bewölkt. Der Wind weht schwach aus Nordwest, was die Nacht angenehm ruhig erscheinen lässt. Die Temperaturen gehen nur leicht zurück. In Kirchzarten sind es 28 Grad, in Waldshut, Teingen 27 und in Lahr 30 Grad. Zum Morgen hin wird es örtlich etwas frischer, dabei bleibt es aber über weite Strecken trocken.
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3: Ich bin Daniel Ernst. Guten Abend. Der Bund der deutschen Industrie rechnet für Deutschland nur noch mit einem Wachstum von 0,4% in diesem Jahr. Grund dafür sind vor allem die Folgen des Iran-Kriegs. Das Wachstum in Deutschland gehe vor allem auf die staatlichen Investitionen zurück. Anfang des Jahres war der BDI noch von 1% ausgegangen. Die USA lockern die Sanktionen auf iranisches Öl. Bisher war es zum Beispiel verboten, Öl aus dem Iran zu verkaufen. Jetzt ist die Vorschrift vorübergehend aufgehoben. Die jüngsten Verhandlungen mit dem Iran seien produktiv, hieß es. Teheran habe zugesagt, die freie Schifffahrt durch die Straße von Hormuz zu gewährleisten. Die neue Ausnahmegenehmigung sei Teil des vereinbarten Abkommens mit dem Iran. Fußball-Weltmeister Argentinien bleibt bei der WM ungeschlagen. Die Argentinier haben am Abend mit 2:0 gegen Österreich gewonnen. Beide Tore erzielte Lionel Messi. Für ihn waren das Treffer Nummer 17 und 18 bei Weltmeisterschaften. Damit hat Messi Miroslav Klose als Rekordtorschütze überholt.
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2: A5 Richtung Frankfurt. Zwischen Langenmörfelden und Zeppelinheim ist der rechte Fahrstreifen wegen eines defekten Autos gesperrt. Auf der A8 zwischen Karlsruhe und Stuttgart stockt der Verkehr. Bei Pforzheim West ist die Fahrbahn wegen Bergung auf 4 Kilometern gesperrt. Achtet auf Stau auf der A8 Richtung München zwischen Kirchheim-Teckost und Mühlhausen, 12 Kilometer Stau. Im Kreis Böblingen Straße zwischen Mönchberg-Abzweig und Straßenende wegen Unfallaufnahme gesperrt. Gute Fahrt.
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6: Über Freiburg und Südbaden ziehen sich die Wolken allmählich zurück. Die Nacht bleibt insgesamt überwiegend trocken. Nur leichte Bewölkung ist möglich, während später öfter Aufklaren angesagt ist. Die Temperaturen sinken kaum, wodurch es relativ warm bleibt. In Iringen sind es 26 Grad, in Kandern 27 und in St. Georgen 22 Grad. Der Wind weht schwach, die Hitzewelle bleibt präsent, Hitzegewitter sind kaum zu erwarten.
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7: Ich bin Daniel Ernst, guten Abend. Der Bund der deutschen Industrie rechnet für Deutschland nur noch mit einem Wachstum von 0,4% in diesem Jahr. Grund dafür sind vor allem die Folgen des Iran-Kriegs. Das Wachstum in Deutschland gehe vor allem auf die staatlichen Investitionen zurück. Anfang des Jahres war der BDI noch von 1% ausgegangen. Die USA lockern die Sanktionen auf iranisches Öl. Bisher war es zum Beispiel verboten, Öl aus dem Iran zu verkaufen. Jetzt ist die Vorschrift vorübergehend aufgehoben. Die jüngsten Verhandlungen mit dem Iran seien produktiv, hieß es. Teheran habe zugesagt, die freie Schifffahrt durch die Straße von Hormuz zu gewährleisten. Die neue Ausnahmegenehmigung sei Teil des vereinbarten Abkommens mit dem Iran. Fußball-Weltmeister Argentinien bleibt bei der WM ungeschlagen. Die Argentinier haben am Abend mit 2:0 gegen Österreich gewonnen. Beide Tore erzielte Lionel Messi. Für ihn waren das Treffer Nummer 17 und 18 bei Weltmeisterschaften. Damit hat Messi Miroslav Klose als Rekordtorschütze überholt.
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6: Vorsicht auf der Autobahn 5. Zwischen dem Autobahndreieck Neuenburg und Efringen-Kirchen sind in beiden Richtungen Rehe auf der Fahrbahn unterwegs. Außerdem gibt es auf der Autobahn 81 in Richtung Stuttgart in Höhe des Kreuzes Böblingen-Hulb eine Unfallaufnahme. Der Standstreifen und der rechte Fahrstreifen sind gesperrt. Plant hier etwas mehr Zeit ein. Gute Fahrt!
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5: In Südbaden und Freiburg bleibt es in der Nacht leicht bewölkt und überwiegend trocken. Die Bewölkung hält dort weiter an und der Wind bleibt schwach. Es kühlt kaum ab, da die Temperaturen nur wenig sinken. Morgen bleibt das warme Wetter bei euch bestehen, mit klarem Himmel. In Ehrenkirchen sind es 26 Grad, in Efringenkirchen 25 und in Emmendingen 22 Grad. Kein Regen in Sicht.
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6: Guten Abend, Deutschland. Mein Name ist Daniel Kaiser. Willkommen zur Night Lounge. Heute ist Dienstag. Heute ist Dienstag, der 23. Juni 2026. Wir haben es kurz nach 12. Und wir starten wieder durch mit dem nächsten Thema. Heute Abend geht es um Hilfe, um Selbstverständlichkeit. Thema lautet heute Abend, wenn Hilfe selbstverständlich wird. Und zwar geht es um Situationen, in denen ihr zum Beispiel immer euch anbietet, um zu fahren, um jemanden von A nach B zu bringen. Wenn ihr die Person seid, die beispielsweise immer Geld vorlegt, ne, ihr zahlt immer vor, oder ihr hilft immer aus, oder ihr springt auch immer auf der Arbeit ein, wenn jemand gebraucht wird. Aber wenn ihr selbst mal etwas braucht, dann sind genau diese Personen plötzlich nicht mehr erreichbar. Ich möchte ganz gerne heute Abend von euch wissen, wann ist Hilfsbereitschaft noch Freundschaft und wann wird man einfach nur noch ausgenutzt? Darüber möchte ich heute Abend mit euch reden. Ein spannendes Thema, wie ich finde. Und ich bin gespannt auf eure Erfahrungen, Meinungen, Geschichten. Da überlasse ich einfach euch jetzt das Ruder. Anrufen dürft ihr wie immer kostenlos vom Handy und vom Festnetz. Könnt auch gerne euch mal reinklicken auf Instagram, auf Facebook. Und ich merke gerade, ich habe es vergessen. Auf Instagram und Facebook habe ich es noch nicht gepostet. Aber in unserem WhatsApp-Kanal, da habe ich es gepostet. Ich wusste, irgendwas vergesse ich immer. Also, Thema heute Abend, wenn Hilfe selbstverständlich wird. Und ja, gehen wir direkt in die erste Leitung.
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6: Die Nummer zu mir ins Studio. Der erste Anrufer heute Abend ist der Kevin aus Köln. Hallo, guten Abend, Kevin. Schön, dass du da bist.
7: Moin.
6: Moin, moin. Alles gut soweit?
7: Selbst.
6: Oh, es ist mir ein bisschen zu warm gerade aktuell, aber sonst alles gut.
7: Ja, kann ich nachvollziehen.
6: Ich bin froh, gerade im Studio zu sein, weil so eine tolle Klimaanlage habe ich zu Hause leider nicht. Aber
7: dann machen wir auch die Klimaanlage im Auto an.
6: Ey, ich bin so auf die Stromrechnung am Ende des Monats gespannt. Das wird heftig, sage ich dir.
7: Ist egal, aber schwitzen ist auch scheiße.
6: Das ist auch wieder wahr, das stimmt. Ich hab sogar schon kurz mit dem Gedanken gespielt, ich kaufe einfach eine zweite. Ich muss eine zweite kaufen, aber ich habe mich davon abgebracht. Das ist viel zu teuer, kann ich mir gar nicht holen. Und
7: Ventilatoren reichen auch noch.
6: Das stimmt, ja. Schön, dass du da bist. Kevin, heute ein Thema, bei dem ich erstmal so ein bisschen um die Ecke denken musste, aber dann habe ich mir gedacht, stimmt, das macht eigentlich voll Sinn. Hast du es verstanden oder soll ich es nochmal wiederholen?
7: Ich weiß, worum es geht.
6: Gut, dann leg los. Was sind deine Gedanken dazu?
7: Ja, also ich bin eigentlich vom Typ her hilfsbereit. Viele Freunde kommen immer zu mir und sagen immer, wie kannst du mir da helfen? Ich würde auch nach dem Rat fragen. Also Ratschläge sind für mich auch Hilfestellungen oder Hilfeleisten. Ob die Ratschläge dann meistens annehmen oder die Hilfe, das ist dann immer zweiseitig.
6: Das ist interessant. Also wenn du jetzt Ratschläge, warte mal, du bist derjenige, der mit den Ratschlägen kommt oder die anderen?
7: Nee, ich bin der mit den Ratschlägen.
6: Das heißt, das ist die Art von Entgegenkommen aus deiner Sicht, oder was?
7: Ja, ich hab halt den Vorteil, ich habe einen relativ großen Bekanntenkreis und Freundeskreis. Und wenn jetzt zum Beispiel mein bester Freund an seinem Auto hatte letztes Jahr die Bremsen kaputt, waren die Bremsen runter, so, dann mache ich da nur einen Anruf und am nächsten Tag werden die Bremsen gemacht. weil ich halt in dem Sinne halt, ich kenne in jeder Sparte irgendeinen.
6: Ah, du bist der, wie nennt man das denn nochmal? Du bist der
7: Vermittler.
6: Vermittler, Connector, ja genau, das habe ich mir gerade so gedacht. Ah, okay, das heißt, Menschen, die zu dir kommen, also Freunde, die zu dir kommen und Hilfe brauchen, die suchen dich als Vermittler auf.
7: Ja.
6: Weil sie wissen, der Kevin, der kennt irgendwen, der weiß Bescheid, wo man Hilfe findet.
7: Ja, ich hatte jetzt Freitag zum Beispiel, ist auch ein relativ gutes Beispiel, hatte ich mit einem Kollegen eine Baustelle nebenbei, der hat nebenbei Gewerbe gegründet jetzt. Und dann haben wir dann da gearbeitet und da auf der Baustelle selber waren auch noch ein Unternehmen, was ich noch von früher kannte. Und dann hat er dann gefragt, kann man mal die Maschinen benutzen, kann ich mal gerade kurz den Bagger haben dafür und dann geht das was schneller, weil bei 40 Grad wollte ich jetzt nicht unbedingt die ganze Erde scheppen. So, und dann hat er mich natürlich auch, ne, ist ja alles offiziell gelaufen, alles hat mich auch dafür dann dementsprechend auch bezahlt. Meiner Meinung nach halt zu wenig. Und dann kam dann, ich glaube abends um 12 Uhr kam dann irgendwann mal eine Nachricht, ja danke nochmal für deine Unterstützung und deinen Einsatz. So, dafür, dass ich dann quasi 90% der Arbeit oder 100% der Arbeit fast alleine gemacht habe und er dann da nur rumstand und telefoniert hat und was weiß ich was.
6: Naja, aber immerhin hat er Danke gesagt. Oder wie sie?
7: Ja.
6: Sagst du, das ist trotzdem zu wenig?
7: Ja, ich versuche ihm halt irgendwie, weil ich hatte früher selber mal Kleingewerbe und hab viel Scheiße gebaut.
6: Mhm.
7: Auch Geld quasi in Sachen investiert, beziehungsweise für ausgegeben, wo ich nicht drauf stolz bin heutzutage.
6: Machen wir ein Beispiel.
7: Und
6: damit ich was, damit
7: Drogen.
6: Ich das verstehe. Ah, okay.
7: Also ich habe dann quasi unter der Woche richtig viel Geld verdient und bin am Wochenende nach Amsterdam gefahren und habe dann da Vollgas gegeben.
6: Mhm.
7: So, und ich habe gelebt, alles gut, ich brauche das auch nicht mehr. Aber um ihm halt auch ein bisschen mal zu zeigen, dass nicht immer alles funktioniert und dass du auch, wenn du 7 Aufträge hast, dass du davon vielleicht 50 machen kannst, weil du keine Leute dafür hast oder es selber von der Zeit her nicht schaffst, ihm damit quasi aus meinen Fehlern, die ich damals begangen habe, ihm zu helfen, akzeptiert er nicht. Dann sagt er, ja, ich weiß alles, ich kann alles, ich bin alles. Wunderbar, Freund. Dankeschön, Thema erledigt.
6: Okay, welche Konsequenz hat das jetzt für euch gehabt?
7: Ich rede nicht mehr mit ihm. Beziehungsweise nicht mehr mit ihm über sein Gewerbe.
6: Mhm. Ja, warte mal. Aber trotzdem habt ihr noch Kontakt? Ihr seid trotzdem Freunde?
7: Sporadisch manchmal.
6: Sporadisch?
7: Nee, also ich habe 3 Freunde, die kann ich jederzeit anrufen, die helfen mir, wenn ich irgendwas mal habe. Andersrum genauso. Aber alles, was so 4, 5, 6, das sind alles Bekannte.
6: Es ist ja sein Business, mit deinem, wo du ihm dabei unter die Arme geholfen hast. Warum ärgert dich das so sehr?
7: Ja, warum ärgern so jetzt nicht, aber ich komme zum Beispiel, wenn ich was mache oder ich komme auf die Baustelle, ich gebe direkt Gas. Ich habe dann keine Lust, dann da eine halbe Stunde rumzustehen oder hier mal müssen wir gucken, da mal. Mein alter Meister, der Lehrer immer sagt, wenn du nicht weißt, wie es geht, musst du das einfach machen.
6: Mhm.
7: So, und nach dieser Überzeugung lebe ich bis heute. Ich kann nicht einfach rumstehen und kann dann da gucken. Es war so warm. Und dann steht er dann da rum, guckt dann da ein bisschen was, dann nimmt er vielleicht mal die Schaufel in der Hand, dann macht er 2 Mal mit der Schaufel irgendwas, dann hat er keine Luft mehr, und da kann ich nichts mehr anfangen. Das ist für mich also die Arbeitseinstellung an sich, mit der komme ich nicht klar.
6: Klar, aber ihr seid ja Freunde, ihr seid ja keine Arbeitskollegen in dem Sinne.
7: Ja, doch. In dem Sinne, weil ich ja für ihn arbeite oder für ihn nebenbei gearbeitet habe.
6: Ja, aber dann seid ihr immer noch keine Arbeitskollegen, sondern dann ist er ja der Chef.
7: Und den lässt er raushängen.
6: Den lässt, okay. Und das ist genau das, was dich stört, weil du sagst, hey, ja, ich weiß zwar, dass du hier, dir gehört das, aber ich erwarte trotzdem, dass du mit mir auf Augenhöhe sprichst.
7: Ja.
6: Und nicht wie dein
7: das quasi so nicht akzeptieren kann, weil wenn du quasi ein Unternehmen gegründet hast und der ist ja jetzt, sag ich mal, quasi jetzt gerade am Anfang von diesem Unternehmen, von diesem Punkt.
6: Ja.
7: Da musst du dich als Chef, in Anführungszeichen, mehr reinknien und abends kaputt sein bis zum geht nicht mehr, wie deine Mitarbeiter. Damit du denen zeigen kannst, so muss das laufen. Du kannst jetzt da rumstehen und quatschen und machen und nichts tun, auf Deutsch gesagt. Und sagst dann hier schneller, schneller, schneller und so, das ist nicht.
6: So, jetzt habt ihr nur noch wenig Kontakt Und das ist von seiner Seite aus auch nicht so, dass er jetzt irgendwie da ja so irgendwas macht in die Richtung, dass er das schade findet, dass er da was ändern dran will.
7: Nee, weil er von sich selber sehr überzeugt ist.
6: Okay. Und du selber sagst aber auch, hey, ich wüsste jetzt nicht, warum ich jetzt derjenige sein soll, der ihm da
7: weiter unterstützt.
6: Okay, verstehe. Was findest du, was ist schlimmer, wenn jemand dein Geld ausnutzt oder wenn jemand deine Zeit und deine Energie ausnutzt?
7: Also, im Endeffekt, Geld, also man sagt ja eigentlich immer, bei Geld hört die Freundschaft auf. Finde ich jetzt nicht so, weil, also, ich habe so gute Freunde, da ist, bei uns spielt Geld keine Rolle. So, wir hatten letztes Jahr einen Kollegen bei uns im Freundeskreis, der hat einen Unfall gebaut mit seinem Auto. Mhm. Ist dann zur Werkstatt mitgefahren und hat das Auto dann schon reparieren lassen, ohne das quasi der Versicherung zu melden, weil es war ein rein theoretischer Versicherungsschaden, das hätte von der Versicherung übernommen werden müssen. Hat das dann quasi dann erstmal selber bezahlt und hat dann, nachdem er dann bezahlt worden ist, mich gefragt, ob ich mich mit Versicherung auskennen würde, ob ich da einen kennen würde, ihm helfen könnte für einen Kostenvoranschlag. Dann habe ich mich dann anderthalb, zwei Wochen mit, was weiß ich, wie viele Leuten unterhalten, die ich kenne, und habe gesagt, hör mal, was kann man da machen, was kann man ungefähr kosten, passt das? Dann habe ich ihm das alles gesagt und dann stellte sich dann nach der gewissen Zeit heraus, dass das Auto quasi für 6.000 Euro schon repariert worden ist und er das jetzt in Raten abbezahlen muss, weil er zu inkompetent ist, das seiner Versicherung zu melden oder damals der Versicherung zu melden.
6: Okay.
7: So, den Freund gibt es auch nicht mehr.
6: Gibt es auch nicht mehr. Ah, ich merke schon. Aber es hat die Frage jetzt, glaube ich, oder hast du jetzt gerade eine Antwort geliefert? Weiß ich gerade nicht. Was ist schlimmer? Geld oder?
7: Zeit.
6: Zeit und Energie. Ja. Also gehört für mich irgendwie ein Stück weit zusammen, Zeit und Energie, denn in der Zeit machst du ja was, du bist ja aktiv, ne? Also du sitzt ja nicht nur. Selbst wenn du jetzt sagst, doch, ich sitze ja nur und rede, ja, aber dann, das kostet ja trotzdem Energie. Auch wenn es nur Kopfenergie ist. Okay. Kevin, fand ich sehr gut. Tolle Beispiele auch genannt. Danke dir für den ersten Anruf heute Abend.
7: Dankeschön.
6: Schönen Abend dir. Bis dann. Mach's gut.
7: Bis dann. Ciao.
6: So, anrufen dürft ihr auch vom Handy und vom Festnetz. Ich bin gespannt auf eure Gedanken. Wann habt ihr gemerkt? Ich versuch's mal anders zu formulieren, um vielleicht mehr von euch abzuholen, damit ihr versteht, worum es mir heute geht. Wann habt ihr gemerkt, ich bin für diese Person nicht wichtig? Ich bin nur praktisch. Versteht ihr, wie ich das meine? Ich bin nicht wichtig für die Person, ich bin aber nur praktisch für die Person. Darum soll es heute Abend gehen. Ja, das Thema lautet, wenn Hilfe selbstverständlich wird.
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6: So, wen haben wir in der nächsten Leitung? Schauen wir doch mal. Da wartet wer mit der Endziffer 03. Guten Abend, hallo.
2: Ja, guten Abend, hallo.
6: Wer ist denn dran?
2: Der Matthias aus Köln, hallo.
6: Matthias, ich bin Daniel, schön, dass du da bist. Hallo.
2: Schönen guten Abend.
6: So, erzähl, was fällt dir dazu ein? In welche Situation denkst du oder welche Meinung hast du dazu?
2: Ja, also es gibt ja viele Situationen, ne, wo man Hilfe erwarten könnte. Ne? Ja. Es gibt klar auch, wie du schon eben im anderen Gespräch, Hilfe, wenn es um Geld geht, Hilfe, wenn es um körperliche Arbeiten geht. Um viele Arten von Hilfe. Und ich würde sagen, also mir fällt da so ein Thema ein. Ich bin jetzt umgezogen, ein relativ größerer Umzug. Der ging von Kiel nach Köln. Und irgendwie finde ich das so schade, weil über die Jahre, ich meine, ich bin jetzt 37 Jahre alt, und über die Jahre hat man immer wieder irgendwo geholfen bei Umzügen hier und da. Und jetzt, wo dann so ein größerer Umzug irgendwie auch anstand, waren nur wenige Leute von denen, denen man so die Jahre über geholfen hat, halt auch da und haben dir dann irgendwie auch geholfen. Und viele, von denen man es hätte erwarten wollen oder erwarten können, waren einfach auch nicht da. Und das finde ich halt sehr schade, so, weil, und das passt halt einfach auch sehr gut zu diesem Thema heute Abend, Hilfe. Ja, ich meine, ich habe diese Hilfe. Oder wenn ich Hilfe anbiete oder helfe, dann erwarte ich ja nicht diese Hilfe im gleichen Atemzug zurück. Aber wenn man irgendwie vor so einem großen Projekt steht, dann freut man sich es ist ja schon so eine kleine Erwartungshaltung, dass man da irgendwie auch diese Hilfe danach auch zurückbekommt. Ne? Ja, und die war halt nicht da. Und ja, da musste man natürlich auch wieder viel Geld bezahlen für ein Umzugsunternehmen. Ne? Für, ja.
6: Du sagst gerade, dieser Umzug war ein etwas größerer Umzug. Was heißt das?
2: Genau. Ja, es war ja schon ein größeres Haus, was in dem Sinne ja geräumt werden musste. Und dann auch.
6: Also ein Haus musste geräumt werden und es musste, wohin musste genau. Das ganze Hab und Gut?
2: Nach Köln. Genau. Von Kiel nach Köln.
6: Von Kiel nach Köln. Okay, gut, das ist aber schon ein großes Projekt, wie ich finde, oder?
2: Ja, ich sag ja, ne, aber es ging auch ja nur noch auch darum, ich habe ja nicht von den Leuten erwartet, in dem Sinne, dass sie mit nach Köln fahren und mir da diese Sachen wieder auszupacken. Ich habe aber schon erwartet, dass die Leute da sind und die Sachen mindestens einpacken.
6: Ne? Mm. Wie viele, also nur schätzungsweise, ich weiß, das kann man ja nicht genau, aber wie viele Leute hast du ungefähr gefragt und wie viele Leute haben ungefähr zugesagt? Und wie viele sind am Ende wirklich auch erschienen? Ja. Ist ja nochmal so eine 3-Stufe.
2: Es waren schon ging schon so in Richtung 20 Leute auf jeden Fall.
6: Gefragt,
2: und nachher waren vielleicht 5. Genau, und nachher waren so, ja, 7 da von denen.
6: Zugesagt haben wie viel und, von den 20?
2: Ja, so 5, ne? Und,
6: 7. Also 5 haben zugesagt und 7 sind aber gekommen.
2: Genau. Ja, es waren auch so Pärchen, andere, es waren halt so größere Freundesgruppen, ne? Kleinere Freundesgruppen. Es waren halt so ein bisschen mehr. Ja, so
6: wer waren denn die 2, die dann am Ende gekommen sind, die aber gar nicht zugesagt haben?
2: Das waren noch so Partner von Freunden.
6: Also Fremde quasi, die du gar nicht selbst gefragt hast.
2: Ja, schon, die ich kenne, aber nicht bewusst gefragt habe, genau.
6: Jetzt frage ich mich in diesem Beispiel, die haben ja nur 5 von den 20 zugesagt. Dass jetzt 15 abgesagt haben, natürlich ist das blöd. Dass da auch irgendwer absagen wird, war ja auch irgendwo klar. Aber ist dir nicht lieber, jemand sagt, du, ich würde dir zwar super gerne helfen, aber ich kann aus, was weiß ich, XY Gründen, kann ich nicht. Anstatt jemand, der dir sagt, ja, ich bin morgen früh da und du stehst dann morgens früh um 8 Uhr da und wartest auf vielleicht 3, 4 Leute, die aber einen Rückzieher gemacht haben quasi, ne? Das ist doch viel schlimmer.
2: Ja. Wie gesagt, ich erwarte, hätte es jetzt auch von den 15 Leuten, die jetzt nicht da waren, habe ich das auch nicht oder nicht von allen irgendwo erwartet. Ne? Also es gibt da schon so 1, 2, 3, ne, von denen man felsenfest eigentlich der Annahme war, sie würden kommen.
6: Ah, und genau die waren es nicht, oder was?
2: Genau, richtig. Und das ist halt nur das Enttäuschende, ne? Nicht von den anderen 12, die jetzt nicht da waren. Ne?
6: Diese 2, 3, die, das waren, also genau die waren, haben abgesagt gehabt, ne? Die, wo du eigentlich dachtest, dass sie helfen werden. Verrat mir doch mal, und dann können wir vielleicht so mal eine Ebene tiefer gehen, warum du ausgerechnet von den 3 erwartet hast, dass sie dir helfen. Was ist das Besondere bei denen?
2: Das waren halt so Leute, mit denen man halt auch so irgendwie einen engeren, ja, jetzt nicht einen super engen Kreis, aber schon einen engeren Kreis gepflegt hat. Und das waren auch die Personen, die auch immer am lautesten geschrien haben, hey, wenn man auch denen geholfen hat, ey, ich werde auf jeden Fall da sein, Matthias, wenn du irgendwas brauchst oder sonst irgendwas, lass uns das gerne wissen. Das sind halt so Menschen, ne? Die immer sehr laut sind, wenn sie selber Hilfe erwarten. Und immer so Leute, die ja immer in vielen Dingen auch immer sehr, sehr laut sind. Ich glaube, das sind immer Menschen, die können immer groß reden, aber wenn es drauf ankommt, habe ich gesehen, ist es leider ein anderer Fall. Ne? Und das ist einfach so, ja, leider ein Stück Teil der Gesellschaft geworden. Ne?
6: Du sagst gerade die, weil du viel für die gemacht hast und sie immer auch irgendwie dieses Lippenbekenntnis von sich gegeben haben. Ey, du, auf jeden Fall, wenn du mal was brauchst, ne, kannst

0: Naja, also die Hilfe, die ich denen gegeben habe, die kam ja von mir aus. Ne? Und die habe ich ja auch von mir. Also ich bin ein Mensch, wenn man so die Hilfe von mir fordert und ich es auch in dem Moment umsetzen kann und ja, das Zeitmanagement einfach da mitspielt, bin ich auch einfach ein Mensch, der niemals sagt, nee, habe ich keine Lust zu oder sonst irgendwie. Weil ich finde immer so, helfen ist schon ein wichtiges Thema und wenn man da mal Hilfe selber auch braucht, wie gesagt, man erwartet sie ja nicht direkt, aber es wäre schön, wenn man auch diese Hilfe dann irgendwann auch mal zurückbekommt. Ne? Also bei mir ist es immer so ein Geben und Nehmen, ne? Jetzt nicht von allen Menschen, ich meine, klar, von den 20 Menschen, die ich jetzt da gefragt habe, waren ja auch Menschen dabei, die jetzt nicht so präsent in meinem Kreis jetzt oder so waren. Ja, aber von den Menschen, also es war keine Traurigkeit oder sonst irgendwas, es war einfach eine Enttäuschung, ne? Weil man so oft gesagt bekommt, ich bin da, ich werde da sein, ne? Komm, hilf mir nochmal, ich werde auf jeden Fall da sein. Und dieses ganze Lippenbekenntnis, wie du das so schön eben gesagt hast, und wenn es drauf ankommt, dann halt nicht da zu sein. Ne? Und das ist halt immer sehr, sehr schwierig. Ne?
1: Was ich interessant finde, auf der einen Seite sagst du, dass du, ja, hey, ich helfe natürlich gerne Leuten und so weiter. Und ich glaube, wenn ich dich jetzt frage, ist jede Hilfsbereitschaft von dir immer an eine gewisse Erwartungshaltung geknüpft, dann würdest du wahrscheinlich Nein sagen, oder?
0: Auf gar keinen Fall, nein.
1: Auf gar keinen Fall. Und trotzdem schleicht sie sich doch irgendwo ein. Weil man nicht sagt, nee, das ist jetzt keine Erwartungshaltung, aber so eine innere Grundhaltung, dass du einfach sagst, fast schon eine Selbstverständlichkeit, oder? Ich helfe dir, du hilfst mir.
0: Man kann das auf der einen Seite so sagen, also es geht auch immer darum, wenn du jetzt zum Beispiel einem Menschen auf der Straße hilfst, ne, der hilfebedürftig ist, der vielleicht nichts zu essen hat oder sonst irgendwas und du hilfst ihm, holst ihm was zu essen, sonst irgendwas, erwartest du ja keine Hilfe von ihm im gleichen Atemzug zurück.
1: Naja, die Wahrscheinlichkeit, dass du ihm wieder begegnest und er dir und du in einer schlechteren Situation bist und seine Hilfe benötigst.
0: Ja, aber das erwartet man ja in dem Moment nicht. Das ist ja eine ganz andere Situation, wie jetzt zum Beispiel aus dem besagten Beispiel, den ich Ihnen genannt habe, wenn man mir irgendwie sagt, oh, wow, du hilfst mir gerade die ganze Zeit, wow, wenn jetzt irgendwie was bei dir einmal ansteht oder etc., dann bin ich auf jeden Fall da, dieses große Töne spucken und ist dann irgendwie, das ist halt so das größere Enttäuschen in dem Moment. Ne?
1: Was mich jetzt interessieren würde, ist, nachdem dir diese drei, und nur um die geht's mir gerade, die, von denen du auch dieses Gefühl hattest, so, ja, eigentlich habe ich auf die gezählt und genau die haben abgesagt. Wie haben die sich, nachdem du sie gefragt hast, ob sie dir helfen können, wie haben sie sich die Tage, die Wochen danach verhalten? Hast du gemerkt, komisch, ich wollte gerade was von denen und da entsteht gerade so eine Art Distanz. Das heißt, die rufen plötzlich nicht mehr so häufig an. Ne? Also man merkt irgendwie, sie wollen nicht in die Situation geraten, dass sie mit dir reden und sagen, hey Matthias, wie geht's dir, was gibt's Neues? Und du denen dann sagst, du, ich bin gerade voll im Stress, ich bin mit Umzug beschäftigt und ich habe ja nur eigentlich damit gerechnet, dass du mir dabei hilfst, so ungefähr. Also haben die sich von ihrem Verhalten verändert nach deiner Bitte? Das würde mich mal interessieren.
0: Ja, also einer hat sich gar nicht mehr gemeldet seitdem. Vielleicht liegt es auch einfach daran, dass jetzt auch einfach die Entfernung vielleicht da jetzt so ein bisschen einen Keil durchschiebt. Ne? Einer, der war natürlich sehr verhalten und einer, der war sich natürlich auch sehr entschuldigt. Ne? Und der kam auch tatsächlich nach Köln und klar, wo der größte halt schon fertig war, aber trotzdem kam und hat trotzdem noch irgendwie versucht zu helfen. Ne? Hat dann auch irgendwie erklärt, ne, dass er ein bisschen verhindert war an dem Tag und konnte auch nicht so, wie er wollte. Und ja, das ist leider hingestellt. Ne? Aber von den anderen beiden, wie gesagt, ne, sich gar nicht mehr zu melden oder sich sehr, sehr, sehr verhalten. Aber da an dem hat man auch so ein bisschen gemerkt, dass er so ein bisschen das mit dem schlechten Gewissen zu tun hatte. Ne?
1: Klingt für mich danach, als hättest du für dich selbst eine Entscheidung getroffen.
0: Ja, natürlich. Ja.
1: Wie lautet dieses Urteil? Sag mal.
0: Ja, wie gesagt, die Entfernung, wenn der eine sich gar nicht mehr meldet, dann okay, dann bitteschön, dann soll das so sein und auch in Zukunft so sein. Und ganz ehrlich, ich bin ein Mensch, ne, ich gehe meinen eigenen Weg, ne, ich hab meine Zukunft und meinen Weg, den ich gehe und

0: diese Leute da keinen Platz mehr finden oder auch durch die Distanz. Das ist ja auch ein großes Thema, ne? Die Distanz und Freunde, die vorher noch da waren und Freunde, die noch da sind, auch wenn ich jetzt 500 Kilometer von oder 600 Kilometer entfernt wohne.
1: Ja gut, aber oh, jetzt haben wir, glaube ich, ein Funkloch gerade bei dir, Matthias. Du bist, glaube ich, gerade irgendwo reingefahren. Also ins Funkloch. Ah, jetzt höre ich dich nicht mehr. Moment. Das können wir lösen. Ich probiere es gerade mal mit einem schnellen Rückruf, bevor ich in die nächste Leitung. Da warst du kurz Hallo? Weg. Du warst kurz weg.
0: Ja, sorry. Genau, und wie gesagt, aus der Distanz gesehen, dann würde ich sagen, das sind das Freunde. Und wenn sich aber auch jetzt auf die Entfernung solche Freundschaften, die jahrelang bestehen oder Bestand hatten, jetzt einfach auch durch die Entfernung verschwinden, dann waren das auch keine Freunde, auch vorher nicht. Ne? Dann waren das nur so sogenannte Wegbegleiter.
1: Ja, ich versuche immer die mir vorzustellen, wie die Person das aus ihrer Sicht vielleicht sieht und was vielleicht auch dazu führt, dass sie sich plötzlich zurückzieht, schlechtes Gewissen oder vielleicht auch, hey, ich will nicht den Eindruck, vielleicht habe ich dir geantwortet, so von wegen, oh, ich kann dir leider bei deinem Umzug nicht helfen, weil ich bin gerade voll beschäftigt. Wenn ich dich aber auf der anderen Seite dann, weiß ich nicht, öfters mal anrufe und mit dir eine halbe Stunde oder Stunde am Telefon quatsche, dann wäre das ja im Widerspruch. Auf der einen Seite sage ich, ich habe keine Zeit und auf der anderen Seite quatsche ich mit dir über belanglose Dinge. Da hätte ich in der Zeit auch vielleicht bei ein, zwei Umzugskartons helfen können, weißt du?
0: Deswegen.
1: Ja, Matthias, dann bin ich mal gespannt, vor allem, wie viele von deiner alten Hood, von deiner alten Gang, von deinen Freunden dich dann besuchen werden, weil es ist ja schon eine Distanz Kiel-Köln.
0: Richtig, also es ist definitiv eine Distanz und ich habe da in dem Fall auch definitiv keine Erwartungshaltung und die Menschen, die den Kontakt halten wollen, dafür bin ich gerne offen und die es nicht wollen, denen wünsche ich auf jeden Fall ein schönes Leben und wie gesagt, ich bin in einem Alter, wo ich mir sage, ich lasse mich von keinem Menschen irgendwie mehr irgendwie bremsen oder sonst irgendwie. Und es gibt jetzt auch viele neue Menschen, die in meinem Leben gekommen sind. Und wie gesagt, ich bin für alles offen, alles kann, aber nichts muss. Das ist so meine Devise.
1: Eine letzte Frage noch, hoffentlich mit einem schönen Hintergrund. Was hat dich denn dazu gebracht, umzuziehen? Die Liebe oder was war's?
0: Tatsächlich die Liebe, ja. Meine Freundin, die kam aus Köln, die war damals auf der Kieler Woche, habe ich die kennengelernt. Genau, und seitdem hat es ganz gut funktioniert und so ist es jetzt durch die Liebe. Genau.
1: Sehr schön, dann alles Gute dir und bis zum nächsten Mal, Matthias. Mach's gut.
0: Lieben Dank dir auch.
1: Ciao, alles Gute, bis dann. Ciao. So, anrufen dürft ihr auch vom Handy und vom Festnetz die Nummer zu mir ins Studio.
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1: Thema heute, wenn Hilfe selbstverständlich wird. Ja, ich möchte ganz gerne von euch wissen, bin ich ja für die Person nicht, ja, bin ich für die Person noch wichtig oder bin ich einfach nur noch praktisch? Ja, wann ist Hilfsbereitschaft noch Freundschaft und wann wird man einfach nur ausgenutzt? Welche Erfahrungen habt ihr da gesammelt? Eure Meinung dazu interessiert mich. Wir gehen weiter zu Iris in den Westerwald. Iris, grüß dich.
3: Ja, grüß dich, hallo. Hilfe ist Gold wert. Zum Beispiel früher, also wie ich umgezogen bin, hatte ich gerade mal Hilfe gehabt von meinem Bruder mit dem Möbel, aber mehr auch nicht. Aber durch Freunde, da habe ich mal gestrichen bekommen, Sachen besorgt bekommen und jetzt hier zum Schluss erst recht, jetzt habe ich eine gute Freundin gefunden in der Nachbarschaft, die ist auch neu dazugezogen und die hat mir Sachen besorgt bei Amazon, wo ich woanders dann bekommen habe, wo ich mir jetzt auch meine Schränke umgeräumt habe und meine Markise gekauft habe für auf Terrasse. Und mit dem Festmachen habe ich noch einen guten Freund. Und in der eigenen Verwandtschaft hast du keine große Hilfe.
1: In der Verwandtschaft? Okay, Familie ist nicht so das große Thema. Okay, verstehe.
3: Nein. Also sagen wir mal, wenn ich jetzt mein Bruder anrufe, der kann das auch nicht alleine. Erstens wird er ja auch schon bald an die 70, da will ich jetzt gar nicht meckern. Aber der könnte auch zu seinem Sohn sagen, fahr mal zur Tante und hier wäre mal dabei. Und das ist auch nicht der Fall. Da finde ich irgendwie ein bisschen traurig. Und bei meiner Schwester früher habe ich auch gerne öfters geholfen und wie ich sie gebraucht habe, keine Zeit und auch so Dinge. Ich will nur damit sagen, du hast bei Freunden und Fremden eher Hilfe wie manchmal in der eigenen Verwandtschaft.
1: Hm. Das hatten wir jetzt gerade ja auch schon bei deinen beiden Vorrednern gehört. Und auch da würde ich ganz gerne wissen, was sind deine Gedanken, wenn du Leuten hilfst? Egal, ob das jetzt Freunde sind, Bekannte sind, Fremde sind. Machst du das wirklich immer aus der Überzeugung heraus, das bin ich, das ist Iris, das ist dieser Mensch, der in mir ist, der gerne einfach anderen Menschen hilft und ich erwarte da einfach wirklich nichts zurück? Oder sagst du irgendwie, nein, ich bin der Überzeugung, ich tue dir was Gutes und ich erwarte dann auch, wenn du dich Freund vor allem nennst, dass du ganz selbstverständlich auch mir hilfst?
3: Zum Beispiel, ich bin ja selber krank und ich hatte hier eine Nachbarin, die hat mich früher gerne tituliert mit einer anderen zusammen und die hat sich hier 3-mal nachts im Winter ausgesperrt und da konnte ich die trotzdem mit vor der Tür stehen lassen und habe von mir aus nachher zum Beispiel geguckt nach einer Telefonnummer, wo man Schlüsseldienst herkriegt und so weiter und so fort, angerufen. Das ist ihr 3-mal passiert. Einmal ist sie draußen mit ihrem Scooter fast umgefallen. Da habe ich sie mit einem anderen Nachbarn zusammen noch aufgerafft. Obwohl sie vorher fies mir gegenüber war. Und trotzdem habe ich das dann verziehen. Weil ich habe trotzdem gedacht, die kannst du den einfach da liegen lassen. Da habe ich dann bei dem Nachbarn geklingelt und habe die zusammen aufgerafft. Und habe auch nie was entgegenverlangt. Im Gegenteil, nachher hat sie selbst von sich aus gesagt, soll ich ihr was mitbringen? Da habe ich dann mal gesagt, ja, bringen wir mal dies oder jenes mit Kleinigkeiten. Und dann wollte ich das damit wieder gut machen, was sie vorher falsch gemacht hat.
1: Na, ich verstehe. Und wie hast du darauf reagiert?
3: Da habe ich gesagt, Dankeschön, das musst du nicht immer machen, habe ich gesagt. Und nachher ist sie ja noch auch nachher verstorben.
1: Oh nein.
3: Und ja. Das sagen wir mal, die letzten 1,5 Jahre, das ging mit ihr ganz gut. Wir haben auch gut gequatscht miteinander nachher und dann ist er verstorben.
1: Aber eine Person mit einem guten Herz, kann man sagen, oder?
3: Nein.
1: Nein?
3: Nein, nein.
1: Warum nicht? Warum sagst du das so? Ich hatte das Gefühl, da kam die Einsicht, aber du sagst nein, warum?
3: Nee, die hat einen guten Charakter zu keinem gehabt. Weil sie eben gerne gestichelt hat. Zum Beispiel bei mir hat sie gesagt, guck mal, wie die läuft, guck mal dies, guck mal das.
1: Nee, Moment mal, sie wollte mit dir zusammen über andere lästern. Und das hat dir dann das Gefühl gegeben, das kann kein guter Mensch sein, ja?
3: Nee, die hat auch über mich gelästert.
1: Auch über dich? Aber dann mit anderem natürlich?
3: Ja.
1: Okay. Ja, ja? Das bestätigt natürlich das, was ich immer wieder sage. Passt auf vor Menschen, die mit euch lästern. Über andere, weil die tun das häufig auch ohne euch, also mit anderen über euch, ne?
3: Richtig. Und ich sage nur eben, das habe ich trotzdem verziehen, wo sie sich hier in Not befunden hatte. Die war ja schon an die 80 da nachher und da konntest du die Frau nicht einfach vor der Türe stehen lassen.
1: Und sie hat trotz dieser großen Unterstützung danach immer noch weitergemacht oder hat es sie ein wenig...
3: Nee, danach hat sie nicht mehr gehetzt, weil die hatte ja, erstens hat sie keinen mehr zum Hetzen gehabt und zweitens hat sie dann über mich nicht mehr gehetzt.
1: Und trotzdem sagst du nicht, dass sie jetzt irgendwie mit einer Erkenntnis, Erleuchtung irgendwie die letzten Jahre erlebt hat?
3: Also, dass die Frau sich dann nachher, wenn sie noch gesund gewesen wäre und hätte vielleicht noch 5, 6 Jahre gelebt oder so, das glaube ich nicht, dass sie sich geändert hätte.
1: Okay. Naja, immerhin ging es nicht mehr gegen dich, ne? Das ist ja die Hauptsache.
3: Weil die hat ja vorher immer rumgehetzt gehabt.
1: Ja.
3: Das weiß ich noch von anderen Nachbarn. Und die hat ja auch immer was gegen Kinder gehabt, rumgepult und all so Dinge. Dass sie da in Ruhe denen gesagt hat, das dürfen sie nicht und das nicht machen auf ihrer Terrasse und so weiter und so fort. Und die hat den Kindern schon Wasser übergeschüttet oder so Dinge gemacht.
1: Ach, wie unnötig. Hast du sie eigentlich auf dieses... dieses Meckern, Lästern und so weiter. Hast du sie darauf mal angesprochen? Oder wie hast denn du reagiert, wenn die jetzt zu dir kam und gesagt hat, du hast es schon gehört, die und das und so weiter. Hast du das dann einfach nur, weiß ich nicht, hast du dann gesagt, du pass auf, das möchte ich nicht mit dir über sowas reden oder weiß ich nicht. Oder hast du es einfach nur runtergeschluckt.
3: Nee, das ist schon mal ein Beispiel. Da hat sie mal gerufen für ihr in ihre Wohnung, weil sie wollte sich Wäsche waschen und hat um Hilfe gebeten, weil sie ja nicht mehr so konnte. Und einzig so, was ich sehe, das sage ich, will nur einen Ton nicht hören. Wenn du zu mir oder über mich redest, ich hätte bei dir was geklaut, bist du für mich gestorben. Und das hat sie ja dann auch nie gemacht. Ich habe mich abgesichert, mir gegenüber, ja. Aber ich habe nicht gehört, wenn die über andere lästern wollt.
1: Moment, du hast zu ihr gesagt, ich helfe dir gerne bei dir zu Hause, aber ich will nicht hören, dass mir zu Ohren kommt, ich hätte bei dir zu Hause was gestohlen.
3: Genau.
1: Weil du Angst hattest, dass sie dir, warum hast du gedacht, dass sie mit so einer Lüge kommt? Oder kommen könnte, besser gesagt. Warum? Hat sie das in der Vergangenheit schon mal gemacht?
3: Genau, nicht bei mir jetzt, aber bei anderen.
1: Ja, aber da hat sie gemeint, oh, da kam der und der bei mir vorbei und der hat mich wahrscheinlich bestohlen, oder wie?
3: Genau, richtig. Richtig. Einmal mit Geld und einmal mit ihrer Strumpf, Strumpfhose, die sich gekauft hat, lauter Dinger.
1: Okay, und die Sachen, die du aber über dich gehört hast, diese falschen Lügen, was ging es da in den Beispielen, die du gehört hast? Was hat sie da so erzählt?
3: Dass er über mein Verhalten an mir gelästert hat. Guck mal, wie die läuft, obwohl ich krank bin. Vorurteile.
1: Ah, okay.
3: Anderen Menschen gegenüber, die krank geworden sind.
1: Verstehe. Das ist verletzend natürlich.
3: Und da habe ich gesagt, wenn ich sowas nochmal höre oder das andere, bist du für mich gestorben. Dann riechst du wieder kein Tod mehr. Dann kannst du auch vor der Tür stehen bleiben. Dann helfe ich dir nicht mehr.
1: Aber sie hat du hast ja gesagt, sie hat in deiner Anwesenheit auch über andere gelästert.
3: Ja, manchmal.
1: Und du hast jetzt aber nicht die Frage beantwortet, wie du dich dann in dem Moment verhalten hast, wenn du das zu hören bekommen hast.
3: Da will ich hier bei mir nichts drüber hören.
1: Also du bist nicht drauf eingestiegen. Man neigt ja dazu, manchmal so ein bisschen mitzumachen.
3: Nee, eben nicht. Eben nein, nicht. Das heißt, ich wie die Pest. Da schlage ich um mich. Also da, wenn du mich dann wütend sehen würdest, dann sehe ich einen roten Kopf kriegen und den irgendwas zum Rumhauen holen. Da kann ich richtig böse werden. Nein, so bin ich nicht eingestellt. Ich sage immer, jeder soll vor der eigenen Türe kehren, jeder soll sich selbst angucken und nicht über andere Menschen lächeln und Vorurteile haben.
1: Was ist, das würde ich ganz gern von dir noch abschließend hören. Wenn jemand lästert und also in deiner Anwesenheit, ne? Oder die Person möchte mit dir zusammen lästern, du aber nicht drauf eingehen möchtest und du das nicht mitmachen möchtest. Was ist die beste Taktik, um der Person auf der einen Seite klarzumachen, dass du das nicht in Ordnung findest, aber auf der anderen Seite auch nicht etwas zu sagen, das dazu führen könnte, dass die Person sich jetzt von dir angegriffen fühlt und vielleicht sogar im schlimmsten Fall dann sagt, nee, was bist du denn für eine Person? Dann beende ich deine Freundschaft zu dir. Du siehst das ja gar nicht so locker. Mit dir kann man ja gar nicht lästern, so ungefähr.
3: Das werde ich noch nicht immer direkt machen. Ich würde nur sagen, geh bitte.
1: Okay, das ist, also dir wäre es egal, wenn die Person dann geht.
3: Ja, ja. Dann geh bitte.
1: Das ist deine Grenze.
3: Danke,
1: das ist wie so eine ganz harte Grenze, wo du sagst, da wäre mir selbst 20 Jahre Freundschaft egal.
3: Ja.
1: Das finde ich stark. Den Mut muss man erstmal haben.
3: Ich habe hier einen Nachbarn, der lästert über alles. Dann auch hier, was hier alltägliche Sachen. Mit Müll, mit dies, mit jenes. Da habe ich gesagt, dann ruft doch die Verwaltung an, beschwer dich da und nicht hier bei mir. Also wenn du jetzt mal bald aufhörst, dann haue ich ja gleich was über den Kopf. Dann nachher kam er noch einmal an, da wurde es ihm dann zu viel, weil ich eben auch dann lauter werde. Ich habe die Schnauze voll, da habe ich nur zum gesagt, ich habe auch die Schnauze voll. Da habe ich auch einen Strich drunter gemacht.
1: Okay, finde ich stark von dir. Iris, vielen Dank. Ich ziehe weiter. Wünsche dir einen schönen Abend. Alles Gute dir. Bis bald.
3: Ja, auch so.
1: Bis bald. Tschüss. Mach's gut. So, anrufen dürft ihr auch vom Handy und vom Festnetz die Nummer zu mir.
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1: Vom Handy und vom Festnetz. Wenn Hilfe selbstverständlich wird, das ist das Thema heute Abend. Wann ist für euch Hilfsbereitschaft noch Freundschaft? Und wann wirst du einfach nur ausgenutzt? Das möchte ich ganz gerne von euch mal hören. Ruft mich an und wir gehen in die nächste Leitung. Da haben wir eine Person. Es ist die Karin aus dem Schwarzwald. Hallo Karin.
4: Ja, grüß dich, Daniel. Das Thema Helfen ist ja mein zweiter Vorname, kann man fast sagen.
1: Das passt dann, ne? Da kannst du viel zu erzählen.
4: Ja.
1: Okay.
4: Ja.
1: Was sagst du denn gerade? Ich weiß nicht, hast du deine Vorrednerin Iris gerade noch mitbekommen?
4: Ja, das habe ich, aber da war ich jetzt beim Wäscheaufhängen nicht so konzentriert.
1: Deswegen würde ich ganz gerne den letzten Aspekt mal von ihr kurz mit dir nochmal ansprechen, weil es mich interessiert, wie verhältst du dich, wenn du merkst, eine Person, die dir freundschaftlich auch wichtig ist, die du eigentlich schätzt und respektierst und so weiter, hatten wir ja gestern erst großes Thema Respekt. Also diese Person verhält sich in deiner Anwesenheit nicht nach deinen eigenen Vorstellungen, so wie du es richtig findest. Also in dem Fall jetzt zum Beispiel bei Iris, eine Freundin, die gerne lästert, die gerne irgendwie sowas macht und die Iris mag das zum Beispiel gar nicht und die sagt dann, du, ich möchte das nicht, hör damit auf, sonst kannst du gehen, so ungefähr. Findest du, das ist genau die richtige Art und Weise, wie man in solchen Situationen mit umgehen sollte, weil ich muss ganz ehrlich sagen, ich beobachte das im Alltag bei vielen Menschen nicht, dass sie so reagieren wie Iris.
4: Na, sagen wir mal, wenn es wirklich gegen eine Person geht, die ich auch persönlich sehr kenne und so, da reagiere ich schon auch sehr klar und sage, das kannst du mit dir haben, das Theater, ich habe das nicht und da möchte ich auch nicht drüber reden. Also sozusagen, wenn es mir wirklich um eine andere Person geht, die, wenn die über irgendeine Nachbarin, die ich gar nicht kenne, mal irgendwie was vom Stapel lässt, dann kann ich sagen, wer weiß, wie die das sieht, du hast das mir jetzt erzählt, aber ich meine, ich kann dazu nichts sagen, sage ich dann. Also ich versuche mich da einfach so ein bisschen zu distanzieren, wenn es jetzt nicht so eine gravierende, meine Person, die Person, die ich jetzt auch kenne, betrifft.
1: Es gibt ja auch Leute, die sagen so, oh, ich liebe das irgendwie so zu lästern. Ne? Also
4: das ist nicht meine Art und ich muss sagen, ich habe auch ganz, ganz viele Jahre in der spirituellen Gruppe meinen Weg genommen und das war ganz klar für uns, dass das da nicht geht, gell? Wenn du über andere lästerst und spirituell dich so entwickeln willst, das ist ja völlig absurd. Es gab zwar ein paar dabei, die das noch nicht so gecheckt hatten, aber ich meine, mit denen habe ich mich nicht so nah befreundet gefühlt. Nee, ich glaube, das Lästern zeigt ja nur, dass jemand von sich selber nichts erzählen will, dass er irgendwas versucht zu überspielen oder so. Und ich frage dann vielleicht eher nach, und was ist bei dir jetzt gerade so wichtig?
1: Genau das, ja, aber das ist genau das Spannende auch. Ich interessiere mich genau dann dafür, herauszufinden, wenn du sagst, dass du Lästern liebst, was ist dann das in dir, das bei dir irgendwie nicht funktioniert oder falsch läuft, dass du an so etwas Freude hast, an dem. Ja,
4: dann haben die beiden halt das gleiche Thema. Die können nicht über sich persönlich sich austauschen. Die brauchen eine dritte Person, über die sie dann reden. Und das ist meiner Meinung nach keine echte Kommunikation im engeren nachbarschaftlichen oder freundschaftlichen Kontakt. Das ist für mich uninteressant, solche Sachen. Da kann ich Fernsehen gucken.
1: Ja, genau. Verstehst du? Aber deswegen laufen diese Formate ja so gut. Das ist ja mit einer der Gründe. Die Leute gucken dann ja wie, weiß ich nicht, bei diesen ganzen Folgen, wo irgendwelche jungen Menschen dann auf einer Insel sind.
4: So.
1: Ja, genau, die streiten sich und dann wird die Kamera gezeigt, die gerade in der Küche ist, wo dann die gerade über die andere Gruppe im Wohnzimmer redet und so weiter. Das lieben die Leute ja, deswegen schalten sie ja ein.
4: Nee, da bin ich nicht von dieser Welt. Ich habe mich mit meinem 30. Lebensjahr von der Welt verabschiedet, die sowas dachte. Und so auch im Frauenbewegungsbereich gab es ja auch solche Querelen und so. Ich bin den spirituellen Weg gegangen. Ich war sehr für mich allein. Ich habe meine Ressourcen in mir entdeckt. Mit mir kann man über solche, sagen wir mal, so banale, oberflächliche oder Gehässigkeiten nicht gut reden. Das blocke ich ab. Ich rede lieber über persönliche Dinge, die interessanter sind.
1: Ja, das machen
4: Verstehst
1: wir heute.
4: Du? Das
1: machen
4: wir Helfen. Heute. Über das Helfen. Ich wollte mal erzählen, wie das bei mir wohl geprägt wurde, weil wir hatten also in unserer Kindheit da so eine Großtante in unserem Haus, die hat immer für die Ostzone Päckchen gepackt an Weihnachten, gell? Und das war dann so eine Selbstverständlichkeit, dass man für andere was tut und so verschickt irgendwelche, gell? Spenden. Und das hat für mich sowas wie eine Alltäglichkeit dann gehabt, dass man anderen hilft. war jetzt nicht so, dass ich da in meiner Kindheit schon Leuten viel geholfen habe. Aber einmal in der Schule, sagte der Lehrer, waren nur so Zwillinge, die hatten wegen Krankheit was versäumt in Mathe und so. Ich sollte dem einen mal helfen, das zu verstehen. Ach, da kam ich mir richtig schön toll vor. Ich konnte was, was der noch nicht konnte, und dann habe ich dem geholfen. Ich war in dem Moment happy, dass ich das konnte. Aber Daniel, 2 Tage später habe ich die Masern oder was weiß ich, den Mumps, den der halt vorher hatte, gekriegt. Und da habe ich gedacht, so eine Scheiße. Ja, da hilfst du Leuten und bist hinterher klar selber krank. Da war ich dann so kuriert von meinem Helferdrang.
1: Das glaube ich dir, ja.
4: Also mit so, ich weiß nicht, 4. Klasse oder so. Jedenfalls, da habe ich danach mit dem Helfen eigentlich nicht mehr so viel zu tun gehabt, lange Zeit.
1: Aber womit mal, worüber hast du dich in dem Moment geärgert? Der hat mich jetzt mit Mumps angesteckt? Oder Mensch, bin ich blöd, warum habe ich mich nicht irgendwie geschützt mit einem Mundschutz oder so? Oder was war wirklich der Kern, worüber du dich aufgeregt hast? Was hat dich geärgert?
4: Der Kern war, dass ich dann 3-4 Tage nicht in die Schule gehen konnte und dann was versäumt habe wieder, gell, und das dann gucken musste, wie ich das aufarbeite.
1: Den versäumten Unterricht, darüber hast du dich aufgeregt?
4: Ja, wahrscheinlich.
1: Aus Schülersicht hätte ich wahrscheinlich gesagt, ja, 3 Tage frei. Ich meine, okay, ich bin im Bett, aber egal, ich muss 3 Tage nicht zur Schule gehen.
4: Nein, ich fand das schon eine Art Abstrafung durch das Schicksal, ja, dass ich jetzt, wo ich dem helfe, dann auch die Krankheit kriegen musste.
1: Das verstehe ich.
4: Das ist so ein bisschen ironisch, wenn ich das erzähle, weil man ja doch immer denkt, man kriegt eine Belohnung, wenn man irgendwie hilft, ne? Und das war dann schon mal sehr früh, der Zahn war gezogen. Und in der Frauenbewegung war das einfach so, dass man sich gegenseitig schon unterstützt hat und gruppenmäßig beim Umzug und so. Das hatte aber nicht so eine individuelle Note, dass ich dann immer erwartete, von der bestimmten Frau dann auch geholfen zu bekommen, sondern dann waren eben andere, die dann halfen oder so, ne? Also es war so eine Art Pool von Helferinnen und so. Wir haben Umzüge gemacht mit schweren Möbeln und ich weiß nicht was. Da haben wir uns auch ziemlich was übernommen manchmal, denke ich. Jedenfalls war das so eine Zeit. Und dann in der spirituellen Phase, da hatte ich dann ja auch einzelne Kontakte freundschaftlicher Art. Da brauchte man ja auch mal gelegentlich Hilfe. Das lief auch eigentlich, ne? Bis es dann so weit kam, dass ich den Alleinerziehenden dann sehr oft so Kinderbetreuung gemacht habe. Und dann auch wieder merkte, da kann ich nicht erwarten, dass, wenn ich jetzt Hilfe brauche, die mir helfen, weil die haben ja mit ihren 3 oder 2 Kindern eh viel zu tun. Die kommen ja eh nicht klar. Also musste ich immer schauen, wo ich denn Hilfe herbekomme, wenn ich die brauchte. Es war halt nicht so immer reziprok, weißt du?
1: Und das heißt?
4: Also, dass man andere plötzlich hatte. Und ich muss sagen, natürlich hat es manchmal nicht geklappt, aber ich meine, irgendeine Lösung fand ich dann, glaube ich, schon. Ich kann nicht so detailliert erinnern. Aber was ich als Hilfe auch so sehe, ist halt, dass man in der Not, wenn wirklich so ad hoc, spontan etwas geschieht, wo man helfen kann, das ist für mich die selbstverständlichste Form. Ich komme mit meinem Auto aus der Tiefgarage im dunklen Winter und ich weiß nicht, da sitzt ein Mann oder dann liegt ein Mann da halb auf dem Bürgersteig, dann steige ich natürlich aus und frage, wie es ihm geht und helfe ihm auf. Ja, so ein Obdachloser. Oder im Schwimmbad, wenn ich dann sehe, dass da ein Kind untergeht und ich da schnell hinschwimmen kann und rette das und so. Habe auch keine Dankesworte von dem Vater dann bekommen oder der Mutter, die dann am Beckenrand das Kind entgegengenommen haben. Ich erwarte nichts in solchen Momenten von den Menschen. Ne?
1: Weißt du, was ich mir für eine Frage stelle? Gerade bei Matthias, vielleicht hast du ihn vorher mitbekommen, der gesagt hat, Also ganz kurz nur, er hat 20 Leute gefragt, ob sie ihm helfen können beim Umzug. Der ist von Kiel nach Köln gezogen. Und es ging jetzt nicht darum, um die Sachen nach Köln zu bringen, sondern einfach nur aus dem Haus einzupacken in Kartons und so weiter. Ne? Einfach helfen halt beim Umzug. So.
4: Und ja, ein bisschen helfen.
1: Von den 3, von denen er eigentlich erwartet hätte, dass sie ja sagen, haben alle 3 abgesagt. Die restlichen, von den restlichen 17 quasi, die übrig geblieben sind, haben 5 dann am Ende für den Umzug zugesagt und 2 weitere sind noch dazugestoßen. Also er hatte dann 7 Leute. Aber enttäuscht war er besonders über diese 3. Seine Ängsten, würde ich jetzt mal sagen. Ne? Die Frage, die ich mir jetzt gerade stelle, die ist mir vorhin nicht gekommen, aber ich würde mir die Frage stellen, war das vielleicht eine wichtige Lektion des Lebens, die ich jetzt gerade lernen musste? Was habe ich all diese Jahre der Freundschaft übersehen, dass ich irrtümlicherweise der Meinung war, in so einer Situation werden sie für mich da sein. Verstehst du, worauf ich hinaus will?
4: Ja, es ist schon mal grundsätzlich falsch zu denken, dass jemand heute, mit dem ich heute befreundet bin, in 3 Jahren, wenn ich umziehe, für mich da sein wird. Da ist so viel, was in den Jahren oder Monaten oder Tagen passieren kann. Der kann krank werden, einen Unfall haben, hat sich frisch verliebt und ist total, was weiß ich, happy und überhaupt keine Lust, irgendwas anderes zu machen als da. Da habe ich doch irgendwie auch Verständnis für, wenn ich das so als Freunde habe, die Leute, oder freundschaftlich. Ne? Wenn ich natürlich dann ganz alleine was dann bewältigen muss, das ist schon hart. Das habe ich bisher eben nur in meiner spirituellen Krise erlebt, dass ich ganz alleine klarkommen musste.
1: Naja gut, aber es waren ja die 3 engsten. Und ausgerechnet die haben Nein gesagt. Und die, mit denen du nicht so eng warst, von denen hat immerhin ein Viertel zugesagt.
4: Aber das ist doch schon mal wertvoll, dass man nicht so begrenzt sich in den Freundschaften. Und diese Bewertung, das ist meine beste Freundin oder das ist mein bester Freund, hat bei mir nie lange gehalten. Wenn ich den Gedanken hatte, kam schon relativ schnell plötzlich die Erfahrung, scheinbar doch nicht. Mhm. Verstehst du? Das ist so, wir bewerten immer so wahnsinnig und wir erkennen die Leute, die vielleicht wirklich zugewandt sind, noch nicht immer an. Manchmal überlegen wir, wollen wir mit denen überhaupt zu tun haben, weil wir die vielleicht langweilig finden oder irgendwie ein bisschen, was weiß ich, so sonderbar. Aber die mit ihrem Herzen vielleicht wirklich ein bisschen bei uns wären. Also ich kann nicht sagen, dass wir da immer im Recht sind, wenn wir enttäuscht sind.
1: Ja, das ist ein interessanter Gedanke irgendwie. Ich versuche das gerade aus ganz verschiedenen Perspektiven gerade zu sehen und auch die Antworten zu reflektieren, weil die Frage war ja, die ich ihm vorhin gestellt habe, so, warum bist du davon ausgegangen, dass sie dir helfen? Naja, weil es gab eine Lippenbekenntnis, die haben gesagt, wenn du mich mal brauchst, dann bin ich für dich da, weil er ihnen geholfen hat. Jetzt könnte man natürlich die Frage stellen, warum hast du ihnen den Status von enge Freundschaft oder bester Freund verliehen, wenn sie in der Vergangenheit nichts dafür getan haben, um diesen Status zu verdienen? Oder ist das gerade...
4: Was muss man denn wirklich tun, um den Status zu erlangen? Das finde ich schon mal sehr merkwürdig, dass man glaubt, da muss jemand was leisten. Eine Freundschaft ist eine Gefühlsbeziehung. Meiner Meinung nach ist da die Leistung ganz hinten.
1: Aber bei Gefühlen kann man sich irren.
4: Ja, aber Gefühle muss man auch lernen zu akzeptieren, dass man sich falsch orientiert hat. Was glaubst du, wie viel oft ich da die falschen Männer mir da ausgesucht habe in meinem Leben? Will ich gar nicht dran denken, aber ich bin so dankbar heute, dass die mich nicht fixiert haben, dass die mich nicht geheiratet haben, dass ich dann nicht irgendwie in so ein Scheidungsdrama kam. Das lief alles relativ zügig ab und ich war dann immer wieder frei und glücklich und habe mich wieder verliebt. Gell? Also im Grunde genommen finde ich das nicht so toll, wenn man sagt, ich helfe dir, du hilfst mir. Das ist so beengend, ja. Weil die Leute, denen ich das Leben gerettet habe, sollen die mir das Leben retten jetzt müssen? Das waren Kinder oder irgendwelche alten Leute, die sind längst tot. Verstehst du?
1: Das stimmt.
4: Das kann man doch gar nicht so übertragen.
1: Aber man kann es trotzdem verinnerlichen. Da hat mir jemand geholfen, der nicht mehr da ist. Und diese Dankbarkeit dafür, die kann ich trotzdem in die Welt weitergeben.
4: Ja klar. Und wenn ich dann jetzt auch sehe, dass mir aber auch in Situationen andere Menschen geholfen haben oder helfen, von denen ich nie gedacht hätte, dass ich die kennenlerne über diese Situation. Das ist ja auch, dass die dann auch nicht von mir groß was erwarten. Das ist einfach, plötzlich kriege ich das Universum verteilt schon die Hilfe für mich, so wie ich sie brauche, habe ich gemerkt. Ne? Also das ist so, über eine andere Ebene läuft, dann plötzlich kriege ich da doch Hilfe unerwartet. Ich gebe Leuten Geld, dann muss ich gucken, dass ich es wieder reinbekomme. Manchmal bekomme ich es nicht wieder zurück. Dann muss ich damit leben, dass ich einfach so naiv oder gutgläubig oder so war. Und jetzt gucke ich halt, dass ich nicht mehr so leichtgläubig und was so. Hm? Ich gebe mein Geld jetzt nicht mehr so gerne aus. Aber ich habe die Erfahrung machen müssen, um zu sehen, da habe ich mich anders, da habe mich ein bisschen getäuscht. Obwohl ich habe inzwischen das Geld von der einen Frau jetzt doch zurück. Hat halt ein bisschen länger gedauert als erwartet. Jetzt habe ich noch eine andere Familie, wo ich 1.500 Euro zurück erwarten kann. Aber die haben schon auch wieder Trouble signalisiert. Da muss ich mich noch gedulden.
1: Na gut, Karin.
4: Wirklich so... Ja.
1: Ich muss weiterziehen.
4: Man kann nur helfen, wenn man die Energie hat. Und wenn man die nicht hat, dann sollte man sie auch nicht ausgeben.
1: Okay, danke dir.
4: Verstehst du?
1: Ja. Schönen Abend dir, bis bald. Mach's gut.
4: Ja, auch. Ja, tschüss.
1: So, anrufen dürft ihr vom Handy und vom Festnetz die Nummer zu mir.
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1: Thema heute Abend, wenn Hilfe selbstverständlich wird, wann ist für euch Hilfsbereitschaft noch Freundschaft? Und wann sagt ihr, ich werde einfach ausgenutzt, ja? Oder anders gesagt, wann habt ihr gemerkt, ich bin für die Person nicht wichtig, ich bin einfach nur praktisch für diese Person? Und ja, ich reflektiere gerade so ein bisschen Geschichten und Gedanken dazu. Vielleicht erwischt ihr euch, ertappt ihr euch sogar dabei, so wie ich ihn gerade in diesem Moment, dass ihr vielleicht in jungen Jahren mal auch solche Freunde hattet, die euch nicht besonders wichtig waren, aber die waren halt praktisch. Praktisch beispielsweise, weil sie, nehmen wir mal ein konkretes Beispiel aus meinem Leben, das ist schon so lange her. Da war ich jung, ich war noch unter 18 und ich hatte Freunde, die ja, die praktisch waren, weil sie einen Führerschein hatten, weil sie ein Auto hatten. Und wenn es darum ging, irgendwie von A nach B zu kommen, habe ich die angerufen. Und ich würd jetzt lügen, wenn ich sage, die waren mir extrem wichtig als Freunde, sondern die waren eher praktisch einfach. Ja, man war jung, man hat das vielleicht einfach so gemacht damals. Jetzt gehen wir in die nächste Leitung und ich bin gespannt, wer mich erwartet.
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1: So, bei mir ist Anja aus Laufen. Anja, grüß dich.
5: Hi, grüß dich, Daniel.
1: Hallo, schön, dass du da bist. So,
5: Dankeschön.
1: Ich habe eine Frage an dich, die ist mir gerade auch gekommen und die habe ich noch keinem gestellt. Darf ich die zuerst stellen, bevor du loslegst?
5: Ich bitte.
1: Ich muss immer alles, was ich im Kopf habe, sofort loswerden, weil sonst vergesse ich es.
5: Pick up, mach. Folgendes.
1: Stell dir vor, ich habe eine Glaskugel und ich bin gut darin, in die Zukunft zu blicken. Und ich sage dir, Anja, jeder Mensch, dem du ab dem heutigen Tag helfen wirst, von dem wird keine Hilfe zurückkommen. Egal wer, bis an dein Lebensende. Frage.
5: Ja.
1: Nachdem du jetzt, und das ist Gesetz, also es ist nicht irgendwie so eine, das wird wirklich so sein. Jeder Mensch, den du ab dem heutigen Tag hilfst, von dem wird nichts zurückkommen. Wirst du nie wieder jemandem helfen?
5: Im Gegenteil. Ich werde nach wie vor der sein, der ich bin. Weil ich definiere mich über meine Handlung und nicht über das, was von anderen zurückkommt.
1: Ja, aber du wirst dann in dem Moment auch natürlich enttäuscht sein, weil du weißt zwar von mir, der dir vorhergesagt hat, dass du niemals Hilfe zurückbekommen wirst von den Menschen, denen du hilfst. Das heißt, dieses Erwartung-Ding kannst du quasi schon mal streichen. Da wird nichts kommen.
5: Genau.
1: So. Das heißt, trotzdem wirst du vielleicht aber Enttäuschung verspüren, weil du sagst, Mensch, die Person mag ich doch so sehr und die mag mich doch so sehr und da kommt aber gerade irgendwie gar nichts zurück. Naja, hat mir der Daniel ja vorhergesagt. Aber trotzdem frage ich mich, wie wichtig ist uns das tief drin? Du lachst gerade, warum?
5: Weil ich mich mit dem Thema schon so lange auseinandergesetzt habe.
1: Na dann erzähl.
5: In meinem eigenen Leben. Und auch mit dem Helfersyndrom. Ich denke, abgesehen von Extremsituationen, ja, wo du tatsächlich eine Person vor dir hast, die hilflos ist, die nicht mehr ablehnen oder zustimmen kann, wo du gucken musst, okay, ich muss einen Rettungswagen rufen oder ich muss jemand aus dem Wasser ziehen. Solange du jemand dir gegenüber hast, der zustimmen oder ablehnen kann, ist es ein Übergriff, wenn du dem versuchst zu helfen.
1: Oh, nochmal den Satz. Nochmal
5: wenn
1: den
5: du
1: Satz.
5: Nicht du fragst, möchtest du Hilfe?
1: Ja.
5: Ja, entschuldige.
1: Nee, nochmal wiederholen. Du wolltest gerade wiederholen, deswegen sag nochmal. Um den Kern zu verdeutlichen.
5: Wenn du jemandem hilfst, der nicht darum gebeten hat.
1: Beispiel?
5: Solange es noch kann. Also zum Beispiel jemand, der suchtkrank ist. Ja? Wo viele von uns schon erlebt haben. Wo wir dann versuchen, demjenigen zu helfen. Solange der nicht darum bittet, solange das nicht aus dem Inneren rauskommt und du von außen versuchst einzugreifen, A, wirst du immer scheitern und B, ist es auf eine gewisse Art und Weise ein Übergriff in die Privatsphäre von jemand anderem. Und es ist nicht in Ordnung.
1: Aber du weißt aber, wie schmerzhaft das sein kann, zuzusehen nichts zu machen, sondern einfach nur da zu sein, zu sagen, hey, wenn du möchtest, kann ich biete dir meine Hilfe an. Brauchst mich nur fragen so. Man will ja förmlich so, sprich's aus, sag, bitte hilf mir.
5: Ja, aber man hat auch das Recht, an irgendeinem Punkt zu sagen, weißt du was, schön und gut, ich liebe dich und ich bin dann mal weg. Tschüss. Man muss das nicht mitmachen, man muss das nicht mit anschauen. Und wenn man das tut und immer wieder die Hilfe anbietet und immer wieder da ist, dann ist nicht derjenige dran schuld, der ein Problem hat, an dem eigenen Leid, sondern man selber, weil man selber nicht loslassen kann und sagen kann, hey, ich bin dann mal weg. Ich mache das nicht mit. Ich gehe in ein anderes Umfeld. So sehe ich.
1: Ja, ich sag dir auch warum, also ich, was ich vermute, weil man manchmal sagt so, dass wieso hänge ich emotional viel stärker an dieser Person, die wie die anscheinend an mir hängt?
5: Ja, und da haben wir es dann mit irgendwelchen Kindheitsthemen zu tun, von wegen verlassen werden und Abhängigkeitsthemen, die ganz früh in der Kindheit liegen. Und da muss man dann einfach selber am besten zum Therapeut gehen und sich selber mit sich auseinandersetzen und das in den Griff kriegen. Weil
1: meinst
5: das
1: du,
5: liegt
1: das ist
5: nicht am
1: Grund?
5: Anderen.
1: Kind?
5: Also so habe ich es erlebt in meinem Leben und ich habe es auch erlebt, dass ich mich abhängig angenommen habe, ja, und dann tatsächlich allem beraubt worden bin, wobei ich damals selber schon praktisch nichts mehr hatte. Ich wurde bestohlen, betrogen, beklaut, alles, komplett, die ganze Range. Und ich habe daraus gelernt, lass es einfach. Wenn jemand Hilfe möchte, dann äußert es. Du darfst Hilfe anbieten, ja. Und wenn derjenige das annimmt und dann auch wirklich umsetzt, alles gut. Aber wenn das nicht der Fall ist und du stellst fest, jemand anderes nutzt deine Hilfsbereitschaft aus, im Sinne von, ja, ja, ich mach schon und versucht praktisch durch falsche Lippenbekenntnisse deine Hilfsbereitschaft aufrechtzuerhalten, dann musst du die Kraft in dir selber entwickeln, zu sagen, weißt du was, bis hier und nicht weiter, tschüss.
1: Wie klingen solche falschen Lippenbekenntnisse?
5: Egal, ob der andere jetzt untergeht. Ich ändere mich. Ich ändere was. Ich mache was anders. Ich kann das wirklich, wirklich. Ich mache jetzt was anders. Das wird nie wieder vorkommen. Und dann passiert es wieder. Und wieder, und wieder, und wieder. Wenn jemand wirklich Hilfe will und die Hilfe annimmt und sich wirklich verändern will, dann sagt er, scheiße, mir ist gerade ein Fehler passiert. Ich habe jetzt echt Scheiße gebaut. Und dann passiert es aber auch nicht wieder. Vielleicht nochmal in abgeschwächter Form, ja, aber niemals wieder in der Form. Das heißt, derjenige implementiert das in sich selber, der hat es wirklich verstanden und hat wirklich einen inneren Wille, das zu verändern. Und dann ist okay.
1: Okay, also okay, das fand ich übrigens gerade ganz gut, dass du sagst, wenn jemand dann wirklich merkt, ich habe da wirklich missgebaut, dann sagt er das auch. Und dann passiert, kann es zwar passieren, dass es nochmal kommt, aber es kommt nicht in dieser Stärke nochmal. Das heißt, die Welle, es kommt vielleicht noch eine kleine Welle, aber nicht mehr diese große Welle auf einen zu.
5: Ganz genau.
1: Und dann, aber dann liegt es wieder an dir, dass du diese kleine Welle nicht überinterpretierst, ne? Und dann sagst, du wolltest es doch nicht mehr machen. Wir reden gleich weiter.
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1: Heute sprechen wir über Hilfsbereitschaft und das Thema lautet, wenn Hilfe selbstverständlich wird, wann ist Hilfsbereitschaft noch Freundschaft und wann wird man einfach nur ausgenutzt? Wann habt ihr persönlich gemerkt, ich bin für die Person gar nicht wichtig, ich bin für die Person einfach nur praktisch? Ruft mich an, lasst uns darüber reden. Anja ist gerade bei mir in der Leitung und fand das ganz gut, dass sie sagt, wenn solche Freunde, wenn solche Menschen, die einfach was Falsches getan haben, dann und das reflektiert haben und so weiter, dann kommen die von sich aus dann irgendwann mal. Müssen sie von sich aus kommen oder musst du denen so einen Anstupser geben und sagen, denk mal drüber nach?
5: Also aus meinem eigenen krankhaftes Helfersyndrom raus würde ich sagen, das durchaus mal einen Anstupser gäbe, aber theoretisch, in Wahrheit ist es eigentlich, sie müssen von sich selber kommen. Die Einsicht muss von sich selber kommen und die müssen die Kraft aufbringen, auf einen zuzukommen und sagen, hey, pass auf, das war jetzt echt scheiße von mir. Können wir das vielleicht nochmal irgendwie anfangen und anders machen? Das muss von dem Menschen selber kommen. Erst dann hat es wirklich Substanz. Und ich spreche da tatsächlich nicht nur aus der Erfahrung von der Position eines Helfers raus, sondern auch von der Position eines Menschen, der in der Vergangenheit, also vor über 10 Jahren, abhängig war und keine Chance.
1: Was mich noch interessieren würde, ist, du sagst ja gerade, wenn die Person einen Fehler gemacht hat und dann auch sagt, du, das war wirklich dumm von mir, es tut mir leid, und dann aber trotzdem nochmal kleinere macht, die aber das gleiche Muster einfach haben, um zu verstehen, worüber wir reden, das gleiche Muster. Was passiert dann, wenn du merkst, okay, das ist jetzt wieder das gleiche Muster, was sich jetzt gerade gezeigt hat. Nicht so heftig wie beim letzten Mal. Spreche ich es an oder spreche ich es nicht an? Weil es könnte ja irgendwie auch dazu führen, dass du dadurch Streit verursachst, wenn du es ansprichst. Punkt eins. Und Punkt zwei ist, wenn du es durchgehen lässt und sagst, ja komm, diesmal war es aber nicht so schlimm wie beim letzten Mal, dass die Person dann einfach sagt, ah, okay, kann man ja anscheinend mit Anja machen.
5: Also ich würde es immer ansprechen. Adäquat, also nicht als Vorwurf, sondern so, hey, lass uns mal reden. Ja, lass, nicht wenn die Emotionen hochkochen. Nie reden oder Entscheidungen treffen, wenn Emotionen hochkochen, sondern erstmal sich selber wieder regulieren, das Nervensystem regulieren und dann sprechen. Und dann aber drüber sprechen, immer. Und das gilt für alle Beziehungen. Vor allem, je näher die Beziehung ist, desto mehr musst du über alles sprechen, was dich irgendwie aufgeregt hat. Weil das Ding, was Beziehungen zum Kippen bringt, egal in welcher Form, Beziehungen in welcher Form, ist die Dinge, die nicht angesprochen werden. Das ist das, was kaputt macht. Und wie du sagst, wenn man Dinge nicht anspricht in der Hinsicht, dann glauben die Leute durchaus, ja, das kann man mit dem anderen machen. Kann ich ja probieren. Weil wir haben alle innere Kinder in uns, ja. Und viele haben innere Kinder in sich, die versuchen, Grenzen zu testen.
1: Ich wollte gerade sagen, dass das Beispiel habe ich im Kopf gehabt, wie kleine Kinder. Und irgendwo ist das vielleicht auch Mensch, dass man einfach schaut, wie weit kann ich gehen, wie weit lässt die andere zu, wie rede ich mit dir, wie kann ich mit dir reden. Und ich frage mich gerade, sind die diese Grenzen testen, falsch? Ich würde sagen, eher die, die zulassen, dass sie überschritten werden, oder?
5: Beides. Man kann aber auch die Grenzen überschreiten, als eine Art Werkzeug betrachten. Weil ich glaube, ein ganz großes Problem für ganz viele Menschen ist, nicht nur Grenzen zu setzen, sondern Grenzen zu halten.
1: Mhm.
5: Egal wie oft sie getestet werden, immer wieder zu sagen, stopp, bis hier noch nicht weiter. Das löst in viele von uns Schuldgefühl, Schamgefühl aus, weil, ach, vielleicht bin ich jetzt zu übersensibel, ach, vielleicht habe ich jetzt, ja.
1: Absolut.
5: Nein, hier ist die Grenze und nicht weiter, bis hier und nicht weiter. Und das aber zu halten, das ist wahnsinnig herausfordernd. Und ich denke, aus meiner persönlichen, vielleicht auch spirituellen Sicht, um die Rede von meiner Vorrednerin zu benutzen, es ist meine Aufgabe zu lernen, Grenze zu halten. Und die Leute, die Grenze überschreiten, immer und immer wieder, sind im Endeffekt meine Lernaufgabe, die mich dazu herausfordern, zu erkennen, okay, erstmal zu erkennen, hier ist meine Grenze, und dann die Grenze zu setzen und sie zu halten.
1: Okay.
5: Ohne den anderen dabei abzuwerten.
1: Das sind gute Gedanken. Anja, vielen Dank. Ich muss schon wieder weiter. Geht so schnell heute. Dir einen schönen Abend. Alles Gute.
5: Alles klar.
1: Bis bald. Tschüss.
5: Danke ebenfalls. Ciao, ciao.
1: So, anrufen dürft ihr auch vom Handy, vom Festnetz die Nummer zu mir.
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1: So, wen haben wir in der nächsten Leitung mit der Endziffer 060? Hallo.
7: Ja, hallo. Der Marco hier aus Worms.
1: Aus Worms, der?
7: Marco.
1: Marco. Hallo, hallo, hier ist Daniel. Ja. Schön, dass du da bist, Marco.
7: Hallo.
1: So, du hast schon mitbekommen, worüber wir reden. Und genau, ich würde gerne mal die Frage, die ich in der ersten Stunde dem ersten Anrufer gestellt habe, dir mal stellen. Was ist für dich schlimmer, wenn jemand dein Geld oder deine Zeit und Energie ausnutzt?
7: Es ist schlimmer, wenn jemand mein Geld ausnutzt. Also ich habe da auch jetzt so die Erfahrung gemacht, mit einer Arbeitskollegin, mit der ich jetzt halt auch keinen Kontakt mehr habe. Ist natürlich so, ich habe ihr halt alles Mögliche bezahlt. Also wir waren letztes Jahr weg gewesen in Köln 3 Tage und da habe ich Hotel und alles drum und dran bezahlt. Und sonst immer auch Kino und so. Und eigentlich sonst alles habe ich halt bezahlt. Also ich habe mich da so ausnutzen lassen.
1: Warum hast du es gemacht?
7: Ich habe das halt gemacht, weil, wie gesagt, ich wollte ja was von ihr. Also ich wollte halt eine Beziehung mit ihr haben und deswegen habe ich das halt auch so gemacht. Sie hat es halt auch angenommen und ja, von ihr kam jetzt halt dementsprechend halt jetzt nicht so viel zurück, aber wie gesagt, ich habe halt den Fehler gemacht.
1: Ah, okay, also du siehst den Fehler bei dir, nicht bei ihr.
7: Genau, also ich habe den Fehler gemacht, dass ich halt alles bezahlt habe und ja, es war mein Fehler hinterher. Also jetzt habe ich es eingesehen, aber vorher halt habe ich jetzt nicht so die Einsicht gehabt, dass es jetzt so mein Fehler gewesen wäre.
1: Mhm. Was hat das dann jetzt verändert? Ist es so, dass du sagst, ich bin davor geschützt, diesen Fehler nochmal in der Zukunft zu machen, oder neigst du dazu, gerne mit Geschenken, welcher Art auch immer, die Leute zu überschütten, wenn du Interesse an ihnen hast, wenn du sie magst, wenn du sie gerne hast?
7: Also ich habe es vorher natürlich gemacht, so mit Geschenken und so weiter überschüttet, aber jetzt würde ich es halt nicht mehr so machen. Also ich würde halt jetzt nicht mehr so irgendjemandem mit Geschenken überhäufen. Also ich lasse halt jetzt einfach eigentlich alles auf mich zukommen, was halt jetzt kommt. Und ich meine, wenn halt irgendwann die Richtige dabei ist, wo es halt passt, ohne dass ich wieder in diese Richtung gehe, dass ich alles bezahle, die mit Geschenken überhäuft, dann weiß ich, dann ist es halt auch das Richtige. Aber so ausnutzen oder so, oder irgendjemanden da mit Geschenken zu packen, das mache ich nicht mehr. Also den Fehler mache ich kein zweites Mal mehr.
1: Okay, aber was machst du anstelle dessen? Früher hast du einfach deine Begeisterung für die Person, sage ich es mal, dadurch geäußert, dass du ihr voll viele Sachen, ja, ich lade dich zum Essen ein und hey, was hältst du davon, am Wochenende machen wir Paris, ich bezahle das, komm, ich lade dich ein. Und also vorher hast du auf die Art und Weise das gezeigt, dass du jemanden magst, Interesse hast. Wie machst du es jetzt? Weil jetzt darfst du ja die Karte mit dem Geld drauf nicht ziehen. Also was ist dann deine neue Form von... Ich zeige, auf welche Art zeigst du es heute?
7: Natürlich, wenn ich an irgendeiner Person Interesse habe, also spreche ich halt die Person direkt drauf an. Je nachdem halt, wie sie halt reagiert halt, wenn ich sie direkt drauf anspreche, sieht man halt an, wie sich das halt weiterentwickelt, ob sich in den richtigen Weg entwickelt oder wie auch immer. Also wie gesagt, also ich würde halt damit jemanden direkt konfrontieren und sagen, da ich finde dich halt jetzt gut und toll und ich könnte mir da ein bisschen mehr vorstellen. Also ich habe halt vorher die Person nicht direkt angesprochen, sondern die hat es halt über andere erfahren.
1: Okay, verstehe. So, heute geht es ja nicht nur um Partnerschaft, um Liebe, um Gefühle. Heute geht es auch, ja, wobei Gefühle glaube ich schon, das spielt bei jedem Thema immer eine Rolle. Aber es geht ja um dieses, um das Thema hilfsbereit und wenn Hilfe selbstverständlich wird. Ist das bei dir immer so, dass du, dass sich das durch materielle Dinge bei dir äußert, wenn du hilfst, wenn Marco hilft? Oder ist Marco auch derjenige, der mal anpackt oder der einfach nur mit Ratschlägen um die Ecke kommt? Welche Form von, anders gefragt, das ist, glaube ich, leichter zu beantworten. Wann kommen Menschen zu dir, wenn die Hilfe brauchen?
7: Natürlich, also sind schon Menschen zu mir gekommen, wenn sie gerade Hilfe brauchen, wenn sie vielleicht Geld gebraucht haben.
1: Und zu wie viel Prozent? Zu 90%? Oder wann suchen Menschen dich auf?
7: Nee, eigentlich hatte ich jetzt nur mal Menschen halt, so eine Person, die hat mich nur um Hilfe gefragt, wo sie halt Geld gebraucht hat. Ich habe ihr halt jetzt nichts gegeben, aber das ist halt so 10-20%, dass es irgendjemand bei mir macht. Aber so kommt halt, wenn irgendjemand Hilfe braucht, kommt halt die Person direkt auf mich zu, fragt mich dann, ob ich ihr halt die Hilfe geben kann oder halt fragt mich halt nach Ratschlägen halt, ja.
1: Werden diese Ratschläge auch umgesetzt aus deiner Sicht oder sagst du, nee?
7: also es wird schon versucht, die Ratschläge umzusetzen, aber natürlich machen es nicht alle, das habe ich auch schon festgestellt, aber ich versuche halt, jedem irgendwie bestmöglich zu helfen.
1: Okay, verstehe.
7: Ja. Genau.
1: Ich finde es irgendwie interessant, wenn Leute zu einem kommen, einen Ratschlag haben wollen und du dann aber nach einer gewissen Zeit merkst, die haben ja gar nichts gemacht. Also die haben weder meinen Ratschlag noch irgendeinen Ratschlag befolgt. Hat sich einfach nichts geändert. Es bleibt quasi einfach dabei. Und sie kommen auch immer wieder mit demselben Problem zu dir.
7: Mhm.
1: Was machst du dann in dem Moment? Hilfst du immer noch? Oder sagst du dann irgendwann mal, mir bluten die Ohren, ich kann nicht mehr?
7: Ja, nee, also irgendwann, wenn ich halt merke, natürlich bei der Person verändert sich halt nichts, dann sage ich natürlich halt auch, irgendwann ist halt der Zeitpunkt erreicht, halt, wo ich schon sage, such dir jemand anderen, aber ich bin da jetzt raus. Also ich helfe dann der Person halt dementsprechend dann nicht mehr weiter. Weil ich halt dann für mich merke, das bringt halt nichts. Also man redet halt gegen eine Wand und da sage ich mir halt dann auch such dir dann jemand anderen, also ich habe was Besseres zu tun an, ja.
1: Hast du dabei ein schlechtes Gefühl, ein schlechtes Gewissen? Plagt dich irgendwie Schuldgefühl oder sowas?
7: Also ich habe halt schon hinterher ein schlechtes Gewissen, ja. Also es ist eigentlich egal, was halt bei mir gerade so ist. Und wenn ich da halt irgendjemandem die Meinung sage, habe ich natürlich hinterher ein schlechtes Gewissen und fühle mich halt natürlich total schlecht. Auch wenn es halt das Richtige ist, aber natürlich habe ich dann immer so, egal wer es ist, immer ein schlechtes Gewissen. Das ist bei mir eigentlich normal so, dass das schlechte Gewissen auftritt hinterher. Aber dann denke ich mir halt, ja, es war halt schon das Richtige und deswegen kann ich damit hinterher ganz gut leben.
1: Okay, das heißt, du bist dann auch bereit, ja, loszulassen von dieser Person. Okay.
7: Genau, also ich bin auch bereit, loszulassen. Also ich halte da nicht weiter an der Person fest, weil die mich halt dann irgendwann auch irgendwie halt runterzieht und und das brauche ich dann nicht wirklich.
1: Also es dreht sich ja heute viel um die Frage irgendwie, wie wir eingestellt dazu sind, wenn wir jemandem helfen, ob wir dann automatisch auch diese Hilfe zurückerwarten und was für eine Einstellung wir dazu haben, ob wir sagen, das ist doch selbstverständlich oder ob wir vielleicht sagen, so, das ist schon irgendwo unterbewusst eine gewisse Erwartungshaltung. Ich habe das Gefühl, du hast sie so ein Stück weit abgelegt, diese Erwartungshaltung, zumindest in puncto Dating, dass du sagst, damit komme ich nicht weit, mit dieser Erwartungshaltung, ich gebe viel und dann irgendwann habe ich sie gewonnen für mein Herz. Wie hat sich das aber in anderen Bereichen irgendwie gezeigt bei dir? Sagst du heute zu dir, ich gebe, weil ich einfach aus der inneren Überzeugung heraus geben möchte? Oder ist es schon so, dass eine Stimme in dir sagt, hey, ich habe doch so viel gegeben in letzter Zeit, da müsste doch auch mal irgendwie was zurückkommen, mal eine Hilfe oder eine Unterstützung oder Zeit oder wie auch immer?
7: Natürlich ist es so, es steht natürlich auch anderen Hilfe und ich kriege auch dementsprechend auch von manchen Personen halt auch das halt auch wieder zurück. Also das ist halt so dann bei halt ein paar verschiedenen Personen bei mir, denen ich die Hilfe anbiete, die kommen dann auch automatisch oder kommen halt zu mir, aber auch wenn ich denen sage, jetzt brauche ich mal Hilfe, das ist so ein Geben und Nehmen, würde ich sagen.
1: Ist ausgeglichen, immerhin, das ist doch eine gute Nachricht, wenn es ausgeglichen ist. Dann muss man sich nicht schlecht fühlen. Marco, dir einen schönen Abend, alles Gute dir, bis bald, mach's gut.
7: Ja, danke, Paul.
1: Tschüss.
7: Tschüss.
1: So, anrufen dürft ihr auch vom Handy vom Festnetz. Thema heute, wenn Hilfe selbstverständlich wird, die Nummer zu mir.
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1: So, gehen wir weiter. Wen haben wir in der nächsten Leitung? Ah, ich sehe gerade, wir haben 12:15. Na komm, wir machen noch ein Gespräch und dann schauen wir mal, was online passiert ist. Ich habe heute zwar keine Fragen gestellt, aber ich habe einige E-Mails bekommen, die will ich gerne mal vorlesen. Wen haben wir in der nächsten Leitung? Da ruft wer an mit der Endziffer 66. Hallo.
8: Hallo, bin ich das?
1: Ja, wer da? Die Stimme kenne ich. Das ist doch Moment.
8: Ich bin der Emilian aus Neuwied. Ich habe schon mal angerufen.
1: Emilian?
8: Ja.
1: Oh, das habe ich jetzt nicht gedacht. Aus Neuwied, okay. Ja. Emilian, grüß dich. Du hast eine ähnliche Stimme wie eine andere Person, die ich gerade im Sinne hatte.
8: Ach so, ja. Ich habe einen Freund und mit dem bin ich halt oft draußen und so. Und der verlangt halt viel, viel, viel, sehr viel. Und will halt nie zurückgeben. Nie, nie, nie.
1: Was verlangt er denn so? Erzähl mal.
8: So beispielsweise, dass ich immer zum Beispiel mal einmal ein Eis ausgebe, dann mal immer Chips hole, dann mal eine Cola hole oder die ganze Zeit so viele, viele kleine Sachen.
1: Aber also in welchem Kontext? Du sagst irgendwie, boah, ich habe voll Durst, ich gehe jetzt ganz kurz mal in den Supermarkt und hol mir was zu trinken. Und dann sagt er, jo, bring mir auch was mit. Oder sagt er irgendwie, ey, guck mal, ich habe voll Durst, geh doch bitte mal in den Supermarkt und hol mir was. Also,
8: ja, was? Eher so.
1: Also echt eher jetzt? Das Zweite?
8: Ja. Ja.
1: Okay. So, dann hätte ich gesagt, sorry, ich bin nicht deine Mama oder dein Papa. Warum soll ich jetzt für dich hier einkaufen gehen?
8: Ja, also am Anfang habe ich das ja noch ab und zu mal gemacht. Also.
1: Warum hast du es gemacht?
8: Einfach so aus Freundschaft, weil er ist halt sehr nett an sich, aber mittlerweile ist es keine Freundschaft mehr. Also.
1: Hat er bitte gesagt damals, als er gesagt hat, du, ich habe Durst, kannst du mir bitte was zu trinken kaufen? Oder?
8: Ja, bitte schon, ja. Und auch Dankeschön, bla bla bla. Also so Freundlichkeit kann er so drauf, also hat er so drauf, als so um schön auszusehen. Aber dann...
1: Was weißt du über seine Familienverhältnisse? Also würdest du sagen, ne, ist eigentlich alles ganz cool bei ihm zu Hause und der hat auch ein bisschen Taschengeld, aber der gibt das halt immer für anderen Kram aus und deswegen hat er auch nie was, deswegen muss ich ihm immer was geben? Oder hat er so gut wie gar kein Taschengeld?
8: Der hat schon ordentlich, aber der geiert immer, immer, immer. Und da hat er noch irgendwann mal angefangen, bei mir zu Hause zu klauen.
1: Was? Okay.
8: Ja. Und dann war auch vorbei.
1: Okay, das sind mehr als zwei rote Signale.
8: Ja.
1: Wann hast du gemerkt, dass er dich beklaut? Wie lange warst du schon mit ihm befreundet, als du das

0: sage, Emilian, ich weiß nicht, das und das finde ich cool, kann ich mir das mal ausleihen? Wenn ich es aber ohne, dass du es weißt, mit nach Hause nehme, dann ist es ja kein
1: Ausleihen. Nee, der hat mich zwar schon so gefragt gehabt, habe ich gesagt, nee, ich brauche es selber. Und dann hat er es aber trotzdem genommen.
0: Was waren das für Sachen?
1: Das war so ein, ich weiß gerade nicht genau, wie es heißt. Ich muss gerade nachdenken. Ein Spiel für meine Konsole.
0: Okay. Das wollte ich übrigens witzigerweise gerade als Beispiel nennen, weil das war damals auch bei uns ein ganz großes Thema. Spiele ausleihen. Naja, okay. So, dann hat es sie aber auch wieder zurückgegeben. Trotzdem hast du ihn dann in dem Moment zur Rede gestellt und gesagt, du wolltest es nur ausleihen, aber ich hatte dir doch gesagt damals, dass ich das nicht ausleihen möchte.
1: Ja, habe ich.
0: Und wie hat er reagiert?
1: Nein, du hast mir doch ausgeliehen, so. Also, da wolltest du direkt abschminken an sowas.
0: Also, er drehte das um und meinte so nach dem Motto: Ach, du weißt das doch gar nicht mehr. Du hast es mir doch geliehen. Okay. Aber du warst davon überzeugt, du wusstest auch, nee, das ist Quatsch. Ist das mehr als einmal passiert?
1: Das ist ganz genau. Es ist einmal passiert und danach hatte ich keinen Kontakt mehr mit ihm.
0: Von deiner Seite aus?
1: Ja.
0: Kam von ihm dann noch was? Also ich meine, du hast ja anscheinend den Kontakt abbeendet, aber kam dann noch so 2-3 Anrufe, so von wegen, ey, was geht, lass mal was machen? Oder
1: nee,
0: gar nicht.
1: Nicht mal eine Entschuldigung.
0: Das heißt, er hat ja eigentlich wahrscheinlich gemerkt, oh, ich habe da eine Grenze überschritten und eigentlich ist das Ding jetzt ins Klo gefallen. Also die Freundschaft ist jetzt kaputt.
1: Ja.
0: Hat er gemerkt.
1: Okay. Anscheinend ja schon.
0: Hast du die Erfahrung, die du mit ihm gemacht hast, anderen erzählt und gesagt, boah, Leute, passt alle vor dem Daniel auf, der klaut und der nutzt einen aus? Oder sagst du, nö, die Erfahrung muss jeder für sich selbst machen, ich werde den jetzt nicht irgendwie überall
1: wenn Leute mich gefragt haben, habe ich denen das schon erzählt, aber ich habe es jetzt nicht hingegangen, habe gesagt, ja, was ein Mistkerl oder sowas.
0: Also hast du es als Warnung ausgesprochen oder eher als, das ist meine Erfahrung, die ich mit ihm gemacht habe?
1: Ja, eher so als meine Erfahrung, wenn mich mal Leute gefragt haben, warum ich jetzt nicht mehr so viel Kontakt mit ihm hatte oder sowas.
0: Ah, aber nur wenn sie jetzt speziell gefragt haben, du hast es jetzt den Leuten nicht aufgezwungen?
1: Ja.
0: Ah, okay.
1: Ja.
0: Wie war die Reaktion von denen? Haben die dann irgendwie so, waren die überrascht oder haben die alle gesagt, oh ja, das habe ich mir auch schon so bei ihm gedacht? Das bestätigt
1: nicht.
0: Nee,
1: die waren. Also, die einen waren überrascht, die ihn noch nicht so lange kennen, und die anderen waren. Der ist halt mit mir in einer Klasse und die Klassenkameraden waren, denen war das schon klar.
0: Okay.
1: Weil er kommt zwar aus guten Verhältnissen, aber trotzdem klaut er auch oft gerne.
0: Hm. Glaubst du, dass die Leute, denen du das erzählt hast, die auch danach gefragt haben, hey, warum hast du mit dem nichts mehr zu tun so? Hast du dann das ja wahrscheinlich erzählt. Sind die trotzdem mit ihm befreundet? Also gibt es irgendeine Verbindung zwischen dir und ihm, abgesehen von der Tatsache, dass ihr da die gleiche Schule habt?
1: Nee.
0: Nö.
1: Nö.
0: Also dein Freundeskreis überschneidet sich nicht mit seinem?
1: Nee.
0: Okay. Würde dich das stören, wenn du jetzt mit einer Person befreundet wärst, die... Also, weiß ich nicht, ein Kumpel von dir, der sagt, ja, okay, du machst zwar nichts mehr mit dem, aber ich hänge mit dem noch ab. Wäre das okay für dich? Oder sagst du irgendwie, nee, das wäre blöd?
1: Nee, das würde mich nicht stören.
0: Du würdest dann nicht so irgendwie dir unterbewusst denken, ja, vielleicht bist du ja genauso wie der, deswegen bist du mit dem auch befreundet?
1: Nee.
0: Du warst ja auch mal mit dem befreundet.
1: Ja, also, vielleicht kann er ja auch nicht wissen, wer er genau ist, also.
0: Stimmt. Man zeigt ja nicht immer das gleiche Gesicht bei allen. Ne? Bei jedem Menschen zeigt man ja ein anderes Gesicht. Ja. Emilia, ich finde, du hast eine sehr wichtige Lektion gelernt und du hast sie vor allem begriffen. Deswegen glaube ich nicht, dass du diese Situation oder sowas nochmal erlebst. Und wenn, dann wirst du sehr schnell erkennen, dass es sich um dieselbe Situation handelt. Und ja, ich wünsche dir alles Gute. Vielen Dank, dass du angerufen hast.
1: Dankeschön, tschüss.
0: Tschüss, mach's gut. Ruf mich an vom Handy vom Festnetz.
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0: Sehr schön. So, jetzt machen wir mal kurz hier E-Mails. Wollte ich ja vorhin schon vorlesen. So, was haben wir denn bekommen? Wir haben was bekommen. Einmal haben wir bekommen, die Julia, die hat schon lange nicht geschrieben und die sagt, hey Daniel, ich habe jahrelang eine Freundin gehabt, die sich wirklich nur gemeldet hat,

0: wenn sie etwas brauchte. Mal sollte ich sie irgendwo abholen, mal sollte ich ihr Geld geben, mal ihren Geburtstag organisieren. Was? Du sollst ihren? Okay, egal. Am Anfang habe ich das Ganze gerne gemacht, weil ich dachte, Freundschaft bedeutet eben, füreinander da zu sein. Aber irgendwann fiel mir auch auf, wenn ich mal reden wollte, da hatte sie irgendwie keine Zeit gehabt, gemeint, boah, jetzt ist gerade voll schlecht, ich bin gestresst. Und wenn ich Hilfe brauchte, dann war sie krank, müde. So, oder gestresst. Der Punkt, an dem es mir dann irgendwann gereicht hat, war, als sie mir 180 Euro schuldete und meinte, ich soll mich jetzt nicht so anstellen, ich krieg das Geld schon irgendwann zurück. Auf die Frage, wann ich es zurückbekomme, hat sie gesagt, ja, du kriegst es einfach zurück. Und danach habe ich den Kontakt abgebrochen. Das war wirklich hart, aber es war notwendig. Liebe Grüße, die Julia. Dankeschön für deine Nachricht. Ja, finde ich auch irgendwie blöd, ne? Wenn Leute irgendwie sich so nicht richtig ausdrücken. Dann hat uns geschrieben, der Mehmet, der hat geschrieben, guten Abend. Zum Thema, bei mir war es ein Arbeitskollege. Wir hatten eigentlich ein sehr gutes Verhältnis, haben auch privat Kaffee getrunken. Aber irgendwann fing es an, dass er ständig seine Schichten tauschen wollte. Erst wegen Familie, dann wegen angeblich wichtigen Terminen und dann, weil er dann und dann dort und dort hingehen wollte zum Feiern. Ich habe oft Ja gesagt, weil ich echt in dem Moment niemandem Stress machen wollte. Aber am Ende, sage ich dir ganz ehrlich, stand ich dauernd am Wochenende da, während er sein Leben genossen hat. Als ich dann einmal eine Schicht tauschen wollte, sagte er nur, geht nicht, Bro, hab schon was vor. Und das hat mir in dem Moment wirklich die Augen geöffnet. Und seitdem sage ich auch viel öfter Nein. Komischerweise ist der Kontakt seitdem aber komplett eingeschlafen. Also war es auch wohl nie ein echter Kollege, auf den man sich verlassen kann. Das ist schon, verstehe, was du meinst. Traurig, ne, irgendwie. So, weiter geht's mit, wen haben wir hier? Hanna. Hanna hat geschrieben, schönen guten Abend, liebes Radioteam. Oh, das habe ich schon lange nicht mehr so gehört in der Formulierung. Liebes Radioteam, finde ich gut. So, ich kenne dieses Thema leider sehr gut. Ich war immer die Freundin mit dem Auto. Klingt erstmal harmlos, aber irgendwann war ich gefühlt kostenloses Taxi für alle. Und zwar ganz egal, wo es hingeht, in den Club oder zum Bahnhof mal fahren, zum Flughafen fahren, einen Arzttermin, einkaufen gehen. Ich musste sogar mal von einer Ex-Freundin den Ex-Freund abholen. Also sollte ich überall hinfahren. Spritgeld, das gab es wirklich nur sehr selten. Ein Danke, auch das gab es selten. Und Und wenn ich mal gesagt habe, dass ich keine Lust habe, war direkt schlechte Stimmung. Der Moment, der mich richtig verletzt war, hat, eine Freundin sagte mal zu mir, ich sei egoistisch geworden, nur weil ich nicht mehr jedes Wochenende fahren wollte. Und da habe ich dann gemerkt, dass manche Menschen deine Hilfe nicht als Geschenk sehen, sondern irgendwann auch als Pflicht. Und heute fahre ich wirklich nur noch, wenn ich es will und finde es auch schön, dass ich Freunde habe, die auch mal fahren. Okay, liebe Grüße. Danke dir für deine Geschichte und das ist interessant. Ich frage mich, was passiert da? Ich meine, man sagt dann irgendwie, okay, diese Hilfsbereitschaft, die ich sonst immer an den Tag gelegt habe, die hat seine Grenzen und ich möchte jetzt nicht mehr. Ich habe jetzt einfach beschlossen, dass ich das nur noch mache, wenn ich es will. Wenn ich dich zum Bahnhof fahren will, dann fahre ich dich zum Bahnhof oder zum Flughafen oder wie auch immer. Aber nicht, wenn du es willst. Und wenn man dann Nein sagt, dann kriegt man direkt diese Egoismuskeule irgendwie verpasst. Boah, du bist irgendwie in letzter Zeit, ja, das ist mir schon länger aufgefallen, dass du irgendwie so, du bist so egoistisch geworden. Und in dem Moment, je nachdem, wie stark man ist, fängt man ja wirklich an zu zweifeln und denkt sich, liegt es vielleicht wirklich an mir? Oh Gott, habe ich jetzt was Falsches gemacht? Also bei manchen funktioniert es. Manche sind auch stark genug, dann zu sagen, ach, das ist totaler Quatsch, was ich hier gerade eingeredet bekomme. Aber manchmal funktioniert es. Und ich würde gerne mal wissen, wie ihr damit umgeht. Vielleicht habt ihr eine Idee. Ruft mich an, lasst uns darüber reden.
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0: So, weiter geht's. Nächste Leitung. Wen haben wir dran? Mit der Endziffer 38. Hallo, wer da, woher?
2: Hey, Thomas hier. Hi, Daniel.
0: Thomas, woher?
2: Aus Bielefeld. Wir hatten schon öfters mal miteinander telefoniert.
0: Aber schon lange nicht mehr, oder?
2: Genau, schon lange nicht mehr.
0: Schön. Du bist mal wieder da. Thema hast du mitbekommen?
2: Jo, ich hab da eine Story, da denkst du so, Mann, Mensch, Meier, war ich blöd.
0: Ja, dann fang an mit der Story. Chronologisch bitte. Also mach keine Zeitsprünge. Fangen wir an von vorne. Erzähl.
2: Ja, ich sag mal so, das ging über 13 Jahre.
0: Wann fing es an?
2: Kann ich dir ehrlich gesagt jetzt gar nicht mehr ganz genau sagen. Ich glaube so 2000.
0: Nein, nein, kein Jahr, um Gottes Willen. Wie alt warst du da?
2: Ja. Da war ich.
0: Anfang 20.
2: 25, 26 oder so.
0: Mitte 20, okay. So.
2: Und das war meine damalige Freundin, mit der ich 13 Jahre zusammen war. Und ich hatte einen festen Job und bin durch die Weltgeschichte getourt und so weiter und so fort, habe genug Kohle verdient. Und ja, und da ich dann mal so spaßeshalber irgendwann mal so gesagt, so, weißt du was, Schatz, ich bring dir mal ein paar Zigaretten mit, weil du hast ja so wenig Geld. Ne? Da hat sie sich auch sehr für bedankt und so weiter und so fort. Und dann auf einmal, nächstes Wochenende, warum bringst du mir denn keine Zigaretten mehr mit? Also, und da kam es dann so nach dem Motto, so, wie, ich soll jetzt so nach dem Motto, habe ich da mal gemacht, wieder mal ein paar Zigaretten mal mitgebracht und so weiter. Sie hat sich darüber gefreut. Sie hat kaum Taschengeld gehabt, sie war noch nicht, hat noch nicht gelernt gehabt und so weiter und so fort. Und ja, da habe ich dann sozusagen die ganze Zeit in Anführungsstrichen ihre Rauchbar finanziert.
0: Moment, du warst Mitte 20.
2: Mhm.
0: Und das, die Situation, die du gerade beschreibst, die war am Anfang mit Mitte 20 oder war die am Ende nach den 13 Jahren, als du schon 38 warst?
2: Und sagen wir es mal so Mitte bis Ende. Also sprich, kurz vor Ende der Beziehung, da habe ich dann mal, bevor es geknallt hat, einmal kurz habe ich mal durchgerechnet, wie viel Kohle ich in Anführungsstrichen ausgegeben habe, um ihr das Rauchen zu ermöglichen. Ja, habe ich sie mal drauf angesprochen, ja, und da kam sofort der große Knall.
0: Was hast du konkret zu ihr gesagt? Sag mal den Satz, den du zu ihr gesagt hast.
2: Wenn ich mich jetzt noch recht erinnere, ich habe zu ihr gesagt, du Schatz, ich habe dir mehrere 10.000 Euro die 13 Jahre übergegeben zum Rauchen.
0: Boah,
2: okay. Hätte ich mir aber auch ein schönes anderes kaufen können. Und ja, und da hat sie dann, ist sie dann so ein bisschen so explodiert. Da habe ich dann gemerkt,
0: Warum hast du die Abrechnungsvariante gewählt, sage ich mal? Also die Kostenaufstellungsvariante, die Buchhaltungsvariante. Warum die Variante? Warum war es dir so wichtig, ihr zu verdeutlichen, wie viel Geld du schon in diese Beziehung investiert hast?
2: Weil es relativ wenig, meines Erachtens nach relativ wenig von ihr zurückgekommen ist. Ich habe auch mehrere Konzertbesuche samt Hotelaufenthalt und so weiter finanziert. Von A nach B gefahren mit meinem Auto, ohne dass sie jemals einen Sprit bezahlt hat.
0: Was, also ich frage einfach nur deswegen, weil diese Diskussion, dieses Gespräch kam ja auf, als du mal keine Kippen mitgebracht hast. Oder hast du schon im Vorfeld angekündigt, dass du keine Kippen mehr mitbringst? Nein, hast du nicht. Das ist dir ja irgendwann mal aufgefallen, dass du keine mehr mitbringst, richtig?
2: Genau.
0: Warum hast du in dem Moment, es gibt ja viele Möglichkeiten da jetzt zu argumentieren, hey, du hast mir gar keine Kippen mitgebracht. So, dann jetzt sagen können, ja, du, pass auf, im Moment sieht es finanziell leider nicht so rosig aus, alles teurer geworden, wie du weißt, und das geht halt ordentlich ins Geld. Ich hoffe, du bist mir nicht böse.
2: Ich habe einfach nur zu dir gesagt, du, ich bin nicht da in dem Land vorbeigekommen, wo ich die Zigarette mal gekauft habe, wo es günstig ist. Vielleicht komme ich nächste Woche wieder dran vorbei.
0: Ja, aber dann machst du dich ja weiterhin zum Zigarettendealer vom günstigen Laden. Was hat sich geändert? Nix. Bringst dir weiterhin Kippen mit, nur halt günstiger. Am Ende zahlst du sie aber.
2: Nee, ich habe ihr danach gar keine mehr mitgebracht. Ich habe sie mir geholt, für mich geraucht. Und sie durfte dann in Anführungsstrichen entweder sich welche stopfen oder drehen und so weiter und so fort. Da hat sie dann angefangen, selber zu stopfen und so weiter und so fort. Oder ihren Papa gefragt, ob sie mal ein paar stopfen, ob er mal ein paar für sie stopfen kann, weil sie es nicht konnte.
0: Also. Ich verstehe dich voll. Ich frage mich nur gerade, wie kommt man wieder aus diesem Dilemma raus, wenn man etwas über Jahre hinweg oder über einen längeren Zeitraum, spielt ja keine Rolle. Man hat etwas immer sehr gerne gemacht, freiwillig, aus Liebe, aus wie auch immer. Und dann stellt man irgendwann mal fest, ich möchte das jetzt nicht mehr machen. Ich will das jetzt nicht mehr machen. Und aus, weiß nicht, muss doch nicht mal irgendeinen Grund dafür geben. Man sagt einfach so, nee, ich habe jetzt gar keinen Bock mehr drauf. Das dann der Person zu vermitteln, ohne den Eindruck zu erwecken, das hat jetzt was mit Gefühlen zu tun, die weniger geworden sind oder so, sondern weiß ich nicht.
2: Weißt du? Ja, ich weiß, was du meinst. Das war einfach, in Anführungsstrichen, bei mir so, ich glaube, einfach mal just for fun, da waren wir auch mal in einem kurzen Streit und da habe ich mich dann zurückgezogen und dann habe ich mir einfach mal so just for fun durchgerechnet, wie viel Geld ich reingebuttert habe in die Beziehung sozusagen in diese 13 Jahre. Oder 14 waren es, glaube ich sogar. Und wie viel sie reingesteckt hat an Geld oder was sie mal ausgegeben hat und so weiter und so fort.
0: Ich verstehe, dass du diesen Vergleich aufmachst, aber der hinkt ganz schön gewaltig. Denn eine Beziehung wird ja nicht daran gemessen, wie viel wer an Geld investiert hat.
2: Nein, das nicht, aber auch zum Beispiel daran, wie man in Anführungsstrichen geliebt wird. Oder es war dann so, die Spanne ging auf einmal so auf.
0: Aber guck mal, dann hast du ja das Gleiche gemacht, was der Marco gemacht hat. Ich glaube, es war ja der Marco, der auch dachte, ich ziehe meine Karte und dann lade ich zum Essen ein oder auf Reisen und so weiter und hoffentlich wächst dadurch die Liebe zu mir. Aber er hat dann auch sehr schnell festgestellt, nichts gebracht.
2: Nee, das nicht. Ja, das Gegenteil. Also sie sagte mal so, ja, wir könnten vielleicht mal dahin fahren oder vielleicht mal dorthin fahren. Und da habe ich dann gesagt, ja, könnten wir mal irgendwann mal tun oder sowas. Und dann Beziehungspause, dann war ich mit meiner neuen Freundin aber schon dort und so weiter, da wurde sie nöckelig und so weiter und so fort, obwohl meine neue Freundin das mit zur Hälfte mitbezahlt hat und sie dann meinte so, ja, das hast du ja alles finanziert, also könntest du ja mir auch wieder alles finanzieren und so weiter und so fort und da habe ich gemerkt so, ich bin nicht der Goldesel, den du meinst und da habe ich dann so mittlerweile so immer wieder so mehr und mehr festgestellt, er ist diese Person mich am Ausnutzen, im Materiellen und im Zeitmännischen her, weil wir waren mehr bei ihr, nicht mehr so viel bei mir und so weiter und so fort, weil immer wieder neue verschiedene Gründe kamen. Mhm. So wie du die E-Mail eben gerade vorgelesen hattest.
0: Ja.
2: Da kamen dann immer wieder neue Gründe auf. Ja, meine Hündin, die hat das und mein Hund hat das. Guck mal, ich habe einen neuen Hund, der muss sich noch angewöhnen an mich und so weiter und so fort. Und da kamen immer irgendwelche neuen Ausreden, warum wir da die Wochenenden in Anführungsstrichen bei ihr verbracht haben und nicht mehr bei mir. Und da habe ich schon gemerkt, so, da läuft irgendwo was in eine verkehrte Richtung, weil es ist ja eigentlich ein Geben und Nehmen. Sie hätte dann schon ein Auto, der hätte auch mal zu mir fahren können und so weiter und so fort. Das ist alles nicht passiert.
0: Was wäre denn passiert, wenn du in dem Moment dann einfach gesagt hättest, ja du, pass auf, wenn du dieses Wochenende nicht zu mir kommen willst, dann ist nicht schlimm, dann sehen wir uns nächste Woche, weil dann würde ich was dieses Wochenende mit den Jungs machen.
2: Habe ich ihr gesagt, da hat sie dann sofort mit Beziehungs ausgedroht. Also für sie war es definitiv klar, dass wir das Wochenende bei ihr verbringen oder mal was mit ihren Freunden machen. Und wenn ich mal sagte, ich möchte gerne mal was mit meinem besten Kumpel, den ich seit über 17, 18 Jahren kenne, was machen, da war sie sofort dagegen.
0: Also sie drohte mit dem Beziehungsaus und ja, wir wissen, wie die Geschichte weiterging. Du hast klein beigegeben und bist zu ihr gefahren.
2: Und
0: warum war das aber nicht ein Warnhinweis oder das erste Symbol und Zeichen zu sagen, das ist nicht die Beziehung, die ich mir wünsche?
2: Ich glaube, ich hatte damals die rosa-rote Brille auf, bis ich von meinem besten Freund mal so einen Querschuss bekommen habe. Und wo er gesagt hat, rechne mal und überlege mal, wie viel Zeit du in diese Beziehung investierst, neben deinem Beruf, weil ich war voll berufstätig. Als LKW-Fahrer, das bedeutet 12 bis 15 Stunden am Stück arbeiten. Und dann war ich abends zu Hause und dann bin ich trotzdem noch zu ihr hingefahren, obwohl ich total müde war von der Arbeit her. Dreimal in der Woche und am Wochenende. Und da hat man dann mein bester Kumpel, den ich immer noch habe, gesagt, du, überleg mal, wie viel Zeit du investierst, überleg mal, wie viel Zeit sie investiert und so weiter und so fort. Weil er ist auch so ein praktikabler Mensch, der auch gerne mal so durchrechnet. Wenn du verstehst, wie ich das meine.
0: Ja, jetzt sind wir schon wieder beim Geld und so weiter. Ich verstehe zwar, aber das ist
2: Zeitmanagement.
0: Ja Zeitmanagement. Ja.
2: Der hat nur auf die Zeit geachtet, der wusste nichts von den ganzen Kohlen. Und er hat einfach nur mir gesagt, so, er hat mir einfach die Augen geöffnet und mir irgendwo die rosa-rote Brille nach knapp 13 Jahren runtergerissen und gesagt, so, guck mal.
0: Dass du die so lange aufhattest, wundert mich gerade voll. 13 Jahre. Und es nicht gemerkt zu haben, das finde ich überraschend.
2: Ich habe es irgendwann mal gemerkt, habe dann aber wieder, ach, scheiß drauf, da hat sie dann mal auch mal was gemacht oder hat mich mal auch irgendwo eingeladen und so weiter und so fort. Da dachte ich, aha, sie hat den Dreh heraus oder dann ging es wieder normal weiter und so fort oder sie ist mal gefahren. Ne? Und da dachte ich so, aha, Madame hat es gerallert, sie macht jetzt die Kehrtwendung und ist wieder alles in Butter.
0: Das waren so kleine Häppchen, die dir das Gefühl vermittelt haben, da passiert was.
2: Bingo.
0: Aber eigentlich hat sie es nur gemacht, weil sie halt gerade Bock drauf hatte. Und,
2: genau.
0: Und du hättest eigentlich auch das machen müssen, worauf du gerade Bock hast. Aber das hast du dich nicht getraut, weil du wusstest, wenn ich das mache, was ich machen will, dann kommt wieder die Forderung, es geht hier nach meinen Spielregeln, nicht nach deinen.
2: Genau.
0: Glaubst du, dass du nur bei deiner Ex-Partnerin jetzt verstanden hast, was das Problem ist? Oder glaubst du, bei allem, was danach kommt, besteht die Gefahr, dass ich schnell wieder in alte Muster verfalle?
2: Definitiv nein. Ich hab daraus gelernt. Und ich habe ja immer noch meine Freunde und damaligen Freunde und so weiter. Den Kreis habe ich jetzt wieder um mich herum. Und da passiert das nicht. Wir achten alle sehr darauf, dass das nicht der Fall ist. Und auch jetzt meine aktuelle Partnerin ist genauso. Also die achtet auch darauf, dass ich nicht Zahlemann und Söhne spiele, sondern wenn wir zum Beispiel essen gehen, dann bezahlt sie ihr Essen und ich bezahle mein Essen und so weiter und so fort. Also da hat sich schon was geändert, komplett.
0: Sehr gut. Thomas, ich ziehe weiter. Ich danke dir für deinen Anruf. Alles Gute dir. Schönen Abend.
2: Danke dir auch, Daniel. Ich wünsche dir noch eine schöne Nacht und gleich einen schönen Feierabend.
0: Danke dir. Bis dann. Tschüss, mach's gut.
2: Tschüss.
0: So, gucken wir doch mal, wen haben wir in der nächsten Leitung? Da wartet wer? Und zwar am längsten, schauen wir doch mal, am längsten ist es Tanja aus Kaiserslautern. Grüß dich, Tanja.
3: Hallo, Daniel.
0: Schön, dass du da bist. Tanja.
3: Hi.
0: Die rosa-rote Brille gerade beim Thomas. Was hast du dir bei der Geschichte gedacht, als du sie gehört hast?
3: Ja, ich sag mal, jeder ist seines Glückes Schmied, ja, soll ich sagen. Manchmal ist man halt dann blind vor Liebe und dann macht man das mit, aber nach einer gewissen Zeit muss man halt dann gucken, dass man dann von dem Pferd abspringt, ja.
0: Ich glaube, das macht man nicht nur eine Weile mit, sondern wenn man da wirklich verliebt ist, dann der Körper lässt irgendwie alles andere gar nicht zu, anders zu denken oder anders zu handeln, ne? Weil man so sehr emotional an diesen Menschen gebunden ist und Angst hat, ihn zu verlieren.
3: Ja.
0: Tanja, heute geht es um Hilfsbereitschaft und die Frage natürlich auch des Ausnutzens und so weiter. Wann hast du denn gemerkt, dass du für eine Person gar nicht so wirklich wichtig bist, sondern praktisch einfach nur bist? Und du meintest, das ist doch eigentlich viel mehr als nur oberflächlich.
3: Also ich sag mal so, ich hatte eine Freundin, die hat mich immer nur angerufen, wenn sie was brauchte. Kannst du mich mal dorthin fahren? Kannst du mal das machen? Und war so ein Jahr lang, wo ich da immer für sie da war. Und dann hätte ich sie mal gebraucht und dann war sie nicht für mich da. Und danach habe ich dann den Kontakt auch beendet, weil ich mir gesagt habe, hier eine Hand wie die andere. Ja. Aber ich habe sowieso das Problem, ich kann nicht Nein sagen, weißt du? Kennst du sowas?
0: Mhm.
3: Man nennt mich auch Mutter Teresa. Also Freunde von mir sagen immer, du bist die Mutter Teresa.
0: Wenn du sagst, eine Hand wäscht die andere, dann höre ich da schon einen inneren Glaubenssatz, der in dir drinsteckt, der ja im Prinzip auch dann sagt, ich habe schon eine Erwartungshaltung. Deine Erwartungshaltung ist, eine Hand wäscht die andere.
3: Genau. Also ich kann nicht geben, also ich kann nicht nur nehmen und nichts geben. Mhm. Das, so funktioniert das nicht, ne? Also so funktioniert eine Freundschaft auch nicht.
0: Was würdest du denn machen? Vor dem habe ich ja die andere Anruferin gefragt, die Anja, glaube ich, war das. Was würde passieren, wenn ich jetzt in die Kristallkugel gucke und zu dir sage, Tanja, ab dem heutigen Tag wirst du jedem Menschen, dem du hilfst, helfen, von mir aus oder auch nicht, kannst es auch lassen. Du wirst auf jeden Fall zu 100% von niemandem etwas zurückbekommen. Was würde passieren? Dein Glaubenssatz bröckelt in dem Moment, weil eine Hand wäscht die andere, gilt nicht mehr. Die Frage ist jetzt, ob Tanja jetzt diese Einstellung, ja gut, kann, dann habe ich keinen Bock mehr, Leuten zu helfen, weil ich kriege ja eh nichts zurück. Ja. Oder hilft die Tanja dann nur noch aus der eigenen Überzeugung heraus, aus deinem eigenen Ich, dass du einfach sagst, mir persönlich ist es gerade wichtig, ich habe da jetzt einfach Bock drauf, ich fühle das, ich habe da jetzt, oder sagst du, nee, ich würde keinem mehr helfen?
3: Doch, denke ich. Ich habe das Helfersyndrom einfach. Ich kann gar nicht ohne. Ich habe da ein bestes Beispiel, dann bin ich dann nachts nach Hause, wollte von der Arbeit weg und dann ist da eine junge Frau, ist da stehen geblieben mit ihrem Auto und wusste nicht, was sie machen sollen. Dann haben wir dann geguckt, dann habe ich einen Bekannten von mir angerufen, der mit Mechaniker ist und der ist dann gekommen und hat ihr dann da geholfen, ja. Das Ganze hat uns dann auch, hat mich dann auch selber über eine Stunde Zeit gekostet, nach der Arbeit noch. Ich mir auch gedacht habe, bist du so blöd, ja, fahr doch einfach vorbei. Aber das konnte ich in dem Moment dann nicht.
0: Na gut, das war jetzt ein Beispiel von. Von wann war das?
3: Vor einem halben Jahr.
0: Und es knabbert noch an dir.
3: Nö, eigentlich nicht. Aber ich habe nur gedacht, hast du deine Zeit jetzt verschwendet?
0: Ach so.
3: So ein bisschen, weißt du?
0: Man könnte das jetzt so sehen und sagen, ja, habe Zeit verschwendet. Man könnte aber auch sagen, okay, anscheinend habe ich die Lektion noch nicht gelernt oder es ist eine neue Lektion, die ich noch lernen muss.
3: Ja, weiß nicht. Vielleicht ist es auch so, dass, weißt du, jede gute Tat, soll ich sagen, irgendwann kriege ich den goldenen Orden.
0: Wartest du da drauf? Es ist deine Erwartungshaltung. Irgendwann kriege ich ganz,
3: nein,
0: ganz viel zurück davon.
3: Mein Mann sagt immer zu mir, irgendwann kriegst du den goldenen Orden verliehen für deine Hilfsbereitschaft. Der hat schon gesagt, er schreibt es mir dann auf den Grabstein.
0: Ja, aber weißt du, was das Schöne ist? Selbst wenn er das so aus Spaß sagt, er sieht es. Und das ist, finde ich, schon mal ein ganz, ganz wichtiger Punkt. Er sieht es und er sagt dir das auch so. Und finde ich stark.
3: Ja.
0: Also er sagt nicht irgendwie, komm, also die anderen tun ja auch viel für dich, Tanja. Tu jetzt mal nicht so, als ob du irgendwie nur für andere immer was tust. Ne? Hätte ja auch so ein Spruch von ihm sein können. Ist es aber nicht.
3: Ich habe gerade heute wieder eine Freundin von mir, eine Amerikanerin, die haben ein Haus in Italien gekauft und jetzt will die da runterfliegen und die deutschen Bahnen streiken da irgendwie, die Züge fahren nicht. Und jetzt hat sie dann gesagt, ja, sie weiß jetzt gar nicht, wie sie da an den Flughafen kommen soll. Ah, da habe ich im Inneren dann gedacht, nein, sag's nicht. Dann habe ich gesagt, komm, ich fahr dich hin.
0: Moment. Okay, so. Ja, aber ich habe gerade für einen kurzen Moment gedacht, war das Taktik? Also war das nicht von dir, von ihr? Glaubst du und würdest du ihr unterstellen, dass das Taktik war?
3: Ah, nein, sie hat dann gesagt, ja, nee, das kannst du nicht verlangen und das, ja, ich weiß nicht, keine Ahnung, aber also sie hat noch nie was von mir gefordert, ja.
0: Aber ich kenne, was heißt leider? Ich habe die gern. In meinem Freundeskreis auch so ein, zwei Leute, die, oder Bekanntenkreis besser gesagt, die genau die gleiche, die sagen das dann so in so einem Nebensatz und dann bleibt plötzlich Stille. Yeah. Und dann hast du so das Gefühl, ah, okay, jetzt ist der Moment gekommen, wo ich darauf reagieren soll. Ah, jetzt soll ich mich also anbieten.
3: Yeah.
0: So, man hat zwar nicht direkt gefragt, aber so indirekt. Und ich gehöre leider zu denen, die drauf reinfallen, jedes Mal. Ich bin genau wie du. Ich sag dann auch im letzten Moment so, ah, du weißt was, ich könnte das doch machen. Ach echt, du? Ach du, ich wollte dich jetzt gar nicht fragen und so. Du hast doch so viel zu tun.
3: Ja, genau. Und mein Mann ist neben dran und macht nur, nickt nur so, die Tanja fährt. Natürlich. Oder wenn wir Team-Event haben, ich trinke ja nichts. Und dann fahre ich immer die Leute heim.
0: Ja. Ja klar, weil du nichts trinkst.
3: fahre ich immer die Leute heim. Und letztens hatte ich einen Arbeitskollegen, der hat halt ein bisschen viel getrunken und dann meinte so, ich glaube, ich habe eine Vollbremsung hingelegt, habe die Autotür aufgemacht, habe ihn so rausgeschubst und er musste dann brechen. Und ich habe gedacht, oh Gott, nicht in mein Auto.
0: Mhm. Ja, das finde ich immer uncool, sage ich dir ganz ehrlich. Also sich als Fahrer anzubieten, okay. Aber Leute total, total betrunken irgendwie zu fahren, da bin selbst ich mir inzwischen zu schade für und sag dann so, nee, ich kann dich gern fahren, weil du was getrunken hast, aber wenn du rotzbesoffen bist, dann hol dir ein Taxi. Also da habe ich keinen Bock drauf. Und selbst die nehmen einen, glaube ich, nicht mit, wenn man zu betrunken ist.
3: Ja, der war gar nicht jetzt zu betrunken, der war einfach nur dann schlecht geworden irgendwann. Und aber gut, ist alles gut gegangen. Und aber da habe ich auch gesagt, das nächste Mal, also der hätte mir auch die Autoreinigung bezahlt, das hätte er auch gemacht, also... Ja, aber ansonsten haben wir dann so viele Junge dabei, weißt du, die dann da stehen und ja, wissen nicht, wie sie heimkommen sollen. Und dann denke ich mir, komm, guck ich dann, sagen sie immer, weißt du, die Tanja guckt immer, dass alle heil nach Hause kommen.
0: Mhm.
3: Ich dann denke, ja.
0: Ja, es braucht diese Menschen, ganz klar.
3: Der eine, ich weiß, der hat dann morgens gearbeitet um 12. Und dann habe ich gesagt, ich fahre dich jetzt nach Hause. Ich gehe noch in die Stadt. Ich so, nein, du gehst nicht in die Stadt. Du musst morgen arbeiten. Du gehst jetzt nach Hause. Ich fahre dich jetzt nach Hause. Am nächsten Tag hat er mir gedankt dafür, ja.
0: Finde ich gut. Wie gesagt, ich finde, es braucht solche Menschen, die auch auf andere schauen und die gucken. Früher haben wir immer gesagt, wenn wir zusammen feiern gehen, dann gehen wir auch zusammen nach Hause. Das scheint inzwischen nicht mehr so zu gelten. Bei jungen Leuten beobachte ich, die gehen zusammen feiern und wie die alle nach Hause kommen, ist dann so jedem egal. Aber das finde ich schade irgendwie.
3: Ja.
0: Was da alles passieren kann bei, da würde ich mich nie wohlfühlen. Ich weiß auch nicht, ob es dir genauso geht, aber wenn ich merke, wir sind gerade feiern und selbst, also ich denke jetzt nur an früher, heute feiere ich nicht mehr so extrem, aber es ist egal, wie betrunken ich war, wenn ich wusste, da geht es jemandem gerade schlecht, das ist wie so ein Schalter in meinem Kopf gewesen. Und klar, ich war immer noch betrunken, aber ich war für den Moment irgendwie nüchtern. Also, was heißt, nicht nüchtern, das ist das falsche Wort, aber ich war in dem Moment dann plötzlich klar. Weißt du, ich war so,
3: klar, ja.
0: Ich wusste, ich muss mich jetzt zusammenreißen, weil der Person geht's gerade nicht gut und ich muss mich jetzt um die Person kümmern. Das war so, und da war auch Partystimmung weg und so weiter. Alle drumherum konnten das nicht nachvollziehen, dass die Partystimmung bei mir weg war, aber mir war das in dem Moment wichtiger.
3: Klar. Nee, da ich, wie gesagt, nichts trinke und bin ich dann immer die nüchtern ist. Gott sei Dank ist jemand da, der nüchtern ist, weil dann entsteht auch nicht so viel Chaos, ja, muss man schon sagen. Und das Beste war, meine Nachbarin, ihr Mädchen, die arbeitet auch bei uns, die habe ich auch zu uns gebracht und die tut da so ein bisschen jobben. Und da war so 17, 16 und dann habe ich sie aus den Augen gelassen, dann haben die da abgefüllt mit Schnaps. Ich habe das gar nicht mitbekommen.
0: Und?
3: Ich hab dann gesagt, was soll das denn? Die ist 16, Leute.
0: Mhm.
3: Ja, wenn die mal einen Schnaps mittrinkt. Ich so, nein, ist nicht. Die Mutter reißt mir den Kopf ab.
0: Ja.
3: Und dann habe ich versucht, nach Hause zu kriegen. Und dann habe ich schon überlegt, was ich der Mutter erzähle. Und die Mutter fand es dann nicht so schlimm, ja. Aber als wir dann raus sind ins Auto, ist die mir im Auto eingeschlafen. Denke ich mir, was mache ich denn jetzt? Wie kriege ich denn die denn jetzt nach Hause? Ich habe die versucht zu wecken und alles. Und dann irgendwann habe ich sie dann um den Arm genommen. Und dann sind wir da dann hoch, so halb wach, wie sie noch war. Und dann vor dem ganzen Gepolter kam dann die Mutter raus auf dem Schlafzimmer. Ich so, spring die Lilly nach Hause. Ich habe mich rumgedreht und dann hat sie irgendwie 3 Schnaps oder 4 Schnaps getrunken gehabt, von denen ich das nicht wusste. Aber sie war dann... sag ich mal, nicht so böse. Ich hab gedacht, ich hätte dir den Kopf abgerissen. Aber.
0: Aber sowas von. Ja, das ist
3: ja.
0: Okay.
3: Ja, das war schon blöd. Ich meine, ich habe die dann rund gemacht. Ich habe gesagt, das geht nicht. Ja, also von denen, die das halt nicht beachtet haben.
0: Mhm.
3: Ja, das kann man nicht machen. Ja. Und da habe ich mir auch geschworen, wenn sie nochmal dabei ist, dann achte ich da immer genau drauf, ja, was sie trinkt.
0: Finde ich auch gut.
3: Wenn ich von der Seite.
0: Ja, das ist auch wichtig so.
3: Ja.
0: Sehr gut, dann vielen Dank. Ja. Tanja, schönen Abend dir, bis bald. Mach's gut.
3: Ja, dir auch.
0: Tschüss.
3: Danke. Ciao.
0: So, wen haben wir doch dran? Da ist jemand mit der 2.8. Hallo, wer da? Hallo, hallo.
4: Hallo?
0: Ja, wer ist da?
4: Hallo, Daniel, der Uwe hier aus Freudenstadt, hallo.
0: Hallo, Uwe.
4: Hallo. Ja, Daniel, da war vorhin eine Dame am Telefon, die kam aus dem Schwabenländle. Und seitdem grübelt mir richtig was im Kopf, ja. Ich weiß gar nicht, Karin, Katrin, wie sie hieß, weiß ich gar nicht, aber aus jeden Fall auch aus dem Schwabenländle, ja. Und man hält zu viel an falsche Freunde will ich jetzt nicht sagen, aber an den falschen Leuten fest, ja. Und wenn ich mir jetzt überlege, 2019 bin ich von Duisburg aus nach Freudenstadt gezogen und ich bin in der gleichen Firma geblieben, habe dort praktisch nur den Standort gewechselt. Und da ich 20 Jahre schon in dem Unternehmen war, wo ich da abgehauen bin, hat man natürlich dann so ein kleines Abschiedsessen gemacht, ja. Und wenn die dann alle so gesagt haben, so, ja, wir bleiben auf jeden Fall in Kontakt und ja, wir melden uns und nichts, gar nichts mehr, gar nichts mehr. Und genau diese Person, die ich vorhin gehört habe bei dir in der Sendung, hat mir dann gesagt, pass mal auf, Uwe, räum mal dein Handy auf. Und jetzt werde ich morgen mein Handy aufräumen und trenne mich von den ganzen Leuten, ja. Weil es ist immer nur der Einzige, der sich meldet, da bin ich. Ohne dass mal jemand anruft und ja, immer, wie geht's dir denn jetzt da oben oder so, ne? Da kommt gar nichts mehr. Da sind zwei Leute, wirklich, die kommen auch zu Besuch hier runter und so. Aber das war's auch, ja? Von 25 oder 30 Leuten, ja.
0: Was sagt dir das? Was sagt das darüber aus? Hast du die falsch eingeschätzt oder wo?
4: Ja, auf jeden Fall. Definitiv. Definitiv.
0: Ich meine, ich habe ja vor dem gerade gemeint, auch beim Thomas war das.
4: Fragen hatten, ne?
0: Genau. Ja, ob es so Situationen gibt, wo man dann rückblickend sagt, ach verdammt, das habe ich ja gar nicht bemerkt. Das hätte mir damals ja schon auffallen müssen. Sieht man sowas im Nachhinein?
4: Im Nachhinein, ja. Und wie gesagt, die Dame, die da angerufen hat bei dir, aus dem Schwabenländle kommt sie.
0: Aus dem Schwarzwald, die Karte.
4: Also, ja. Aus dem Schwarzwald, genau, ja. Und da habe ich sofort gegrübelt. Warum melde ich mich immer bei denen? Warum? Warum? Das muss doch irgendwo, dann sieht man doch, dass das nur eingleisig ist, ja? Mhm. Dass die gar kein Interesse an mir haben, weil sonst würden die sich ja auch mal melden, ne? Mhm. Und deswegen, ich werde sofort, wenn ich morgen früh nach Hause komme, werde ich mein Handy aufräumen, ja? Und die werde ich dann komplett rauslöschen, ja?
0: Nach welchen Regeln gehst du dann vor? Also ich kann dir sagen, damit das vielleicht ein bisschen verständlicher ist, damit du weißt, wie ich das meine. Also welche Filter setzt du dann an, wenn du dann anfängst auszusortieren? Bei mir ist es zum Beispiel so, am Jahresende ist es immer so, dass ich mir immer so im November, Dezember, da schnappe ich mir mein Handy und dann gucke ich einfach, mit wem habe ich in den letzten 12 Monaten nicht mehr gesprochen. Und dann brauche ich auch irgendwie die nächsten 12 Monate mit der Person nicht mehr sprechen, dann wird die einfach rausgelöscht und so weiter, der Kontakt. Das heißt nicht, dass ich böse auf die Person bin, sondern einfach sage, ich muss mal aufräumen. Mhm. Ich muss mal entscheiden, mit wem ich noch Kontakt habe und mit wem nicht. Und ja, ich gehe so nach dem Prinzip vor. Mit wem habe ich in letzter Zeit gesprochen und mit wem werde ich voraussichtlich die nächsten 6 Monate sprechen? Wie sieht es bei dir aus? Nach welchem Schema gehst du vor?
4: Ja, das ist genauso, also so wie du das schon gerade gesagt hast und so werde ich das auch gehen, nur bei mir geht es eben über Jahre schon, ne? Also die sich gar nicht melden, wo ich mich immer nur gemeldet habe, ne? Sei es einmal in der Woche oder einmal im Monat oder so, ja? Aber von denen kam gar nichts, weder eine SMS oder irgendwie was anderes, ja? Die mich aber, wo ich noch in Duisburg gewohnt habe, jeden Tag angerufen haben, ja? Und das finde ich so traurig und das ist recht... Die Dame, die hat voll recht, ja. Man verlässt sich da auf irgendwas und man läuft da gegen die Wand, ja. Und jetzt hier die zwei Freunde, drei Freunde, die ich da habe noch, die auch runterkommen und so, da weiß ich, da kann ich mich hundertprozentig drauf verlassen, ja. Wenn da jetzt was sein sollte, da bräuchte ich nur anrufen, die setzen sich sofort ins Auto. Aber das würde ich auch machen für die, ja.
0: Also, kannst du dir vorstellen, dass unter all diesen Menschen vielleicht auch eine Person ist, die sich zwar bei dir nie gemeldet hat, noch nie, aber wo du trotzdem sagst, aus egoistischen Gründen vielleicht jetzt, ist mir egal, auch wenn die sich nie bei mir meldet, ich möchte die anrufen, weil ich sie hören möchte. Ich will dich hören, weißt du?
4: Das mache ich ja eben, das mache ich ja. Ich rufe ja die Leute an.
0: Ja, ja, aber du rufst ja alle an, weil du es willst
4: so
0: und du kriegst
4: kurz
0: es nicht zurück.
4: Gebunden. Genau. Und ja, genau. Und die sind so kurz gebunden, das glaubst du gar nicht. Und damals, wenn ich sie in Duisburg angerufen habe oder von Duisburg, da haben wir gequatscht stundenlang. Aber Vorfeld war natürlich erstmal, dass sie irgendwo Hilfe brauchten, ja. Da war natürlich dann, und jetzt bin ich ja weg und ja gut, aus den Augen, aus den Sinn, ne? Gut, okay, der wird mir sofort helfen, aber der wohnt jetzt 500 Kilometer weit weg. Nee, den rufe ich lieber nicht an. Ne, so ist das.
0: Ja gut, das aus dem Auge, aus dem Sinn. Uwe, wir können gerne noch 2-3 Sätze tauschen. Bleibt gerne am Telefon. Euch da draußen erstmal vielen Dank fürs Zuhören. Die Sendung ist schon wieder vorbei. Das ging heute wirklich ratzfatz. Ich hoffe, es hat euch Spaß gemacht und ihr habt interessante Dinge gehört. Für mich war sie auf jeden Fall sehr interessant, die Sendung von euch, diese Beispiele zu hören. Wir hören uns dann wieder und zwar ab 12 Uhr, oder? Was haben wir für einen Tag? Ja, heute Abend um 12 hören wir uns wieder mit einem neuen Thema. Und wenn ihr Vorschläge habt, dürft ihr sie gerne per Mail schicken oder per Instagram, WhatsApp. Bis dann, macht's gut. Ciao, ciao.
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5: Ich bin Dirk Zeitler. Nach neuen produktiven Gesprächen mit dem Iran setzen die USA Teile ihrer Sanktionen gegen den Iran vorübergehend aus. Die Maßnahme könnte dem Iran Milliarden einbringen und die Energiemärkte beruhigen.
6: Die gelockerten Sanktionen betreffen vor allem den Verkauf und Export von iranischem Öl. Die USA wollen damit vor allem die Energiemärkte beruhigen. Die jüngsten Verhandlungen mit dem Iran werden als produktiv beschrieben. Teheran habe freie Schifffahrt durch die Straße von Hormuz versprochen und gewähre auch Inspekteuren der internationalen Atomenergiebehörde Zugang, hieß es. Dem Iran werden bei weiteren Zugeständnissen weitere wirtschaftliche Vorteile versprochen. Die Verhandlungen in der Schweiz dauern an. Aus den USA, Tina Eck.
5: Unter anderem als Folge des Iran-Kriegs erwartet der Bundesverband der deutschen Industrie für Deutschland im laufenden Jahr nur noch ein Wachstum von 0,4%. Das Wachstum in Deutschland gehe vorrangig auf staatliche Investitionen zurück, sagte Hauptgeschäftsführerin Tanja Gönner. Die bremsenden Effekte des Iran-Kriegs wirkten trotz der Einigung zwischen dem Iran und den USA empfindlich nach. Wegen eines Brandes auf einem Passagierschiff an der Moselschleuse in St. Aldegund ist die Feuerwehr im Einsatz. An Bord des Schiffes befinden sich den Angaben nach 237 Passagiere. Nach ersten Erkenntnissen brach das Feuer im Technikraum aus. Verletzt wurde demnach zunächst niemand. Zum Sport. Ausnahmekönner Lionel Messi hat Argentinien vorzeitig in die K.O.-Runde geschossen und Miroslav Klose als WM-Rekordtorschützen abgelöst. Zwei Tage vor seinem 39. Geburtstag war Messi mit einem Doppelpack beim 2:0 im zweiten Gruppenspiel gegen Österreich erneut umjubelter Matchwinner des Weltmeisters.
7: Argentiniens Fans im Stadion von Dallas waren außer sich, als Messi in der Nachspielzeit mit seinem zweiten Treffer das Spiel entschied. Österreich bekam den Superstar des Weltmeisters nie richtig in den Griff, der nach 9 Minuten schon einen Foulelfmeter verschossen hatte. Aber in Minute 39 schlug er dann das erste Mal zu und überholte damit schon Miro Klose. Der hat übrigens dem neuen Rekordtorschützen sofort gratuliert. Lionel Messi ist für mich der beste Fußballer aller Zeiten. Glückwunsch, Champion, so unser 2014er Weltmeister. Thomas Thonfeld, Sportredaktion.
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8: Auf der Autobahn 6 von Mannheim Richtung Heilbronn ist zwischen Wiesloch-Raunberg und Sinsheim der rechte Fahrstreifen gesperrt. Grund ist ein defekter Lastwagen auf dem Standstreifen. Wer sich auskennt, fährt besser anders. Auf der Autobahn 81 von Singen nach Stuttgart gibt es in Höhe des Kreuzes Böblingen-Hulb eine Unfallaufnahme. Hier sind der Standstreifen und der rechte Fahrstreifen gesperrt. Es wird langsam. Plan hier etwas mehr Zeit ein. Gute Fahrt.
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